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6: Hallo und herzlich willkommen zu den Stimmlagen, dem gemeinsamen Infomagazin der Freien Radios in Österreich. Diesmal gestaltet von der Frohsinn-Redaktion von Radio Froh aus Linz. Mein Name ist Eileen Yilmaz. In dieser Sendung erfahren Sie über geplante Kürzungen beim AMS Oberösterreich, Infos zur Salzkammer Pride und wie man mit Tauben in der Stadt besser zusammenleben könnte. In den Arbeitsmarktprojekten, die vom AMS Oberösterreich gefördert werden, stehen starke Kürzungen bevor. Auf die Probleme, die dadurch entstehen, macht die Sozialplattform Oberösterreich in einem offenen Brief aufmerksam. Katharina Wachsenecker hat sich mit Stefan Turner, Geschäftsführer der Sozialplattform, und Ulrike Würzburger, Geschäftsführerin des Vereins B7 Arbeit und Leben, über die Kürzungen und ihre Auswirkungen unterhalten.
7: Das Budget für die vom AMS Oberösterreich geförderten Arbeitsmarktprojekte wird für die kommenden Jahre stark gekürzt. Bei vielen der Projekte handelt es sich dabei um Kürzungen von 25-30% des Fördervolumens. Das kritisiert die Sozialplattform Oberösterreich, ein Netzwerk von 46 sozialen Organisationen in Oberösterreich, in einem offenen Brief. Adressiert ist dieser an die Mitglieder der Bundes- und Landesregierung, VertreterInnen der Sozialpartner, des Städte- und Gemeindebundes sowie an die Verantwortlichen im AMS. Stefan Turner, Geschäftsführer der Sozialplattform, erklärt, was konkret den Anlass für die Kritik bildet.
8: Von der Einordnung ist es so, dass es um Kürzungen geht, die das AMS Oberösterreich und das Jahr 2026 betreffen. Zum Teil wirken diese Kürzungen auch in 2027 hinein. Aber wir sprechen jetzt nicht sozusagen vom Bundesbudget, das aktuell noch zu beschließen ist, sondern vom Budget der AMS Landesgeschäftsstelle Oberösterreich für das Jahr 2026. Die Auswirkungen sind groß, nachdem es im Jahr 2026 schon für viele Anbieter von arbeitsmarktpolitischen Maßnahmen nur Halbjahresverträge gegeben hat, sind jetzt ganz kurzfristig seit Ende Mai weitere Kürzungsabsichten oder Anordnungen vom AMS an die Träger gekommen. Und was uns bis jetzt eingemeldet worden ist, reden wir von einer Höhe von über 13,5 Millionen Euro bis ins Jahr 2027 hinein.
7: Die Auswirkungen der Kürzungen spürt auch der Verein B7 Arbeit und Leben, der Teil der Sozialplattform Oberösterreich ist. B7-Geschäftsführerin Ulrike Würzburger kritisiert die Kürzungen ebenfalls.
9: Das, was mich halt besonders trifft, das ist im Kontext vom AMS jetzt mit diesen ganzen Kürzungen, dass wir in zwei Bereichen massiv betroffen sind. Bei dem Aktuellen, was jetzt gerade so ganz markant gewesen ist und darum ist er da über die Sozialplattform informiert worden, ist eine massive Reduzierung im Frauenberufszentrum. Das ist ein Angebot für Frauen, betrifft ganz Oberösterreich, wo wir eben eingereicht haben und wir von B7 haben jetzt einen neuen Standard dazu bekommen. Wir haben alles gut vorbereitet und einen neuen Standard bekommen heißt, du musst Mitarbeiterinnen suchen, die Immobilie organisieren, die den Einzug planen und organisieren. Und im Grunde ist das Team, das da jetzt gestartet hätte, war komplett. Wir haben Vorstellungsgespräche geführt, die Frauen haben gekündigt und quasi 3 Wochen vor Start haben wir dann die Info gekriegt, wir müssen 30% reduzieren. Und somit war ganz schnell klar, dass so, wie wir starten wollten mit dem Team, das wir eben lukriert haben, dass das gar nicht möglich ist. Und von 4 Personen, die wir da jetzt einstellen wollten, haben wir nur mehr eine einstellen können für diesen Start im Juli, was geheißen hat, dass ich 3 anderen abgesagt habe, die aber bereits gekündigt haben. Und das ist ja auch immer so, wenn jemand kündigt, dann hat er nachher keinen Anspruch auf Arbeitslosengeld. Und das war dann alles sehr schwierig, weil die sind im AMS-Kontext tätig und werden gerade so durch diese Mühlen da durchgemahlen, kündigen, neuer Job wird aber nichts, den anderen kriegen sie nicht mehr. Also wir haben da eigentlich Tragödien produziert, die überhaupt nicht notwendig gewesen wären, wenn man gut plant. Und das ist das, was ich echt kritisiere, weil mir das persönlich so weh tut. Wir haben nie die großen Zahlen bei B7, immer nur die kleinen, aber trotzdem jeder Einzelne ist halt mir dann so ein Anliegen, dass wir da gute Möglichkeiten und Rahmenbedingungen schaffen, die in dem Fall nicht möglich waren. Das kritisiere ich, dass da sehr kurzfristig es zu einer Entscheidung gekommen ist, die ja, viele Tragödien produziert. Das andere, da haben wir große Vorlaufzeit gehabt mit dieser Einsparung. Da kritisiere ich die Veränderung auf inhaltlicher Ebene. Wir haben, mit dem ist ein Bereich im B7 lang sehr erfolgreich gewesen. Wir haben ein Beratungsangebot für arbeitssuchende Personen, wo wir die Personen bis zu 12 Wochen und auch darüber hinaus begleiten können. Das heißt, wir haben da die Möglichkeit gehabt, wirklich an den Herausforderungen und Problemen zu arbeiten, die die Menschen, die Arbeitssuchenden gehabt haben. Und dieses Angebot ist reduziert von 8 bis 12 Beratungen auf 3 Beratungen, wo der Inhalt und dieses, warum Beratung gelingt, nicht mehr möglich sein wird. Und das schmerzt mich auf dieser inhaltlichen Ebene, weil wir die Leute nicht mehr so begleiten können, wie gewünscht. Was ich aber dazu stellen möchte, ist, dass ich schon weiß, dass das AMS ein sehr guter Auftraggeber ist und sie irre bemüht sind, dass sie die Strukturen, die es gibt, erhalten werden und erhalten bleiben. Und da machen sie einfach alles dafür, dass wir es erhalten können. Es ist halt nur eine massive Veränderung auf der inhaltlichen Ebene.
7: Sie wünscht sich, dass der Sozialbereich bei der Verteilung der Fördermittel stärker berücksichtigt wird.
9: Die Herausforderung wird sein, die Budgetmittel, die zur Verfügung stehen, im Gesamten gut zu verteilen. Und da halte ich es einfach für total wichtig, dass man diesen sozialen Bereich sieht und erkennt, weil wenn wir jetzt auf regionaler Landesebene sind, geht es ja um Oberösterreich, wenn man denkt, wir wollen ja alle, dass wir in einem guten Umfeld sind. Und ich glaube, mit diesen Einsparungen forcieren wir ganz viel. Und forcieren, weil eben vielleicht, weil Sie fragen, welche Konsequenzen das haben wird. Ich glaube, ehrlich gesagt, dass das Thema Obdachlosigkeit, Wohnungslosigkeit große Themen werden, noch größer als sie sind. Und dass wir sehen werden, wenn wir einfach rausgehen, was da gerade los ist. Also ich glaube, es wird in Linz sicher spürbarer werden als in den Regionen. Weil halt, wenn Armut stärker wird, Menschen dann auch gerne in den Großraum ziehen, also in den städtischen Raum ziehen. Und ich glaube, wir werden das dann einfach sehen, was es für Konsequenzen haben wird. Ich finde auch jetzt schon, wenn ich so am Bahnhof bin, dass sich diese Situation echt unangenehm verändert hat oder einfach direkt auf der Landstraße, was man da gerade sieht. In den Regionen bin ich nicht so oft, aber da habe ich das Gefühl, da wird die Armut stärker sichtbar. Ich weiß nicht, ob wir das alles so gern wollen. Und ich glaube, alles, was wir halt machen können, damit man gut die Leute begleitet, weil für das bin ich und sicher, was durch gute Begleitung möglich ist, macht dann Sinn. Und ich denke mir, da sind die Politiker so richtig gefordert, auf eine gute Verteilung zu schauen.
7: In ihrem offenen Brief stellt die Sozialplattform konkrete Forderungen an die Politik, wie Stefan Turner erklärt.
8: Wir haben im Wesentlichen 3 Forderungen jetzt gestellt, die außerhalb der budgetären Mittel sozusagen Angelegenheiten betreffen. Und zwar wollen wir Transparenz erreichen über eine Übersicht über diese Kürzungen und Transparenz auch über das Bewusstsein, was diese Kürzungen denn auch bewirken. Zweitens wollen wir wissen, steht eine Strategie dahinter, nach welchen Kriterien wird die Förderlandschaft und werden die Angebote in den nächsten Jahren ausgerichtet, sodass auch die sozialen Unternehmen sozusagen planen können. Und der dritte Punkt betrifft die Zusammenarbeit jetzt sozusagen des Arbeitsmarktservice und mit den Auftragnehmerinnen, die gerade in der Krise einfach wichtig ist und neu aufgestellt werden muss.
7: Der offene Brief der Sozialplattform hat bereits erste Reaktionen ausgelöst.
8: Also wir haben im offenen Brief schon Gespräche auf verschiedenen Ebenen erreicht und sind mit dem AMS Oberösterreich in gutem Kontakt und zuversichtlich, dass unsere Wünsche dort auch berücksichtigt werden und dass die Träger dort besser einbezogen werden. Darüber hinaus sind wir natürlich bemüht, dass wir politische Kontakte pflegen und auch dort unsere Anliegen deponieren.
7: Ulrike Würzburger erhofft sich, dass durch den offenen Brief mehr Aufmerksamkeit auf die Arbeit zur Unterstützung arbeitssuchender Personen gelenkt wird.
9: Für mich ist einmal wichtig, dass es transparent wird, in was für ein System wir da alle aktiv sind und arbeiten und wirksam sind. Ich merke, wir sind rein vom Thema her völlig uninteressant, weil wir haben ja Presseaussendungen gemacht und keiner reagiert und dazu fragen, hey, woran liegt es denn, dass wir so wurscht sind? Und ich weiß, dass man, wenn man mit Arbeitslosen oder Sozialhilfeempfängern arbeitet, dass das einfach diese Randgruppe ist, die medial nicht gut zu verkaufen ist mit schönen und guten Geschichten. Ja. Aber jetzt haben wir zumindest Gehör bekommen. Und viele Menschen, die vielleicht nicht das so im Detail gewusst haben, haben halt jetzt die Möglichkeit gehabt, sie zu informieren. Und ich glaube, dass das ganz gut und wichtig ist.
6: Weitere Informationen zur Sozialplattform Oberösterreich und Ihrem offenen Brief finden Sie auf www.sozialplattform.at und weitere Informationen zum Verein B7 Arbeit und Leben auf www.arbeit-b7.at.
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6: Die Salzkammer Pride findet heuer am 29. August bereits zum dritten Mal in Bad Ischl statt. Melanie Schiller hat sich erkundigt, wie es zu der Idee der Pride gekommen ist. Außerdem erzählen Christina Jaric und Verena Heidel mehr über die Bedeutung einer Regenbogenparade am Land und wie wichtig diese für queere Sichtbarkeit ist.
3: Wie seid ihr auf die Idee gekommen, eine Salzkammer Pride zu machen?
4: Also die Anfänge liegen im Projekt Salzkammer Queer. Das ist ein queeres Community-Building-Projekt, das wir während der Kulturhauptstadt Europas Bad Ischl-Salzkammergut gemacht haben. Und da waren eben das Frauenforum und der Verein Insel Frauen- und Mädchenzentrum als Trägervereine drinnen. Und ich war damals für das Programm für die Kulturhauptstadt verantwortlich, eben für die Gender-Diversity-Themen. Und dieses queere Community-Building-Projekt, wir haben dann Salzkammer Queer Stammtische gemacht in der ganzen Region im Salzkammergut, wo sie eben queere Personen treffen und vernetzen können. Aus dem haben sie auch Themenbereiche entwickelt, wo sie eben unter einem Thema zum Beispiel Personen treffen können, unter einem speziellen. Und aus diesem Community-Building-Projekt und aus diesen Salzkammer Queer Stammtischen hat sich dann einmal die Idee entwickelt, wir könnten ja die erste Pride-Parade im Salzkammergut machen. Also es hat ja sowas, es gibt es immer mehr im ländlichen Raum, aber es ist immer noch ein revolutionärerer Akt, gerade am Land Pride-Paraden zu veranstalten. Und dann haben wir ja 2024 ziemlich blauäugig und chaotisch begonnen, die erste Pride-Parade im Salzkammergut zu entwickeln und haben dann auch recht schnell gute UnterstützerInnen gehabt, zum Beispiel Tom Neuwirth, aka Conchita, die uns unglaublich unterstützt und den Rücken stärkt nach wie vor. Conchita ist so unterstützend gewesen auch in diesem ganzen Prozess, weil sie eben sagt, am Land bei den Pride-Paraden, da geht es nur um was und so quasi, ich bin für euch da und stärke euch da und das ist natürlich total wichtig. Was auch noch wichtig ist und was vielleicht eine Überleitung zu dir, Verena, sein könnte, ist, dass das einfach nur funktioniert, weil wir wirklich um die 150 ehrenamtliche, helfende KünstlerInnen, AktivistInnen, UnterstützerInnen haben, die das mit uns gemeinsam auf die Beine stellen.
10: Ich springe jetzt wieder zurück ins erste Jahr, wo ich eben im Jugendprojekt der Kulturhauptstadt mit dabei war. Da haben wir eben, ich wiederhole es jetzt nochmal ganz kurz, Videobeiträge gemacht. Und ich bin mit einem vierköpfigen Team, drei Mädels, ein Bursche, nach Ischl gefahren und habe es abgeholt. Und das Erste, was einer gemacht hat, war, dass er für uns alle Armbänder ausgeteilt hat, weil er hat jetzt recherchiert und hat Armbänder geknüpft in allen Pride-Flaggen, die es gibt. Wir waren so motiviert und so bei der Sache und das hat mir so einen Spaß gemacht, weil sie es selber so genossen haben. Ohne Vorurteil, ohne dass es einen komischen Blick gegeben hat. Ich habe nämlich gedacht, jetzt fahren wir da hin und habe natürlich gewusst, was auf uns zukommt. Und habe mir schon gedacht, na, hoffentlich können sie sich auf das einlassen. Und das war überhaupt kein Thema. Und das hat mir dann auch wieder gezeigt, wie falsch eigentlich meine Denkweise in dem Fall war, dass ich mir so angemacht habe, wie wird das, wenn ich mit ihr auftauche, schauen sie die Leute komisch an oder verhalten sie sich unpassend Leute gegenüber. Das waren einfach trotzdem so Gedanken. Ich will es jetzt gar nicht so ins Detail aussprechen, weil es mir eigentlich selber ein bisschen zu blöd ist, dass ich so gedacht habe. Das war für mich ein riesengroßes Highlight. Und dann sind sie zu viert oben gestanden am Pride-Wagen und haben das voll mitgefeiert. Ich habe die Kamera übernehmen dürfen in dem Fall. Ich habe gesagt, feiert, habt euch einen Spaß und ich werde ein bisschen Videomaterial sammeln. Und das war schon toll.
4: Für mich ist die Gemeinschaft eigentlich, also das haben wir jetzt die letzten zwei Mal oder eigentlich beim dritten Mal merkt man es jetzt auch schon, wo wir ja voll in der Planung jetzt drinnen sind, es entwickelt sich einfach so ein Netzwerk. Es entwickeln sich tragfähige Verbindungen und gerade im Kulturbereich sind die Beziehungen untereinander so wichtig. Und es gibt auch so eine Perspektive, die mich recht beschäftigt in letzter Zeit, das ist Beziehung über Methode. Und man kann nur so gut alles professionell planen und nur so gut marketingtechnisch alles aufstellen und total arg in die Werbung gehen. Aber wenn die Beziehungen zur Community nicht passen, dann wird man keine Freude mit der Veranstaltung haben oder keine Freude mit der Pride-Parade haben, auch bei anderen Sachen. Und solche ja, Höhepunkte der Sichtbarkeit, sage ich jetzt einmal, wie es bei so einer Pride ist oder wie es bei uns auch bei der Salzkammer Pride ist, das ist ein geballter Tag, wo einfach ganz viele Personen, die fürs gleiche Thema einstehen und zwar im Queerness am Land sichtbar machen und LGBTIQA-Plus-Rechte fokussieren. Und da trifft sie einfach geballt an einem Tag. Ja, die Community tauscht sie aus, auch überregional. Wir haben zum Beispiel Drag Queens aus Berchtesgaden auch dabei, die Morita Maschinella und die Lilly Hightower heuer auch wieder. Auch von anderen Städten, Regionen, von der Innviertel Pride, die KollegInnen helfen tatkräftig auch bei uns mit immer wieder. Wir unterstützen uns gegenseitig. Es hängen zum Beispiel jetzt gerade unsere Salzkammer Pride Regenbogenflaggen in Ried. Also auch symbolisch unterstützen wir uns da gegenseitig. Und wie gesagt, gerade am Land ist es einfach immer nur ein bisschen revolutionärer, dass man die Queerness laut in der Öffentlichkeit zeigt. Da müssen wir zusammenhalten.
11: Jetzt nur einmal so die Frage, warum ist es wichtig, dass gerade am Land eine Regenbogenparade gibt?
10: Ich glaube einfach, dass wichtig ist, dass einfach queere Personen eine Bühne kriegen, also dass man auch den Gedanken verbannt, dass das nur in Städten gibt. Nein, es ist nicht so. Queere Personen leben auch am Land. Und man spricht immer ganz viel über Mut und über Bühnen und ich finde einfach, solange wir das so beschreiben müssen, also solange es Mut braucht, um so zu sein, wie man ist, braucht es einfach ganz wichtig Regenbogenparaden, Veranstaltungen, wie die auch immer ausschauen. Das ist einfach mir persönlich ganz wichtig. Also ich habe selber zwei Kinder, die zwar sehr mutige Mädels sind, aber ich merke es auch im Freundeskreis oder in ihrem Umfeld, dass da einfach mehr Präsenz auf jeden Fall nur notwendig ist. Um es nicht nur selbstverständlich zu machen, sondern ja, man darf einfach keinen Gedanken, meiner Meinung nach, daran verschwenden. Ist ein Outing jetzt passend? Sollte ich noch warten? Auf wen muss ich Rücksicht nehmen? Macht man ja auch nicht, wenn man die Berufswahl verkündet. Das soll jetzt bei dem auch sein. Das ist meine Meinung.
4: Ich habe schon viele Diskussionen über das geführt, auch in der Region, weil mich dann eben auch Personen fragen, wieso braucht es denn das? Wir machen ja kein Hetero-Pride. Und ich sage dann, wir schauen, wann wir die perfekte Gesellschaft schon hätten und das überhaupt kein Thema wäre, was für ein Label jetzt auf dir draufbiegt, dann braucht man das auch nicht. Aber nachdem wir eben die perfekte Gesellschaft nicht haben und vielleicht auch nie haben werden und nachdem wir eigentlich gerade in so einem Transformationsprozess sind, wo man eben diese Haltepunkte braucht von einem Label, von einer Geschlechtsidentität oder von einer sexuellen Orientierung oder von dem Ausleben ja, vom eigenen Lebensentwurf, kann eben sowas wie Pride oder Salzkammer Pride am Land eben so ein Rückenstärker sein. Und das möchte man eben auch bieten und auch eben so einen Brave Space anbieten. Also wirklich einen Raum, indem man sich trauen kann, so zu sein, wie man ist.
11: Was ist denn so euch ein Motto, mit dem ihr arbeitet? Was motiviert euch oder was gibt euch da Kraft? Ja?
4: Also unser Slogan ist, wir sind queer, wir sind da, gewöhnt euch dran. Werden wir auch bei der Salzkammer Pride und des Öfteren hören. Ist auch gut, wenn man es übers Radio einmal hört, weil wenn wir es mit dem Megafon um und um schreien, verstehen wir es manchmal nicht so gut. Also bitte merken, wir sind queer, wir sind da, gewöhnt euch dran.
10: Ja, dem ist eigentlich fast nichts mehr hinzuzufügen. Wie ich vorher schon gesagt habe, es geht einfach um die Selbstverständlichkeit, die mir ganz wichtig ist. Ich glaube, das bringt der Slogan ganz gut um.
11: Meine abschließende Frage noch, was würdet ihr der jüngeren Generation so gerne mitgeben auf dem Weg?
4: Scheiß dir nichts, dann fällt dir nichts.
10: Super. Voll gut. Wirklich voll gut.
4: Ja. Ja, wieder die Selbstverständlichkeit. Seid so, wie ihr seid. Verstört euch nicht. Es wird nichts passieren, im besten Fall. Ganz im Gegenteil. Meistens geht man besser und einfacher durchs Leben, wenn man ehrlich zu sich selber ist. Genau, und wenn es Unterstützung braucht, wenn man da Hilfe braucht einfach, was ja einfach immer nach wie vor so ist, weil manchmal eben die Umstände schwierig sind, dass man sich outet oder dass man eben den Lebensentwurf so lebt, wie man gern möchte. Also speziell im ländlichen Raum ist einfach die soziale Kontrolle dann doch nochmal höher als in der Stadt. Dann gibt es eben Organisationen, die da sind für Hilfesuchende bzw. Für Personen, die Beratung suchen. Und auf der Salzkammer Pride gibt es auch zum Beispiel Stände von Organisationen, die eben queere Personen in dem unterstützen, also in ihrem Werdegang unterstützen. Und da sind eh die Hosi Linz, ist da eine gute Anlaufstelle. Dann auch noch weitere andere queere Organisationen. Salzkammer Queer ist auch eine Organisation vor Ort, wo man andocken kann, wo man regionale Vernetzung suchen kann, wo man auch Wissen teilen kann. Also gerade so Wissen über Geschlechteridentitäten, über sexuelle Orientierung, über Lebensentwürfe. Wenn man da struggelt eben damit, dann gibt es da Personen, die sich gut auskennen, die auch weiter vernetzen.
6: Das war Melanie Schiller im Gespräch mit Christina Jaritsch und Verena Heidel über die Regenbogenparade in Bad Ischl. Mehr Informationen zur Salzkammer Pride finden Sie unter www.salzkammerqueer.at/pride.
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6: Tauben haben keinen guten Ruf. Oft stört uns ihr Kot und die großen Schwärme, die sich über Essensreste in Städten hermachen. Wie mit Taubenschlägen und artgerechtem Futter ein besseres Zusammenleben funktionieren könnte, hat mir Sabine Auer von der Initiative Streuner Tauben Linz vom Verein Streunerkatzen Oberösterreich im folgenden Interviewausschnitt erzählt. Jetzt ist das schon mal so ein Vorurteil, dass Tauben eben schmutzig sind, Krankheiten übertragen und dass die Menschen überhaupt so negativ auf die Tiere reagieren. Woher kommt das?
12: Also ich glaube, dass das daher kommt, Tauben sind ja an und für sich Haustiere gewesen, beziehungsweise sind halt, werden immer gezüchtet, Rassetauben, zum Beispiel Brieftauben, diese Hochzeitstauben, was da gibt, ja. Das ist ja, sind ja eigentlich keine anderen Tauben als wie die Tauben in der Stadt, nur schauen sie halt optisch anders aus, ja. Es ist nur so, früher hat man halt die Tauben in den Dachböden gehalten für Fleisch, für Eier, für die Federn. Irgendwann haben wir es dann nicht mehr gebraucht, dann sind die einfach auslassen worden, ja. Und der Mensch hat aber vorher dafür gesorgt, dass sich die Tauben massiv vermehren, also eben wegen Fleisch und wegen die Eier. Und dieser angezüchtete Brutzwang und auch diese Ortstreue, die was einer da angezüchtet worden ist, eben auch im Hinblick auf Brieftaubensport zum Beispiel, ja. Das ist eben jetzt das, was Probleme macht. Also Probleme, ja, man könnte sie natürlich ganz einfach lösen, aber das sind eben die Probleme, die halt die Leute sehen, ja. Also sprich, die Tauben wollen natürlich auf Fensterbänken nisten. Das kommt daher, weil sie eben von der Felsentaube abstammen, ja. Die sind eigentlich, also die können in einem Baum überhaupt nicht brüten, geht gar nicht, ja. Also das ist nicht so wie die Wildtauben. die sind eben angewiesen auf Nischen, auf Felsvorsprünge quasi, und das ist halt in der Stadt halt ideal für einer, ja. Sie sind eben auch Schwarmtiere und darum treten sie in so großer Zahl auf, und das macht halt vielen Leuten Angst, beziehungsweise wenn die natürlich längere Zeit auf einem Platz sitzen und darauf warten, dass sie Futter kriegen, ja, dann verschmutzen sie, sage ich jetzt einmal, so mehr oder weniger diesen Platz, wo sie eben da sitzen, ist egal, weil eine Taube muss halt genauso wie ein anderes Tier auch einmal seine Ausscheidungen loswerden.
13: Genau, das ist dann ein Problem, auch ein verständliches von unserer Sicht aus. Also niemand möchte jetzt einen Balkon haben, der von Kot übersät ist. Gibt es in Städten, gibt es jetzt allgemein in Österreich jetzt Pläne, wie man besser mit den Tauben koexistieren kann? Eben wie du gesagt hast, es waren mal Haustiere, also sie sind eigentlich auf unsere Hilfe angewiesen, aber die gibt es ja nur sehr vereinzelt.
12: Ja, also von den Städten her gibt es aktuell, soweit ich weiß, nur in Wien die Bemühungen. Da gibt es jetzt mittlerweile 2 Taubenschläge, soweit ich informiert bin, die recht gut funktionieren. Also zumindest einer funktioniert auf alle Fälle gut. Der zweite ist, glaube ich, erst vor kurzem eröffnet worden. Da habe ich jetzt noch nicht so viel davon gelesen. Aber wir haben auch in Linz mittlerweile 2 Taubenschläge. Einer eben an der JKU und einer eben, der von uns betreut wird, also der von uns errichtet worden ist und betreut wird auch. Und unseren gibt es jetzt zum Beispiel seit Februar 2026, also seit heuer. Und ich muss dazu sagen, seit ein paar Wochen, also es hat sich dort drastisch geändert, also zum Positiven, ja. Weil die Tauben sich jetzt einfach fast nur im Taubenschlag aufhalten, beziehungsweise die Kostgänger nennen wir es, ja, die halt praktisch nur zum Fressen kommen. Die sieht man aber dann auch den ganzen Tag nicht mehr, weil die einfach satt sind. Die hucken sich dann irgendwo hin und tünen dann und ja, also die laufen nicht herum zwischen die Leute und wollen ein Futter oder suchen die letzten Körnsal oder Brösalz ab. Die Ausscheidungen sind ganz anders von der Konsistenz her, ja. Also eine Taube, die an Hunger leidet oder die das Falsche frisst, also Pommes. Ich habe ein Foto gesehen, wo eine Taube ein Grillwürstel im Schnabel gehabt hat, ja, also das ist gänzlich ungeeignet für einen, ja. Davon kriegst du Durchfall, davon kriegst du Bauchweh. Und natürlich ist dann das nicht so nett, wenn die dann irgendwo sitzen und das dann runterlassen. Ja. Und das ist auch extrem schwer zum Wegkriegen, muss man auch dazu sagen. Ja. Und wenn die aber natürlich ein artgerechtes Körnerfutter kriegen, also das Futter, was wirklich aufnehmen sollen, dann sind die Kothaufen wirklich schön fest und die kann man wirklich mit 2 Fingern nehmen und wegtun. Also die sind sehr leicht zum Wegkriegen. Es gibt auch von der TU Darmstadt so eine Studie, die in Auftrag gegeben worden ist. Und da wurden eben der Taubenkot über längere Zeit auf verschiedene Materialien aufgebracht. Ja. Da ist eben dann geschaut worden, wie verhält sich das Material dann? Ja. Also ist der Taubenkot wirklich so ätzend oder greift er wirklich die Substanzen wirklich so an? Und an und für sich hat es da überhaupt keine Auffälligkeiten gegeben. Das Einzige ist halt nur bei Metall und bei Kupfer. Da hat es halt zum Oxidieren angefangen, aufgrund von der Feuchtigkeit einfach, ja, von was im Kot drinnen ist. Aber es ist jetzt nicht so, dass jetzt der Taubenkot so aggressiv ist oder die Gebäude schädigt oder, ja, also das ist halt maximal nur eine Verfärbung, ja, also eine oberflächliche optische Schädigung.
13: Das ist sehr spannend, weil es heißt ja immer, dieser aggressive Taubenkot, also ist das auch eigentlich eines dieser Vorurteile, die...
12: Ja, das Cousin trifft nur insofern zu, wenn eben die Tiere wirklich das Falsche fressen und also einfach der pH-Wert da nicht stimmt, ja. Also um das geht es da hauptsächlich, ja. Wenn die jetzt ein ordentliches, vernünftiges Futter kriegen, ja. Wie gesagt, dann sind es feste Haufen, die ziemlich trocken sind oder eigentlich kaum einen Feuchtanteil haben. Und dann lässt sich das rückstandslos entfernen. Also bei unserem Taubenschlag ist zum Beispiel eine Fläche mit so Bleche und die haben jetzt schon 2-mal gereinigt, die waren wirklich voll mit Taubenkot, ja, und die haben wir gereinigt und nach der Reinigung sieht man genau gar nichts.
13: Wie finden denn die Tauben in die Schläge, die jetzt extra errichtet worden sind? Wie lockt man die dahin?
12: Ja, das geht ganz leicht mit Futter. Nein, wir haben schon, bevor wir den Schlag errichtet haben, haben wir schon angefangen, dass wir an den Platz, wo der Taubenschlag dann hinkommt, dass wir da schon anfüttern. Da sind innerhalb von 2 Wochen aus 2 Tauben, glaube ich, um die 50 geworden.
13: Mehr Informationen zu Tauben in Linz finden Sie unter www.streunerkatzen.com/streunertauben. Das waren die heutigen Stimmlagen aus der Frosin-Redaktion von Radio Froh aus Linz. Am Mikrofon war Eileen Jilmers.
6: Ich bedanke mich ganz herzlich fürs Zuhören. Alle Informationen zu den Stimmlagen finden Sie auf der Website unter www.stimmlagen.at. Bis zum nächsten Mal.
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0: Das ist ein Blick jetzt schon relativ weit zurück. Es ist ja ein schon lang währendes Projekt, wie Sie selber gesagt haben, 20 Jahre zurück. In den Anfängen des Projektes war es eigentlich so, dass wir mehr aus sozusagen aus wissenschaftlichem Interesse und Neugier schauen wollten, ob man Waldraben dazu bringen kann, Fluggeräten nachzufliegen.
1: Der Biologe Johannes Fritz hat das Waldrapp-Team 2002 gegründet und ist seither federführend in den Bemühungen um die Wiederansiedlung des Waldrapps in Europa. Bereits im ersten Live-Projekt war er als Projektmanager eingesetzt und auch im neuen Live-Projekt laufen die Fäden des Projektteams bei ihm zusammen. Als Projektmanager ist der Biologe verantwortlich für die Umsetzung der Ziele und repräsentiert das Projekt auch in der Öffentlichkeit. Johannes Fritz hat im Jahr 2000 an der Universität Wien promoviert. Anschließend arbeitete er unter anderem am Konrad-Lorenz-Institut in Altenberg und der Konrad-Lorenz-Forschungsstelle in Grünau, wo schon damals eine Waldrapp-Kolonie zu Hause war. Radio Froh berichtet in einem Kultur und Bildung Spezial über die menschengeführte Migration von Waldrappen und die wissenschaftliche Forschung vor dem Hintergrund von Klimawandel und Aussterben.

0: schauen wollten, ob man Waldrappe dazu bringen kann, Fluggeräten nachzufliegen. Es hat dann Bill Lishman, einen US-Amerikaner, gegeben, der als erster mit Vögeln geflogen ist, also mit Hilfe von solchen Ultraleichtfluggeräten. Da hat es einen Film gegeben, der auch bei uns bekannt war, Hollywood-Produktion Amy und die Wildgänse darüber. Das war also populär zu der Zeit und wir haben gesehen, dass der Waldrapp aus Zoohaltungen, wenn man den im Freiflug haltet, Motivation hat zu migrieren und im Herbst abzufliegen. Aber der hat sich, also das war damals an der Konrad-Lorenz-Forschungsstelle in Grünau in Oberösterreich, der hat sich quasi über ganz Europa verteilt und die sind dann eigentlich alle umgekommen. Das heißt, da hat sich gezeigt, es wäre eine Notwendigkeit, dem Vogel die rechte Zugrote zu zeigen. Und wir waren einfach interessiert daran, ob das funktioniert. Habe 2002 begonnen mit ersten Flugversuchen, da hat noch fast gar nichts funktioniert. Das war so Versuch und Irrtum lernen, Step by Step. Hat sich dann aber spannend entwickelt, also hat sich grundsätzlich gezeigt, die Vögel fliegen nach. Und da ist dann doch zunehmend auch der Artenschutzgedanke mit hineingekommen, also ergänzend sozusagen zu diesem wissenschaftlichen Interesse, weil der Waldrapp zu dieser Zeit als critically endangered, also hochgradig vom Aussterben bedroht, gelistet war auf der roten Liste bedrohter Arten und es eben Notwendigkeit gegeben hat und gibt, eben etwas zu tun, um das Aussterben der Art zu verhindern. Und 2014 dann haben wir das erste europäische Live-Projekt zuerkannt bekommen, das uns auch einen budgetären Rahmen über 6 Jahre gegeben hat. Und das war eigentlich der Start der eigentlichen Wiederansiedlung des Waldrapp.
1: Menschengeführte Migration mit einem Waldrapp ist ein echtes Abenteuer. So soll dem sanften Punk unter den Ibissen das Überleben gesichert werden. Geronticus eremita ist der lateinische Name dieses besonderen Ibis und wie für Ibisvögel typisch, trägt der Waldrapp einen langen, nach unten gebogenen Schnabel. Charakteristisch ist sein schwarzes, grün irisierendes Gefieder und der kahle Kopf von roter Farbe mit einer individuellen schwarzen Zeichnung. Dieser wird umrahmt von langen Schopffedern, die die Vögel bei Erregung abspreizen und die so als Stimmungsanzeiger dienen können. Jungvögel lassen sich in ihrem grau gefiederten Kopf und dem fehlenden Schopf gut unterscheiden. Der rote Schnabel und die kräftigen roten Beine der Ibisse bieten einen klaren Kontrast zu ihrem dunklen Federkleid. Männchen und Weibchen zeigen keine deutlichen Geschlechtsunterschiede. Was sich Biologinnen und Biologen ausgedacht haben, um den gefährdeten Waldrapp zu schützen, beleuchten wir in der Sendung mit dem Biologen Johannes Fritz. Zu hören ist auch Regina Kramer vom Tiergarten Schönbrunn. Dort befindet sich eine Aufzuchtstation, die am Live-Projekt beteiligt ist.
0: Das war natürlich ein komplex und langwieriger Erfahrungsprozess, der eigentlich immer noch nicht ganz abgeschlossen ist. Also was muss man tun, dass die Vögel nachfliegen? Aber Grundansatz, und das hat ja auch zu dieser Forschungsstelle gepasst, an der ich damals tätig war, der Konrad-Lorenz-Forschungsstelle, Grundansatz ist diese Prägung des Jungtieres auf menschliche Ersatzeltern. Das ist etwas, was Konrad Lorenz sehr viel bearbeitet hat auf wissenschaftlicher Ebene. Und das ist sozusagen der Grundansatz. Wir nehmen Küken mit wenigen Tagen aus den Nestern und die kommen dann in die Obhut von 2 Zieheltern. In der Regel sind es 2 Ziehmütter. Und ausschließlich diese beiden haben Kontakt zu den Küken und ziehen sie auf. Und in dieser Nestlingszeit, bis sie Flügge werden, das sind ungefähr 40 Tage, und in der Zeit findet die Prägung, die Elternprägung, die Nachfolgeprägung statt. Das heißt, diese Jungvögel haben dann die Motivation, diesen Ersatzeltern, den menschlichen Ersatzeltern nachzufolgen. Das tun sie am Boden, die bleiben immer dabei, mit denen kann man jetzt frei hinausgehen, die bleiben dabei. Und eben der nächste Schritt war, das tun sie auch, wenn diese Ziehmütter in einem Fluggerät drinnen sitzen, also in einem offenen Ultraleichtfluggerät, wenn am Beifahrer oder am Co-Pilotensitz die Ziehmutter sitzt, dann kann man die Vögel dazu bringen, das ist dann ein Lernprozess, ein Trainingsprozess, kann man sie dazu bringen, dem Fluggerät zu folgen, wiewohl sie korrekt formuliert nicht dem Fluggerät folgen, sondern nach wie vor einfach bei der Ziehmutter sein wollen. Und wie das natürlicherweise auch ist mit den Eltern fliegen. Das tut der Jungvogel möglicherweise, wird von den Eltern geführt. Und das machen die Ziehmütter in der Form halt eben auch. Ich meine, da hat der Waldrapp schon Eigenarten, die uns im Projekt sicherlich zugutekommen. Waldrappe bauen eine sehr enge soziale Beziehung auf. Also dort hat es auch dieses soziale Band genannt, das geknüpft wird zwischen der Bezugsperson und den einzelnen Individuen. Das ist sehr, sehr straff und eng geknüpft sozusagen, dieses Band, und auch sehr nachhaltig ist dieser Prozess über Jahre im Prinzip. Bleibt eine Beziehung aufrecht, die niemand anderer sekundär mit so einem Vogel aufbauen kann. Also auch nach Jahren, wenn die schon selbstständig sind, ausgewildert, erkennt man, also ist offensichtlich, dass dieser Vogel immer noch die Bezugsperson erkennt und auch Verhalten der Bezugsperson gegenüber zeigt, die er sonst niemandem gegenüber zeigt. Und diese enge Beziehung ist ganz essentiell für das Funktionieren dieser menschengeführten Migration dann, also diese Flüge ins Wintergebiet. Es hat Jahre gegeben, wo das aus verschiedenen Gründen nicht so funktioniert hat. Und dann funktioniert auch diese Migration nicht zuverlässig. Dann haben sie nicht diese starke Motivation, dabei zu bleiben und in schwierigen Situationen nicht abzudrehen oder so. Ja. Und das ist ein großer Anspruch tatsächlich an die Personen, die das machen. Das schaut immer recht nett und romantisch aus, wenn man bei Sonnenschein in das Camp kommt und man sieht diese zwei Zieheltern in ihren gelben Kleidern, die tragen immer gelbe Kleidung als Hilfe für die Jungvögel, dass sie sie auch auf Distanz erkennen. Und die sitzen da bei den Vögeln eigentlich den ganzen Tag und kuscheln mit den Vögeln. Auch das erlauben die Waldrappe, dass man wirklich physisch interagiert. Das mögen die meisten Vögel gar nicht. Der Waldrapp fordert es. Aber die Ziehmütter sind tatsächlich von frühen Morgen bis zum späten Abend 7 Tage die Woche für 6 bis 7 Monate damit beschäftigt. Die leben eigentlich in einer Art Parallelwelt. In diesem Zeitraum ist ja sehr intensive Erfahrung, aber auch sehr anspruchsvoll.
2: Der Tiergarten Schönbrunn beschäftigt sich seit rund 20 Jahren mit der Wiederansiedelung des Waldrapps in Mitteleuropa. Der Waldrapp gehört ja zu einer der gefährdetsten Vogelarten weltweit. Und nun dürfen wir auch die Leitung eines EU-geförderten Projekts übernehmen, das insgesamt 10 Institutionen umfasst, aus 4 verschiedenen europäischen Ländern und 7 Jahre dauern wird. Mittlerweile leben etwa 150 Waldrappe im Alpenraum. 36 Jungvögel sind letztes Jahr in der Wildbahn geschlüpft. Aber das ist noch nicht ausreichend. Es müssen nach wie vor Jungvögel aus Zoos ausgewildert werden. Ziel ist es, eine Populationsgröße von mindestens 357 Tieren zu erreichen. Denn nur dann ist diese Tierart eigenständig überlebensfähig. Der Waldrapp ist ein Zugvogel. Das macht seine Wiederansiedelung natürlich zu einer besonderen Herausforderung. Daher zieht ein Team aus menschlichen Zieheltern Küken groß und lotst sie mit Hilfe von einem Ultraleichtflugzeug in ihr Überwinterungsgebiet in die Toskana. Die Vögel finden dann aber wieder selbstständig und alleine zurück. Sind sie aber einmal ausgewildert, dann gibt es jede Menge Gefahren, die auf die Tiere warten. Wir wollen daher die Maßnahmen gegen illegale Abschüsse in Italien und die Sicherung von Stromleitungen, die als eine der Haupttodesursachen gelten, weiter vorantreiben. Das schützt nicht nur den Waldrapp, sondern auch andere Vögel.

Der Waldraub ist ein Zugvogel generell. Unter bestimmten Rahmenbedingungen eben hört er mit dem Ziehen auf, wird sesshaft. Das ist natürlicherweise in Marokko passiert. Also die letzte verbleibende Wildpopulation weltweit ist an der Atlantikküste in Marokko. Die ziehen nicht mehr. Das ist aber ein sekundärer Prozess, wenn die Vögel in einem Lebensraum sind, der ganzjähriges Überleben gewährleistet, dann entwickeln sich eben bei verschiedenen Arten, das gibt es bei fast allen Zugvögeln, so sesshaft. Aber grundsätzlich ist es ein Zugvogel, und das haben wir ja auch gesehen, das war ja sehr spannend, nach Generationen in Zoohaltungen, wo er nicht migrieren hat können, hat man eben an dieser Forschungsstelle angefangen, Waldrappe im Freiflug zu halten, und die hat dieses Zugverhalten wieder gezeigt. Das hat eben dazu geführt, dass sie sich dann über ganz Europa verbreitet haben und letztlich umgekommen sind. Und das war ja auch so der Grundansatz für unser Projekt. Wir wollen den Waldrapp wieder als Zugvogel in Zentral- und Südeuropa ansiedeln. Die Grundmotivation dafür ist insbesondere, dass die guten Brutgebiete für Waldrappe historisch gesehen und auch nach unseren gegenwärtigen Erfahrungen am alten Nordrand sind. Dort ziehen sie ihre Jungen auf mit hoher Effizienz. Also wir haben jetzt im Schnitt 2,4, 2,5 Küken pro Nest. Das ist sehr gut. Das ist besser als in den meisten Zoohaltungen auch, wo man, also in Marokko drum zum Beispiel, in Wildpopulationen ziehen sie im Schnitt 1,3, 1,4 Küken pro Nest auch. Das sind Durchschnittswerte, deswegen sprechen wir von Komma, das sind von halben Waldrappen. Ja. Also das ist herausragend gut eigentlich, so im Vergleich. Und das ist wichtig für eine Waldrapp-Population, wenn sie stabil, nachhaltig überleben soll, dass sie diese idealen Brutgebiete nutzen kann. Das bedingt aber, dass sie in der vegetationsfreien Zeit über den Winter weggehen oder wegfliegen und woanders hin, woanders eben überleben können. Deswegen haben wir sie als Zug, als migrierende Population aufgebaut. Und das funktioniert ja auch. Also das hat schon jetzt eine lange Zeit gedauert, bis wir so weit sind, aber grundsätzlich machen sie das jetzt. Und der Aufbau dieser migrierenden Population hat uns natürlich auch ganz eine spannende Grundlage gegeben, um grundsätzliche Fragen des Vogelzugs zu bearbeiten und zu erforschen. Das tun wir insbesondere im Rahmen dieser sogenannten menschengeführten Migrationen. Also wenn wir mit den Jungvögeln im Herbst ihres ersten Lebensjahres ins Wintergebiet fliegen, dann ist das ja sehr ähnlich als wie der normalerweise, wenn sie mit ihren Artgenossen fliegen. Also wir können da bestimmen, wann wir fliegen, wie weit wir fliegen, wo wir fliegen, und wir können denen Datengeräte drauf tun und können aus der Nähe beobachten, was die Vögel tun. Und es gibt eine ganz spannende und sehr exklusive Rahmenbedingung, um auch Grundlagenforschung zu betreiben. Zur Frage, warum fliegen Walden, warum migrieren Vögel, wie migrieren Vögel, wie orientieren sie sich? Und ganz wesentlich für uns auch die Frage, was für Mechanismen haben Vögel, um möglichst energiesparend diese Zugstrecken zu bewältigen. Das sind ja fantastische Leistungen, die Zugvögel bringen. Ich muss gleich vorweg sagen, wir haben jetzt speziell beim Waldrapp keine Forschung dazu betrieben, welche Orientierungsvermögen sie haben und Mechanismen. So, wir gehen davon aus, dass sie ähnliche Mechanismen haben wie eben auch andere Zugvögel. Also Beispiel den Weißstorch. So, was sich zeigt, ist, dass der Jungvogel, wenn er, also es passiert manchmal, das sind eher dann nur ungeplante Situationen, dass Jungvögel für sich allein losfliegen, ohne die Führung durch eines erfahrenen Artgenossen oder auch ohne Führung von uns, die wir sie da ins Wintergebiet leiten. Der Jungvogel hat keine Kenntnis darüber, wo das Wintergebiet ist. Und da zeigt sich sozusagen ein gewisser genetischer Richtungsvektor. Also eine gewisse genetische Programmierung auf eine bevorzugte Richtung, und die ist Südwest. Er flieht sozusagen
über Kompassorientierung in eine bestimmte Richtung, Südwest, bis er entweder irgendwo ansteht oder bis er Artgenossen entlang des Weges trifft, denen er, also erfahrenen Artgenossen, denen er folgen kann. Das ist so sozusagen die Grundorientierung, der genetische Kontext, in dem die Vögel sich bewegen. Sobald ein Vogel aber ein gemeinsames Wintergebiet einmal kennengelernt hat, das tut er normalerweise, indem er den Artgenossen dorthin folgt oder indem wir ihn dorthin führen. Ab dem Zeitpunkt macht er eine echte Navigation, sagt man dann. Ab dem Zeitpunkt hat er sozusagen ein Ziel, das er anstrebt. Dieses Ziel ist im Herbst das Wintergebiet. Im Frühjahr ist es das Brutgebiet. Und faszinierende, das haben wir beim Waldraub wiederholt gesehen, das kennt man auch als Experiment mit anderen Arten, auf dem Zeitpunkt, wo er sozusagen diese Positionen eingegeben hat in sein Navigationssystem, kann man ihn mehr oder weniger überall hin transferieren. Der weiß immer, wo er sich in Bezug auf diese Fixkoordinaten befindet und bewegt sich eigentlich immer gut orientiert im Raum. Das ist sehr faszinierend zu beobachten. Also, wie gesagt, weiter sehen wir die Phänomenologie sozusagen, das Verhalten, aber haben jetzt die Mechanismen uns nicht genau angeschaut. Aber es ist davon auszugehen, von den ganzen Mustern her, eigentlich fast zwingend anzunehmen, dass der Waldraub vornehmlich durch also magnetische Orientierung hat, sich am Magnetfeld der Erde orientiert und dadurch eben auch gezielt navigieren kann, eben auch weiß sozusagen aufgrund dieser hohen Sensibilität in Bezug aufs Magnetfeld, immer weiß, wo er ist und wo in Bezug zu dieser Position auch diese Fixkoordinaten sind, eben Brutgebiet bzw. Wintergebiet. Das kennt man ja von anderen Vögeln, das ist Forschung, die aber immer noch sehr intensiv im Laufen ist. Eigentlich weiß man nach wie vor relativ wenig darüber, aber dass das vorwiegend magnetischer Sinn ist, davon ist auszugehen.

0: Als stark gefährdeter Wildvogel kommt der Waldrapp heute nur noch in einem Bruchteil seines einstigen Verbreitungsgebietes vor. Historische Nachweise stammen insbesondere vom Schweizer Naturforscher Konrad Gessner und finden sich in der Schweiz, Österreich und Süddeutschland. Es gibt aber auch zunehmend Hinweise für erloschene Vorkommen in Norditalien, Spanien, Ungarn und dem Balkan bis nach Griechenland. Erste Hinweise auf Verfolgung von Waldrappen in Europa stammen aus Aufzeichnungen aus dem 16. Jahrhundert. Den als Delikatessen begehrten Vögeln wurde gezielt nachgestellt und dabei wurde auch vor der Ausrottung von Jungvögeln nicht Halt gemacht. So waren die Waldrappe bereits Anfang des 17. Jahrhunderts aus Europa verschwunden und viele Jahrhunderte lang hielt man die Erzählungen über den schwarzen Schopfibis in Europa nur noch für Fabelgeschichten. Bis zum Projektende 2028 sollen wieder mehr als 360 Waldrappe zwischen dem nördlichen Alpenvorland und der Toskana migrieren. Der Biologe Johannes Fritz gibt nun Einblick in die Evolution des Vogels. Zu hören sind auch Helene Wehner und Bernhard Gönner.
1: Es lässt aber ebenfalls einen Rückschluss darauf zu, dass das Sozialsystem der Waldrappe ein komplexes ist und ein vielfältiges, in dem sich evolutionär solche Sozialbeziehungen und Sozialinteraktionen entstanden sind. Also jetzt, das erfordert natürlich auch gewisse soziale Intelligenz, allein schon in größeren Gruppen und Kolonien sich zurechtzufinden, die anderen Individuen voneinander unterscheiden zu können und mit denen zu interagieren. Also soziale Intelligenz ist so gesehen sicherlich gut ausgeprägt. Beim Waldrapp erzählt ja ansonsten jetzt nicht unbedingt zu den intelligentesten Vögeln, jetzt im Vergleich zu Kolkraben oder Papageienarten oder so. Aber ich meine, da geht es um technische Intelligenz meistens, wenn man so einen Vergleich anstrebt zwischen Vogelarten. Also Verwendung von Werkzeugen, technische Skills und so Sachen, das braucht der Waldrapp schlichtweg nicht. Das ist unfair von einer Art, die das nicht braucht. Der stochert den Boden nach seinen Würmern und Larven. Der muss nichts manipulieren, muss kein Werkzeug gebrauchen oder so. Also das heißt, in der Richtung ist jetzt nicht so viel vom Waldrapp zu erwarten, aber auf sozialer Ebene oder auch was das Zugverhalten anbelangt, sagt der Waldrapp sehr ausgeprägte Skills.
2: Jetzt den Waldrappküken von Hand auf, damit sie auf uns geprägt werden. Diese Prägung ist wichtig, damit wir sie in Europa wieder ansiedeln können und in ihr Überwinterungsgebiet führen können. Dafür sitzen meine Kollegin Lisa Kern und ich in einem Ultraleichtflugzeug und fliegen ihn voraus in die Toskana. Damit die Vögel auf uns geprägt werden können, verbringen wir ganz viel Zeit mit ihnen, den ganzen Tag. Wir schmusen sie, wir kuscheln sie und füttern sie natürlich. Und um das Ganze zu unterstützen, tragen wir auch immer die Erkennungsfarbe Gelb. Und unser Schirm vom Ultraleichtflugzeug hat auch eben genau zu diesem Zweck die Farbe Gelb.

0: Bis ins 17. Jahrhundert war der Waldrapp in großen Teilen Mitteleuropas heimisch, wurde dann vom Menschen ausgerottet. Seit 20 Jahren bemüht sich der Tiergarten Schönbrunn mit zahlreichen Partnern um eine Wiederansiedlung des Waldraps und hat nun die Koordination eines zweiten Live-Projekts übernommen. In dessen Rahmen soll eine Population mit ca. 350 Individuen wieder angesiedelt werden. Ab dieser Populationsgröße ist die Population selbstständig überlebensfähig und es müssen keine neuen Waldrappe ausgewildert werden. Einerseits dienen die Waldrappe hier in der Voliere als Botschafter für ihre bedrohten Artgenossen in der Wildbahn. Andererseits koordiniert der Tiergarten Schönbrunn das Projekt, kümmert sich um Futtervorbereitung und Futterlagerung und stellt den Raum für die Handaufzucht zur Verfügung. Die Handaufzucht kann noch bis Ende April hier im Tiergarten beobachtet werden.
1: Der Waldrapp gehört zu den, also systematisch, das hat auch ein bisschen gewechselt, der war früher bei den Störchen angesiedelt, jetzt gehört er zu den Pelikaniformes, also Pelikanartigen von der Systematik, das hat genetische Gründe. Es gibt in dieser Gattung beim Waldrapp zwei Arten, den südlichen Glattschopf-Ibis in Südafrika und den Waldrapp eben, also das ist eine Art, die historisch von eigentlich mehr oder weniger rund ums Mittelmeer verbreitet war, so Mittlerer Osten, Nordafrika, weite Teile Europas eigentlich auch, und war im gesamten Gebiet ein Zugvogel. Soweit wir das wissen, hat Wintergebiete entlang der West- und Ostküste Afrikas hinunter gehabt. Aber die Verbreitung hat sich massiv reduziert, sodass man dann aufgrund von menschlichen Einflüssen, also durch Ausrottung, gerade in Europa oder auch in Nordafrika, Ägypten, dass man zwar vermeintlich distinkte Populationen gehabt hat, also die östliche und die westliche. Und es hat zwischendurch so Ansätze gegeben oder Annahmen gegeben, dass das genetisch auch unterschiedliche Arten wären. Das hat sich in einer rezenten genetischen Studie im Rahmen unseres Live-Projektes nicht bestätigt. Also es bleibt die eine, also genetisch gesehen auch die eine Waldrapp-Art, die Verbreitung Ost-West gehabt hat und einfach durch den Menschen sozusagen in den Verbreitungsräumen inzwischen massiv eingeschränkt bzw. eh fast gänzlich ausgerottet worden ist.
2: Außerhalb Europas wird von historischen Populationen im nördlichen Afrika und auf der arabischen Halbinsel bis in die Türkei berichtet. In Ägypten sind Waldrappe vermutlich schon vor 4000 Jahren ausgestorben, wohingegen sie im übrigen außereuropäischen Verbreitungsgebiet erst im Laufe des letzten Jahrhunderts verschwanden. Heute ist nur mehr eine sedentäre Population in der marokkanischen Atlantikküste verblieben, die unterdessen dank internationaler Schutzbemühungen auf rund 600 Tiere angewachsen ist. Außerdem kommen neue Probleme hinzu, Klimawandel und tödliche Gefahren durch Strom. Johannes Fritz erklärt diese Problemfelder und was das Live-Projekt dagegen tut.
1: Ja, wir sind natürlich, also der Waldrapp, aber im Prinzip betrifft es alle Arten, in einem Zeitalter massiver Umbrüche und Änderungen, die auch einen starken Einfluss haben. Also bislang war es beim Waldrapp sowas, in den Anfängen des Projektes oder in diesen 20 Jahren, haben wir unseren Fokus gehabt auf direkt anthropogen bedingte Bedrohungen für den Waldrapp. Und das trifft auch für viele andere Zugvogelarten zu. Das ist vorrangig, sind die Verluste immer gewesen durch Stromschlag. Also die Vögel nutzen so Mittelspannungslasten, die ja überall in der Landschaft sind, als exponierte Positionen, um zu rasten und zu ruhen. Und wenn die stromführenden Leitungen in dem Bereich der Masten nicht isoliert sind, dann kommt es zum Stromschlag und das verursacht im Schnitt 40% der Verluste, die wir haben bei den Waldrappen. Also das ist eine sehr hohe Rate Das gilt auch für viele andere Großvogelarten. Und dann kommt für den Waldrapp dazu, jetzt speziell in Italien, die Jagd, die Vogeljagd. Es gibt in Italien leider, muss ich sagen, immer noch legale Vogeljagd auf verschiedene Arten. Und es zeigt sich halt am Beispiel des Waldrapp, dass die Jäger eben nicht nur diese legale Jagd betreiben, sondern in sehr großem Umfang auch illegale Abschüsse erfolgen. Also in Italien ist es so, dass inzwischen nur mehr unter Anführungszeichen etwa ein Drittel der Verluste durch Abschuss sind. Früher waren das bei uns noch mehr. Also das sind ganz massive Belastungen für Großvögel, speziell auch für Zugvögel. Also die Überlebensraten sind, wenn man das beides zusammen sieht, nicht? Jagd und Stromschlag sind beide anthropogen bedingt, eigentlich vermeidbar, möchte man jetzt so sagen. Wenn man das wegdenkt, dann wäre unsere Population wahrscheinlich schon beim Doppelten droben von dem, was sie jetzt ist. Wir haben etwa 200 Vögel jetzt. Aber das Wachstum, die Entwicklung der Population wäre ganz eine andere, wenn diese Faktoren nicht wären. Aber sie sind leider da. Wir müssen damit zurechtkommen. Wir tun viel gemeinsam mit anderen Gruppen und Organisationen, um eben das gegen illegale Vogeljagd zu kämpfen oder auch das Nachsichern von solchen Strommasten zu beachten. Was jetzt additiv sozusagen noch dazu kommt beim Waldrapp, wie auch bei praktisch allen Arten, ist, dass der Klimawandel eigentlich wesentlich rascher und wesentlich prägnanter Auswirkungen zeigt, als wir uns das alle erwartet hätten. Ja. Und beim Waldrapp konkret zeigt sich jetzt in den letzten Jahren zunehmend das Problem, dass er den Herbstzug immer mehr nach hinten verschiebt, weil die Herbsttemperaturen wärmer werden. Vergangenes Jahr war ja wieder der wärmste Oktober, seit man Messungen macht. Und der Waldrapp letztes Jahr ist später denn je ab, oder die Waldrappe nur durch die Alpen sind später denn je abgeflogen, mit Ende Oktober erst. Und zu der Zeit, so spät im Jahr, schaffen sie es dann nicht mehr, die Alpen zu überfliegen. Wahrscheinlich, weil um diese Jahreszeit die für sie erforderliche Thermik, um besser drüber zu kommen, nicht mehr verfügbar ist. Also das vermuten wir nur, das wissen wir nicht genau, aber wir beobachten ebenfalls, dass die Waldrappe vom alten Nordrand von diesen Kolonien des nördlichen Alpenvorlandes versuchen, die Alpen zu überqueren und nicht drüber kommen. Wir haben letztes Jahr über 40 Vögel im Ende November fangen müssen und über die Alpen drüber transportieren. Von dort sind sie dann selber weitergeflogen. Aber ein Großteil von denen wäre umkommen, hätten wir nicht Hilfe geleistet. Und das sind Faktoren, die ganz kausal im Zusammenhang stehen mit dem Klimawandel. Und das bedeutet auch, dass diese Faktoren immer prägnanter und deutlicher werden. Also davon müssen wir ausgehen und dafür braucht es Gegenstrategien. Das ist ja ein großes und sehr wichtiges Thema für uns, naturgemäß, weil wir viel zu viele Vögel dadurch verlieren. Und eben, Sie haben es angesprochen, Deutschland zeigt vor, wie effizient Gegenmaßnahmen gegen diese dominierende Todesursache für Großvögel sind. In Deutschland gibt es seit 2012 eine gesetzliche Regelung, die verpflichtet die Stromnetzbetreiber, diese Masten nachzusichern. Also im Prinzip sind es so Isolationskappen oder Isolationsschläuche, die über die Leitungen drüber kommen. Und das hat einige Jahre gedauert, bis das umgesetzt war. Seit 2016 ist das weitgehend umgesetzt in Süddeutschland und wir verlieren seitdem keine Vögel mehr in Deutschland durch Stromschlag, währenddessen es über der Grenze drüber in Österreich 40% der Verluste nach wie vor sind. Also das Beispiel Deutschland zeigt, wie effizient, was für effiziente technische Lösungen für dieses Problem gegeben sind und möglich wären. Jetzt ansonsten in Europa schaut es eigentlich relativ schlecht aus. Das Land, was am initiativsten war jetzt in der jüngeren Vergangenheit, war die Schweiz. Da war auch eine gesetzliche Regelung am Weg, ähnlicher Art wie in Deutschland. Aber das ist zurückgestellt worden. Das hat wohl die Stromlobby geschafft, das zurückstellen zu lassen, mit dem Argument, dass eben diese schwierige wirtschaftliche Situation momentan solche Mehrbelastungen eben nicht zuließe. War ein herber Rückschlag für den Artenschutz in der Schweiz, wäre auch ein wichtiges Signal gewesen an andere Länder. Aber wir in Österreich sind da noch viel weiter zurück, also noch weit weg von einer gesamtheitlichen Lösung sozusagen dieses Problems. Gesamtheitliche Lösung aus meiner Sicht kann nur eine gesetzliche Regelung sein, um flächendeckende Nachrüstungen zu gewährleisten. Derweil haben wir jetzt im Rahmen des Projektes mit beschränkten Möglichkeiten Kooperationen. Also wir haben schon im vergangenen, in der Laufzeit unseres ersten Live-Projektes im Zeitraum von 2014 bis 2019 Sicherungsmaßnahmen in Salzburg umgesetzt. Also mit der Salzburg Netz GmbH. Und wir haben jetzt im laufenden Live-Projekt die Zielsetzung, mit den Stromnetzbetreibern in Oberösterreich, in Salzburg und in Kärnten eben zumindest im Bereich der Brutgebiete der Waldrappe die riskantesten Masten nachzusichern. Das sind eher dann fast punktuelle Maßnahmen, aber im Rahmen von einem Live-Projekt kann man nicht in größerem Umfang Stromschutzmaßnahmen umsetzen. Aber zumindest das passiert. Letztlich, denke ich, sollte man auch in Österreich eine gesetzliche Regelung schaffen, um das flächendeckend zu beheben.
2: In der Forschung stehen neue Projekte an, Konstruktionen wie ein Windkanal und das Sammeln weiterer Daten, etwa um den Formationsflug zu verstehen. Das erfordert interdisziplinäre Zusammenarbeit über die eigenen Fachgrenzen hinaus.
1: Unsere Zielsetzung 2023, in diesem Jahr erstmals mit den Vögeln nach Andalusien zu migrieren, das hängt kausal zusammen mit den Problemen, die ich vorhin beschrieben habe in Bezug auf den Klimawandel. Die Vögel der Brutkolonien nördlich der Alpen haben eben zunehmend Probleme, im Herbst die Alpen zu überqueren. Wenn wir nicht eingreifen, Vögel fangen und über die Alpen transferieren, würde ein erheblicher Teil umkommen in solchen Jahren. Und das wird sich intensivieren, dieses Problem. Wir brauchen also Gegenstrategien und unser Ansatz ist, da die Vögel Probleme haben, die Alpen zu überqueren. Also die Alpen sind sozusagen das Problem, die Barriere der Alpen, die schaffen sie nicht zu überqueren. Ansonsten könnten sie auch später im Jahr migrieren, wenn sie solche Barrieren nicht haben. Und ein zweiter Migrationskorridor vom Alpen-Nordrand in dieser Richtung Südwest nach Andalusien hinunter, wäre quasi weitgehend barrierefrei. Den könnten die Vögel vom Alpen-Nordrand auch später im Jahr befliegen. Also auch wenn sie durch Klimawandel jetzt immer später losstarten, haben sie in der Richtung keine Barrieren, die sie hindern würden am Migrieren. Deswegen machen wir das jetzt probeweise einmal dieses Jahr. Ich muss dazu sagen, dass es in Spanien, in Andalusien drunten ein Partnerprojekt gibt. Da gibt es eine sesshafte Population von Waldrappen. Das ist auch ein Projekt, das ungefähr gleich lang läuft wie unseres. Auch etwa 200 Vögel, die dort drunten sind. Das heißt, wir kommen in ein Gebiet, in dem es schon Waldrappe gibt, in dem es auch ausreichend Kenntnisse darüber gibt, ob ein Waldrappe überleben kann oder nicht. Also wir wissen, dass es ein geeignetes Wintergebiet ist. Und jetzt probieren wir aus, wenn wir da Waldrappe hinunterbringen, ob die sich dann wieder lösen, wenn sie geschlechtsreif werden und wieder herauffliegen an den alten Nordrand, um dort zu brüten. Also das ist sozusagen jetzt ein neuer Ansatz in unserem Projekt und jetzt probieren wir das einmal mit einer Generation von Jungvögeln in diesem Jahr 2023 und schauen uns dann an, ob sich diese Strategie bewähren könnte. Es ist letztlich eine Strategie gegen die Auswirkungen des Klimawandels auf den Waldrappen. Ja, das ist sozusagen ein bisschen exotischer Teil unseres Projektes. Das ist zwar insgesamt vielleicht ein bisschen exotisch anmutet, was wir tun, aber wir haben einen Webkanal in Seekirchen am Wallersee in einem Stallgebäude im Wesentlichen aufgebaut. Das war eine Kooperation mit der Fachhochschule Joanneum in Graz und ist im Wesentlichen im Rahmen eines Forschungsprojektes des österreichischen Forschungsfonds gemacht worden. Da geht es nicht um sozusagen, da geht es nicht um Artenschutz per se, da geht es um Grundlagenforschung, insbesondere zur Frage, eben, wie es Vögel schaffen, so große Strecken zu fliegen, was für Maßnahmen und Techniken sie haben, um Energie zu sparen, beziehungsweise mit Energie zu haushalten. Und eine der bekanntesten Phänomene in diesem Kontext ist der Formationsflug. Jeder kennt das bei Gänsen, bei Kranichen. Kraniche fliegen jetzt immer mehr über Österreich. Auch wieder drüber sieht man das ja wunderschön, wie die Vögel in diesen sehr klar strukturierten Gruppen fliegen. Und vielleicht haben sich die meisten schon einmal gefragt, warum sie das tun. Der generelle Tenor ist, dass sie, die Haupthypothese ist, dass sie Energie sparen können durch Formationsflug. Das hat aerodynamische Gründe. Flügel produziert Aufwind und wenn dahinter fliegender Vogel in den Aufwind hineinkommt, dann profitiert er davon. So kann man potenziell 20-25% Energie sparen. Der Punkt war, dass man bislang dazu eigentlich nur mathematische Modelle und Simulationen gehabt hat, weil es einfach technisch nicht möglich war, Vögel während des Vogelzugs, also Daten von Vögeln während des Vogelzugs zu nehmen, geeignete Daten, um diese Fragen zu bearbeiten. Die menschengeführte Migration hat erstmals ermöglicht, solche Datensätze zu sammeln. Inzwischen haben wir das schon wiederholt getan, also mit Hochpräzisionsinstrumenten, die alle Vögel am Rücken tragen, kann man die entsprechenden Daten dazu sammeln. Und wir wissen inzwischen, dass sich Waldrappe also erstaunlich präzise koordinieren können, nicht nur die Position in Relation zueinander, sondern auch die Flügelschlagfrequenz und ist koordiniert und das brauchst, denn nur wenn das so exakt koordiniert ist, das sagen die Modelle, nur dann kann man Energie sparen und das haben wir zeigen können inzwischen, dass sie das tun. Wir forschen jetzt weiter an dieser Frage auch, unter anderem machen wir energetische Messungen, um zu sehen, wie viel Energie wirklich dann gespart wird durch diese Flugtechniken. Und das ist ein ganz spannendes Feld, wo wir sehr erfolgreich publizieren. Und der Windkanal, um auf das zurückzukommen, erlaubt halt, das ist ein sehr standardisiertes, experimentelles Setup, in dem drinnen das Grundprinzip ist ja, dass die Luft auf die Fluggeschwindigkeit des Vogels beschleunigt wird. Und wenn der Vogel im Windkanal dann gegen diese Luft

also Fachhochschule übernehmen in Graz, auch übernehmen Research in Graz, die in der Aerodynamik die Spezialisten sind. Spezialisten von der Veterinärmedizin in Wien zum Beispiel oder auch das Biologie-Institut in Wien sind beteiligt, aber auch international die Uni Bern dabei oder Londoner Kollegen haben schon mitgeforscht. Das sind jeweils dann für die einzelnen Fragestellungen spezifische Kooperationen. Grundsätzlich denke ich, ist es schon etwas, was unser Projekt in gewisser Weise auch auszeichnet. Wir kommen ja selber aus der Grundlagenforschung und wir haben seit den Anfängen des Projektes eben die Möglichkeiten des Artenschutzprojektes genutzt, um auch Grundlagenforschung zu betreiben, die jetzt nicht unmittelbar den Zielen des Artenschutzprojektes dient, aber letztlich doch auch die Qualität des Artenschutzprojektes ausmacht. Denn die Kenntnisse zum Vogelflug und zur Energetik des Vogelflugs helfen uns natürlich bei diesen menschengeführten Migrationen, die Flüge zu optimieren. Das zeigt sich auch. Wir haben angefangen mit Strecken von 40, 50 Kilometer pro Tag, das war schon viel und wir haben 8 bis 10 Vögel pro Saison gehabt und jetzt fliegen wir mit bis zu 35 Jungvögeln pro Saison und wir fliegen Strecken von teils mehr als 300 Kilometer. Das ist nur möglich, weil wir im Detail sozusagen gelernt haben auch, was Vögel tun und was Vögel brauchen während dieser Migrationen. Und da hilft uns die Grundlagenforschung ganz entscheidend.

0: Tierschützer und Interessierte können auch eine Patenschaft für einen Waldrapp übernehmen und so das Live-Projekt unterstützen. Weitere Informationen gibt es auf der Webseite waldrapp.eu. Und wie sich der Ausblick im Jahr 2023 aus Sicht des Waldrapp-Teams gestaltet, erzählt der Biologe Johannes Fritz zum Schluss und auch, was er sich von den politisch Verantwortlichen erwartet und wünscht.
1: Ja, wir haben jetzt bald Mitte März. Die Vögel, die ersten Vögel sind schon zurück in den Brutgebieten, aber sind noch vereinzelt. Der eigentliche Frühjahrszug beginnt so in der zweiten Märzhälfte. Ab April beginnt dann die Brutaktivität. Wir hoffen und erwarten wieder eine erfolgreiche Brutsaison. Ich habe ja angesprochen schon, also wir haben eigentlich in allen Brutgebieten sehr gute Reproduktionserfolge, hohe Reproduktionsraten, viele Jungvögel, die dort aufwachsen. Das ist sehr wichtig für so ein Projekt, also dass das darauf basiert auch im Wesentlichen diese Prognosen. Wir haben kürzlich ein Paper veröffentlicht mit dem Institut für Wilde Forschung in Berlin, dem Leibniz-Institut für Wilde Forschung in Berlin, wo man auf der Basis der Populationsentwicklung in den vergangenen Jahren auch Prognosen in die Zukunft gemacht hat. Also wo entwickelt sich diese Population hin? Kann sie irgendwann einmal selbstständig werden, ohne dass man noch weitere Vögel auswildert? Und diese Prognosen waren eigentlich sehr optimistisch, sehr gut.

Und das basiert so im wesentlichen Teil auch darauf, dass wir so gute Reproduktionserfolge haben, so viele Jungvögel pro Jahr in den Brutgebieten aufwachsen. Ich glaube, Medien können da eine sehr wesentliche Rolle spielen, ganz klar, weil es fehlt in Österreich noch schlichtweg an Bewusstsein, was diesen doch erhebliche Todesursache für viele Vogelarten anbelangt. Die meisten Personen können mit Stromschlag, also wissen nicht, was Stromschlag ist. Ich glaube, im politischen Kontext ist noch wenig Problembewusstsein diesbezüglich da. Ich denke, da ist schon mal anzusetzen, einfach zu sensibilisieren und zu informieren darüber, dass es diese Todesursache gibt und dass diese Todesursache jetzt relativ einfach und fast vollständig technisch zu lösen ist, indem man eben diese Strommasten nachrüstet. Also wir haben gute Zahlen bei den Waldrappen. Ein Großteil der Vögel ist ja besendet. Dadurch wissen wir recht gut Bescheid darüber, wer in welcher Form umkommt, kann das auch gut darstellen und haben eben diesen Vergleich mit Deutschland, wo wir zeigen können, da verlieren wir so gut wie gar nichts mehr in Österreich, ganz erheblich. Also das sind die Unterschiede zwischen isoliert und gesichert und nicht gesichert. Und ich denke, in der Richtung wäre sehr hilfreich und wichtig, wenn die Medien auch wirken und darüber einfach grundlegend einmal informieren und sensibilisieren.

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1: Ladies and Gentlemen, der vorletzte oder die vorletzten Podcast-Gäste, die heute auf der Bühne auftreten, der Buzzer in der Mitte oder die Buzzer in der Mitte werden noch eine Riesenbedeutung haben. Bitte begrüßen Sie mit mir mit einem Riesenapplaus beim Gast zu Gast.
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3: Dankeschön.
2: Jetzt.
3: Danke.
2: Beim Gast zu
3: danke,
2: Gast.
3: Danke,
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3: Danke.
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3: Setzen Podcast. Sie klein wieder. Ist nur ein Platz, können Sie reinkommen? Jawohl. Man kann es sich noch aussuchen jetzt. Jawohl.
4: Sehr dabei gut. Kann man sich die Plätze noch aussuchen.
3: Hey, kann man sich noch aussuchen. Kommen Sie herein, kommen Sie. Warte, ein bisschen Werbung. Kommen Sie, es ist alles gratis.
4: Du hast eh Funkmikrofon, du kannst da außen gerne ein bisschen Werbung machen. Ich fange dabei an.
3: Passt, fang du an.
4: Ja, passt.
3: Ich mache, ja. Es ist alles gratis, aber nicht umsonst.
4: Setzen wir uns hin.
3: Ja. Ich muss kurz eine Stuhlprobe muss ich machen. Weil das weiß ich nicht, ob sich das ausgeht. Ja, nein, es geht sich aus. Ja. Es ist, boah, bist du deppert. So einen Sessel habe ich noch nie gehabt.
4: Geht sich das aus eine Stunde lang?
3: Es geht sich aus, ja. Ich weiß nicht, ob es sich für den Sessel ausgeht, aber für mich geht es sich aus.
4: Ja, lieber Günther.
3: Ja.
4: Donauinselfest.
3: Wahnsinn.
4: Ist das Premiere für dich?
3: Nein, Donauinselfest war ich schon mal mit Klaus Eckel.
4: Wirklich?
3: Habe ich mal Kabarett gespielt und ich kann mich auf zwei Sachen erinnern. Es war genauso heiß und geschwitzt habe ich auch. Also genau das, was eh eigentlich immer ist. Ja.
4: Also ganz normaler Tag für dich.
3: Ganz normaler Tag für mich.
4: Ich war auch schon mal im Donauinselfest.
3: Wirklich?
4: Ja, also mit meiner damaligen Reggae-Band.
3: Da
4: regst du dich nicht auf. Ja. Das liegt aber Jahre zurück. Wann war das bei dir mit Klaus Eckel?
3: 2012, also ich sage ungefähr vor 30 Kilo. Kann man sagen, ja. Können Sie sich da ruhig niedersetzen, da sind genug Plätze noch. Es ist da Sonne, da ist Schatten. Aber da warten Sie mal, ja passt, ich warte da.
4: Ja, das war gut, wenn er mitkommt.
3: Ja, passt.
4: Ein bisschen hey, Platz haben wir noch.
3: Gauli.
4: Ja, bringen wir ein bisschen Regelmäßigkeit. Erzählst du mir was?
3: Ich möchte dir eine Geschichte erzählen. Ich traum sehr viel. Ja?
4: Ja.
3: Und ich habe gestern auf einen super Traum gehabt. Ich weiß nicht, ob ich noch zusammenbringe. Möchte ich kurz erzählen. Ich habe geträumt, ich war in einem Geschäft und vor mir war der Hermann Mayer. Und der Hermann Mayer hat sich gekauft zwei Wurstzimmerl, das ist kein Schmäh. Und die Verkäuferin hat gesagt, die zwei Wurstzimmerl kosten 60 Euro. Dann hat der Hermann Mayer gesagt, ja, aber Entschuldigung, 60 Euro ist schon ein bisschen viel. Kostet dann auch Wurstzimmerl 30 Euro? Hat er gesagt, ja. Sagt der Hermann Mayer, aber was ist, wenn ich jetzt Franz Mayer heiße? Sagt sie, dann kostet es nur 3,60 die Wurstzimmerl. Sagt sie, aber wieso kostet es? Er sagt sie, weil sie mehr wert sind als wie der Franz Mayer.
4: Und ich hab dann das zum, hast du dran.
3: Habe ich dran. Dann habe ich zum Herrn Mayer gesagt: Schau, das ist die Mehrwertsteuer. Ja, das habe ja, ich dran.
4: Aber bist du
3: solche argen Sachen dran.
4: Ja, bist also du da schweißgebadet aufgewacht, wie du also es mitgekriegt hast? Wurscht, sei mal 30 Euro, das ist ja, war ja für dich ein Skandal eigentlich.
3: Oder? Ja, für mich war das ein Skandal.
4: Also da ist das Leben vorbei.
3: Für den Hermann Mayer ist es wurscht.
4: Sehr gut.
3: Ja.
4: Du hast gerade gesagt, du warst einkaufen. War das nicht zufällig gestern, oder?
3: Gestern?
4: Ja, gestern warst du auch einkaufen.
3: Wo war ich einkaufen?
4: Das kann ich kurz erzählen, die erzähle ich auch eine Geschichte.
3: Ach so, ja, genau.
4: Und zwar habe ich den Günther gestern angerufen, so 3 Nachmittag. Und ich habe nur Rauschen gehört und so, Günther, bist du da? Und man hat nur ganz leise im Hintergrund irgendwas gehört. Habe ich wieder aufgelegt, habe ihn wieder angerufen, war wieder dasselbe. Das ist ein paar Mal hin und her gegangen, bis dass er dann klar und deutlich da war. Sagte, er kauft sich gerade Kopfhörer, ja. Und dann hast du wieder aufgelegt und nach einer Viertelstunde rufst du mich zurück und sagst, hörst mich du? Und ich sage, ja. Sagt er, den Kopfhörer, den kaufe ich mir.
3: Den habe ich erwischt, das war die richtigen Kopfhörer. Ja. Ist der auch so heiß? Gibt es was zum Trinken gerade?
4: Ja, ich glaube, die Kathi hat für uns einmal ein Wasser zum Starten. Oder hättest du gern was anderes?
3: Nein, passt schon, ein Wasser zum
4: Starten. Oder möchtest du Bierli?
3: Nein, ja, das war super, aber ich nehme mal ein Wasser zum Starten.
4: Wasser zum Starten, Kathi, danke schön. Ich bringe ein bisschen Rhythmus ein in Form, oder möchtest du noch irgendwas erzählen vorweg?
3: Nein, passt, du bist dabei.
4: Man muss ja sagen, für die Leute, die uns noch nicht kennen, bei uns ist wirklich alles improvisiert. Ja. Und man weiß nicht, was passiert. Das ist, darum sind wir ab und zu einmal ein bisschen unentspannt.
3: Nein, ich nicht.
4: Ja, nicht?
3: Ich bin eigentlich immer entspannt. Also, aber jetzt gerade nicht wegen dem Sessel. Ich spüre schon, der Sessel lässt schon ein wenig nach. Ja. Aber ich muss sagen, ja. Nein, mach du, es gibt ja einen Fixpunkt in unserem Podcast, beim
4: Gast
3: zu Gast.
4: Wasser, danke aber sehr. Aber brauche jetzt dein Heferl.
3: Was? Ah, der Heferl, ja, genau.
4: Wir tauschen
3: das Heferl. Ja, aber Heferl auch, weil es hat nur nicht Heferl eigentlich. Es gibt ja fast keine Heferl, ja. Und da gibt es einen Fixpunkt, das heißt kuriose Feiertage. Und da bist du jetzt praktisch der...
4: Ja, genau. Wir verlesen immer kuriose Feiertage. Heute ist 22. Juni und ich sage das, es sind so viele wie noch nie.
3: Wirklich?
4: Ja. Heute ist zum Beispiel Tag des Kamels.
3: Des Kamels, der Zigaretten.
4: Nein, also das Höckertier.
3: Ah, das Höckertier,
4: ja. Die, ja. Also die Bugelarten.
3: Hast du gewusst, dass ein Kamel bis zu 30 Tagen nichts trinken kann, er braucht? Wirklich? Ja. Und dann die Speicher auffüllt,
4: dass... Ja, genau für das steht es nämlich, weil das ist ein Ehrentag der Kamele und ihre Bedeutung für Ernährungssicherheit in Trockengebieten, insbesondere in Afrika und Asien, gibt es seit 2 Jahren. Also ganz ein frischer, kurioser Feiertag. Heute ist ein internationaler Tag des Eclairs, also das französische Gebäck. Kennst du das?
3: Erklärens.
4: Eclair.
3: Erklär. Du musst mir was erklären. Ich habe es wirklich verstanden.
4: Ja, ich erkläre das eh gerade.
3: Achso, du erklärst mir das
4: gerade. Ja, also ein französisches Gebäck.
3: Ah, das kenne ich gar nicht.
4: Das wird die Nähzugfreien heute ist ein Tag des alkoholfreien Weins.
3: Naja, nächster Tag.
4: Heute ist Nimm deinen Hund mit in die Arbeit Tag.
3: Echt?
4: Ja.
3: Siehst du, wenn ich keinen Hund habe?
4: Ja, weiß ich nicht.
3: Nimm mir die Katze mit.
4: Ja, oder hast du einen Wolf?
3: Ein Wolf habe ich, ja. Da, unser Techniker heißt übrigens Wolfgang, möchte ich nur sagen. Ja. Kennst du die Geschichte mit was das... Das muss ich kurz vorstellen, weil wir live sind. Darf ich es ganz kurz vorstellen?
4: Ja, bitte.
3: Das sieht man jetzt zwar nicht im Audio, aber ich zeige Ihnen ganz kurz. Wissen Sie, was das ist, wenn einer so geht und schreit immer so brav. So, weißt du, was das ist? Das ist der Wolfgang. Das ist, wenn man... Also, ja,
4: okay. Ja, alles
3: Entschuldigung,
4: klar.
3: Wolfgang, gell? Das ist unser Techniker, der ist... Ja. Der macht übrigens die Einspielung, wenn ich zum Beispiel so drauf drücke, der Karli fragt mich was und ich hau da jetzt drauf.
5: Das ist die nächste Debatte-Frage.
3: Jawohl.
4: Ja, sehr gut. Drauf. Heute ist internationaler Tag des Limoncellos.
3: Limoncello? Das ist diese Zitronen...
4: So ist es.
3: Likör.
4: Italienischer Zitronenlikör.
3: Hast du einen da zufällig?
4: Ja, magst du einen?
3: Ja, gern. Schau, das ist der Karli hat alles... Das muss ja ein Wahnsinn. Jetzt kriegen wir Limoncello. Da kommt man auch für wem im Publikum.
4: Ja, wir hätten sogar ein Glasl fürs Publikum. Da gehst du in den Service, oder?
3: Nein, das machst du.
4: Ja, alles klar. Da kannst du jetzt aussuchen, das ist ein selber gemachter Limoncello. Und das ist eigentlich mein Lieblings-Limoncello gewesen, wie ich noch was getrunken habe.
3: Ist es, nimm beides. Also,
4: in ein Glasl, oder?
3: Nein, zuerst einmal dein Lieblingslimoncello und dann dein...
4: Und zwar ist das ein Creme-Limoncello. Ja?
3: Okay.
4: Dann gib ich dir das um.
3: Prost, achso.
4: Ja. Ja. Jetzt wird es kompliziert.
3: Jetzt wird es ja Wahnsinn. Das ist einmal... Oh, ja.
4: Gut, dass heute Tag des alkoholfreien Weins ist.
3: Ist es Alkohol, ne?
4: Ja. Mag ich einen Schluckerl? Die Karte macht es.
3: Wollt ihr eins? Schau.
4: Also passt, hervorragend so. Zu diesem Wetter, bitteschön.
3: Sehr gut.
4: Ja, teilt zum Engel, wir schenken
3: Prost
4: euch noch. Dann,
3: ja, ist auch nett.
4: Prost. Und der nächste kuriose Feiertag, jetzt müssen wir ein wenig einen Schwung reinbringen, ja. Weil wir haben heute noch einen Gast, da komme ich um, weil nach dem Limoncello habe ich mir das verdient. Heute ist internationales Tag des Busses.
3: Wirklich?
4: Ja, bitte. Gib mir was. Sehr gut.
3: Gib mir eins da, bitte. Ja. Eins noch. Da habe ich einen neuen. Du musst dich umdrehen, Also,
4: wir sind heute kein Videopodcast. Ja,
3: also wurscht, aber mach mal so.
4: Ah. Ja gut, dass es ein Limoncello gibt.
3: Ich muss ein Limoncello brauchen jetzt, ja.
4: Heute ist weltweiter VW-Käfertag.
3: Nein, ja? Mein erstes Auto.
4: Nein.
3: Ich habe mein erstes Auto war ein Käfer VW, habe ich immer gesagt.
4: Haben wir auch mal gehabt. Meine Eltern haben einmal einen weißen VW Käfer gehabt,
3: ja,
4: mit rosaroten Vorhängen.
3: Nein, das nicht.
4: Ja. Das war ein super Auto.
3: Das ist gut.
4: Ein ganz besonderer Tag. Heute ist Internationaler Heizungs-, Lüftungs- und Klimaanlagentag.
3: Nein.
4: Ja, ich finde, man spürt es nicht. Ja,
3: Klima brauchen wir schon, Klimaanlage.
4: Ja.
3: Hast du gewusst, dass die, oh, jetzt habe ich Eisding, das ist ganz schön, dass die Klimatechniker und die Heizungstechniker, dass das dieselben sind?
4: Ja.
3: Nur halt in anderen Jahreszeiten.
4: Ja.
3: Ja, wirklich.
4: Ja, ein kleiner Insider, weißt du, wer Klima- und Heizungstechniker ist?
3: Nein.
4: Der Tiger.
3: Der Tiger?
4: Ja.
3: Ja, der Tiger. Ja,
4: dann muss man sich andere Podcasts von uns anhören, dann weiß man, wer der Tiger ist.
3: Und der Viktor? Der Viktor Klima. Nein, wusste ich
4: nicht. Dann überlegst du noch einmal. Heute ist internationaler Tag der Melone, Wassermelone.
3: Herrlich, die mag ich voll gern.
4: Wirklich?
3: Die mag ich so gern, die Wassermelone. Das gerade, die sind noch ein wenig Platz. Willst du sie noch herholen, ja? Hey, schau dir das an. Oh, das gibt schon wieder eine Wassermelone. Das mag ich so am Graule. Wissen Sie, der hat einen Tag und dann ist er da. Den ist
4: ja,
3: jetzt.
4: Aber ich sag das gleich, mehr gibt es halt nicht zum Essen.
3: Hm.
4: Was haben wir nun? Ich glaube, ich hab's schon langsam. Nein, einer ist noch richtig gut, auf den freue ich mich schon direkt. Es gibt ein Lieblingsschimpfwort von mir. Ich nenne gern Leute so, wenn sie mir auf die Nerven gehen.
3: Warum?
4: Und das ist ein Tier. Du Flamingo. Heute ist internationaler Tag des Flamingos.
3: Wirklich?
4: Ja.
3: Haben wir schon mal gehabt.
4: Da habe ich was Besonderes vorbereitet für dich. Also was heißt was Besonderes? Aber ja, schau einfach mal rein.
3: Bin ich gespannt.
4: dabei lese ich dir den letzten Tag vor und dann können wir da ein bisschen Regelmäßigkeit einbringen. Heute ist Tag des Karpfens. Also des Fischkarpfens.
3: Des Karpfens?
4: Ja, genau.
3: Schau dir das an. Das muss ich jetzt aufsetzen wahrscheinlich,
4: oder?
3: Ja,
4: das
3: oder?
4: Wird halt dein Schweißhut.
3: Das ist halt ein Audio, das ist halt mein... Das ist zwar ein Audio-Podcast, aber schaut's, ja, das... Ja, danke sehr, danke.
4: Also ich finde, wenn es wer tragen kann, dann du.
3: Ja, das finde ich auch, ja. Ein Moderator geht gerade, ja. Der denkt, ja, so, nein, es passt schon, ja. Nein, nimm sie nicht persönlich, ja, danke sehr.
4: Vielleicht zieht er sie Lord.
3: Was?
4: Ja, vielleicht zieht er sie Lord.
3: Nein, das ist aber, ja, vielleicht können wir da ein Foto machen. Ja. Na, schau, ich merke schon ein bisschen neidische Blicke im Publikum. Manche denken sich, naja, ich bin froh, dass ich da jetzt nicht der bin, der das umhat. Gell? Das ist.
4: Nein, es schaut wirklich
3: schön,
4: es schaut
3: gut aus. Sie fotografieren in die falsche Richtung. Die fotografiert das Publikum, hast du das mitgekriegt?
4: Ja.
3: Das ist geil.
4: Ja, weil es die Reaktionen festhalten wollen.
3: Ja, das gefällt mir. Na, der Leiner ist so schier, der fotografiert das Publikum. Ja,
4: ja, aber. Ich sehe gerade drei Schweißperlen mehr auf der Stirn. Liegt das an einem Flamingo oder an der Wassermelone?
3: Ja, für wieder Arbeit war.
4: Ja, du kriegst heute noch eine andere Kopfbedeckung, glaube ich.
3: Aber schau lieb, oder?
4: Heute ist Tag der Kopfbedeckung. Nein, das stimmt nicht. Hey, gestern war Sommersonnenwende. Ja. Wird das zelebriert in Linz?
3: Ja.
4: Wirklich?
3: Es wird, da gibt es eine Feier.
4: Ja.
3: Das Petersfeier.
4: Wie?
3: Und ein Petersfeuer.
4: Petersfeuer,
3: der
4: ja.
3: Peter, der heilige Peter. Ja,
4: ja.
3: Genau. Ja. Und der und ist, jawohl. So, ja. Hey, was ist? Schauen wir, dass wir unseren Gast reinholen.
4: Ja, nein, ich sollte heute noch einen Geburtstag, 22. Juni.
3: Ja.
4: Heute hat Klaus-Maria Brandauer Geburtstag.
3: Klaus-Maria Brandauer?
4: Ja.
3: Der hat sich jetzt übrigens umändern lassen, der macht jetzt Werbung für Bier, weißt du das? Für alkoholfreies
4: ja,
3: Bier.
4: Ja, alkoholfreies Bier, ja.
3: Der heißt jetzt Brand-Maria Klausthaler. Das passt zum alkoholfreien Wein heute, oder?
4: Ja.
3: Das ist ja genial, ja.
4: Siehst, ja, da sieht man mal, wir ziehen die Fäden schon sehr botschert zusammen. Ja, ja, Günther, geht's los mit unserem Gast.
3: Es geht los, ja.
4: Weil um das geht's ja bei unserer Sendung, darum heißt es ja so, beim Gast zu Gast, wir kommen in eine Stadt und lohnen uns normalerweise immer abwechselnd voreinander prominente Gäste ein. Heute ist es aber anders. Und heute ist generell alles anders, weil wie wir da hergekommen sind, hat unser Gast 5 Minuten danach abgesagt. Aber nicht, weil er uns verschwitzt gesehen hat, sondern aus triftigen Gründen,
3: ja.
4: Da gehen wir gar nicht näher drauf ein. Und dann haben wir aber innerhalb von weiteren 5 Minuten schon wieder einen Gast gehabt, einen sehr tollen.
3: Ja.
4: Und den werden wir jetzt anteasern. Wer fängt an?
3: Fang du einmal an, weil du bist gerade so im Fort. Mir ist gerade ein bisschen heiß. Mir ist
4: ja.
3: Ich hab's sehr heiß da.
4: Ich fang ganz.
3: Nicht der Ernst, darf ich kurz keinen zu sagen?
4: Ja.
3: Ganz kurz, das, weil ich es gerade sehe, weil ich es aufgeschrieben habe. Vielleicht können wir einen ganz kurzen Applaus. Ja? Und zwar, der Krauli ist vor
4: na, bitte nicht.
3: 4 oder 5 Tagen, jetzt weiß ich es gar nicht, 5 Tage.
4: Das weiß ich auch nicht.
3: 4 Tage. Oder seinen 40. Geburtstag gehabt. Ja, da kann man, ja.
4: Ja, danke schön, danke.
3: Das gehört schon einmal gesagt, oder? Ja, ja, hey, hey, hey. Hey, passt schon wieder, so super ist es auch wieder nicht. Ja, danke, ja, schaut sehr gut. Jawohl.
4: Wir haben den Tag tatsächlich miteinander verbracht.
3: Was haben wir?
4: Ja, den Tag miteinander verbracht, mein Geburtstag.
3: Ja, genau, da war ich bei dir, ja. So, jetzt.
4: So, ihr Lieben, unser nächster Gast hier in Wien am Donauinselfest ist 1983 in Wien geboren.
3: Genau, habe ich auch geschrieben. Unser Gast, er ist in Wien geboren. Wir haben jetzt nicht gesagt, wer was sagt, das haben wir nicht, wissen das nicht. Ja?
4: Wir bereiten uns immer separat auf genau. Die Sendung vor, wir wissen nicht, was der andere tut. Ja? Ist seit 2016 in der Öffentlichkeit unterwegs.
3: Also, er hat für uns, für unseren Podcast hat er eine Werbung gemacht, hat er ein Video gemacht.
4: Das weißt stimmt. Du das noch? Ja, das stimmt. Das war vor anderthalb Jahren oder fast zwei Jahren, wie wir losgestartet sind. Hey, wisst ihr, was wir jetzt machen? Wir machen jetzt was Spontanes. Das ist mir gerade eingefallen. Ja. Ihr könnt mitraten. Kurz bevor wir die Person auf die Bühne holen, fragen wir euch im Publikum und
3: warte, erst der muss noch was sagen.
4: Und dann haben wir, glaube ich, sogar Geschenke da, wer es erratet.
3: Aber immer noch einer. Wie wisst ihr es ja schon, oder was? Ja. Ja, aber wieso wisst ihr es ja schon? Ich hab's das im Kopf.
4: Ja, merkt euch das.
3: Ja, merkt euch das. Aber ich hab noch einer, wo einer sagen.
4: Wacht her, er ist oder Schauspieler. Fried.
3: Wer sagt's? Du Kassensprecher. Was, ja? Er ist was? Er ist Schauspieler und?
4: Er ist Schauspieler, Friedhofsgärtner, Reporter in einer Late-Night-Show, DJ. Was hast du alles aufgeschrieben?
3: Er hat einen richtigen Beruf auch gehabt, der war mal Landschaftsgärtner.
4: Ja, habe ich gerade gesagt, Friedhofsgärtner.
3: DJ.
4: Ja. Gewann den Grazer Kleinkunstvogel. Dann, jetzt kann ich meine Schrift nicht mehr lesen. Goldener Kleinkunstnagel.
3: Hat auch gewonnen.
4: Und ein mittlerer Scharfrichterbeil. Ja, genau, so
3: war ist lustig, das. Lustig, ich habe zwei Preise, davon habe ich auch gewonnen.
4: Echt?
3: Ich habe den Grazer Kleinkunstvogel gewonnen das und den kleinen Scharfrichterbeil.
4: Ist monatlich auf FM4 zu hören.
3: Ah, jetzt? Und? Wisst ihr schon? Immer noch.
4: Spielte 2023 in einem Ulrich Seidel-Film mit.
3: Und? Immer noch. Aber deren Ziel ist es nicht. Immer noch. Pass auf.
4: Positioniert sich klar gegen politische Korruption.
3: Und?
4: Hat auch ein Zitat dazu. Wenn Gewalt alltäglich wird, sind wir in ganz argen Gefilden.
3: Wer ist? Wisst ihr? Wer?
4: Was irgendwer? Hast du noch was zum Andeisen?
3: Nein, ich hab nichts mehr. Wisst ihr es so nicht?
4: Man merkt schon, dass man nur eine halbe Stunde zum Vorbereiten gehabt hat.
3: Nein.
4: Ja, fast.
3: Leider nicht, aber der war da.
4: Hast du noch was zum Andeisen oder holen wir einfach einer?
3: Jetzt holen wir einer. Wir holen einen. Ich hab nachher gibt's ein Gast. Meine Damen und Herren, begrüßen Sie mit uns, mit mir und mit uns und, zwar.
4: Ja.
3: David Scheidt.
4: Influencer Dave.
3: Servus, David.
4: David.
6: Servus.
4: Hallo, servus. Herzlich willkommen.
6: Servus.
4: Am Chaostisch.
6: Servus. Ja, immer gerne. Ich liebe Chaostische.
4: Ja.
3: Ja, David.
6: Es ist Tradition, oder, dass ihr Gastgeschenke bekommt, stimmt das?
3: Ja. Hast du eins mit, oder was?
6: Ich hab.
3: Nein, man muss jetzt dazu sagen, der David ist wirklich eingesprungen. Der hat das, ich glaube, also eine Stunde vorher hat er noch nicht gewusst, dass er zu uns kommt.
4: Ja.
3: Ich glaube, sonst kommt eh kein Gast zu uns.
4: Wir haben uns, wie wir da hergekommen sind, schon kurz beim Eingang getroffen. Da haben wir alle miteinander noch nicht gewusst, dass wir dann in zwei Stunden auf dem Tisch sitzen.
6: Ja, stimmt.
4: Danke für deine spontane Idee.
6: Gerne, ja.
4: Ich hab dir da mal ein Glas. Magst du sonst irgendwas anderes trinken? Bei uns ist fast alles möglich.
6: Ich hab's nur so schwer verstanden. Tag des alkoholfreien Saufens ist heute, oder?
4: Ja, und darum haben wir einen Limoncello da. Magst du einen?
6: Nein.
3: Ich möchte schon gerne einen.
6: Ich wollte nur nochmal fragen, ob ich nicht mich verhört habe oder so.
4: Das hat sich der Günther auch gedacht, glaube ich.
6: Wie ist das jetzt? Und na, ihr müsst, ich kenne mich überhaupt nicht aus. Da liegt was versteckt für mich.
4: Ah, das ist dein erstes Gastgeschenk.
6: Mein
4: von mir.
6: Erstes, okay.
4: Ja, weil das habe ich vergessen. Hier. Ich habe einen kuriosen Feiertag vergessen, heute ist Tag des Schweins.
6: Ah,
4: ja.
6: Schwein gehabt.
4: Trinke ich den alkoholfreien Wein jetzt allein, oder?
3: Ja, ich mache keinen alkoholfreien Wein.
6: Ich probiere es, weil ich muss
4: Ich gieße dir den da drauf.
6: Nein, nicht ins Wasser.
4: Ja, das ist ein gespritzter. Den trinkt man in Wien so.
3: Ein Alkohol, wer hat schon mal einen alkoholfreien Wein getrunken? Das darf mich interessieren, im Publikum. Ah, da, ja.
6: Ich brauche das jetzt als Referenz. Und,
4: ja, dann wer mache ich nicht, das auch so.
3: Die anderen
6: halt. Aber ist ein Sekt.
3: Und wem ist wurscht? Na, passt. Na, aber alkoholfreier Wein ist...
4: Ein Kindersekt hätte ich auch da.
3: Nein, Kindersekt war, ist nicht meins.
6: Prost. Genauso, es ist jetzt für mich eine Referenz, weil ich habe einmal, Prost, einen alkoholfreien Wein unabsichtlich gekauft in Dänemark, weil ich es nicht lesen habe können am Etikett. Ich habe mir gedacht, jetzt sitzen wir am Lagerfeuer, tschechern uns an, drei Flaschen Wein.
4: Ja, und hast du einen Rausch gehabt, oder?
6: Nein, ich habe mir gedacht, das schmeckt komisch, das schmeckt also nach so Heidelbeer.
4: Ein Placebo-Rausch auch nicht.
6: Leider. Naja. Und der schmeckt gleich, er schmeckt...
4: Ja, vielleicht funktioniert es heute.
6: Ja.
4: Schauen wir mal. Magst du irgendwas anderes trinken?
3: Gin Tonic war super.
4: Ein Gin Tonic?
3: Ja, weil über Gin auch, das war irgendwie super, wenn ich einen Gin Tonic auch noch kriege.
6: Ein alkoholfreien. Ein
3: Gin Tonic wirst du nicht haben wahrscheinlich. Na wurscht. David, mich freut es, dass du da bist.
6: Ja, gut,
3: magst
6: danke
3: du dein
6: für
3: Geschenk
6: die
3: auspacken?
6: Ja, ich...
4: Hier habe ich auch was hingestellt übrigens.
3: Was ist denn das jetzt?
4: Ja, Gin Tonic.
3: Ah, Wahnsinn.
6: Boah.
3: Wolltest du einen Gin Tonic auch? Wo sind die?
4: Ja, du kannst nicht unser Publikum ausfächern.
6: Ist das jetzt ein echter oder ein alkoholfreier?
3: Das ist ein echter.
4: Nein, das
3: oder?
4: Ist ein scharfer, glaube ich.
6: Na, bist du da? Ich muss das ja noch spülen heute.
4: Aber einen Gin brauchen wir auch noch, Kathi. Haben wir denn irgendwo?
6: Der ist schon drin,
4: super.
6: Oder?
4: Super.
3: Ich mache übrigens noch,
4: ist der, schon
3: David,
4: drinnen?
3: Der David spielt heute um 20.30 Uhr auf der Ö3.
6: Nein.
3: Auf der OF3. Ist was anderes.
6: Ja, das ist das Kulturmäßige. Das kennst du nicht.
3: Ah, nein, auf der OF3-Bühne. Und war super, wenn sie dort da wieder kammerten. Ja?
6: Ja. Oder sie bleiben sitzen und hören Drama Carbonara zu. Die spielen nämlich nachher da. Ja, ich mach das jetzt auf, gell?
4: Du weißt besser Bescheid wie wir, muss man sagen.
6: Ja, ich hab's ja gerade hinten drauf.
4: Ah, ja. Okay. Gin Tonic, David, magst du auch einen? Oder bist du glücklich?
6: Lieber nicht,
4: mit?
6: Ja, ich bin glücklich.
4: Bist du glücklich mit alkoholfreien Wein? Jetzt haben wir echt viel Stand, oder muss man sagen.
3: Gut, David. Hast du schon aufgemacht?
6: Nein, ich kommentiere das jetzt kurz. Das ist wunderbar verpackt in der rosanen Qualitätszeitung. Und drauf ist für die Zuhörerinnen und Zuhörer ein Kamel-Goscherl, glaube ich, mit einer Zunge. Also das Foto aus der Zeitung. Und hinten steht nochmal ein Foto, da steht drauf: hart, Klimakrise, ihre Gemeinde trifft. Wie hart die Klimakrise die Gemeinde hart trifft. Geil. Und jetzt mache ich es auf.
4: Ja, ich glaube, die ist nicht mehr aktuell, die Zeitung.
6: Achso. Klimakrise ist vorbei, oder?
4: Ja.
6: Ja. Passt, urleibend.
3: Na schau.
4: Schweinterl-Servietten.
3: Schweinterl-Servietten, ist das nicht lieb?
6: Das ist ein Gastgeschenk nach meinem Geschmack. Danke. Wow. Geil, Wahnsinn. Ja? Ich habe auch was für euch.
4: Wirklich?
6: Ja, weil es so kurzfristig war und ich habe es nicht selber besorgen können, sondern habe wen geschickt. Wie gesagt, die kennt euren Geschmack gut. Aber ich weiß jetzt nicht, wie das... Da, schau, es kommt.
4: Wahnsinn, die Kathi, die arbeitet halt mehr wie wir, muss man sagen.
6: Schau, das Durchsichtige ist für den Günther und das andere ist für den Grauli. Schau, das lieber Günther.
4: Machen wir schon Bescherung, oder was?
6: Ja. Ach so, haben wir noch nie angefangen. Also entschuldige, ich hab geglaubt.
4: Nein, das bei uns ist alles wurscht.
6: Ma, entschuldige.
4: Nein, das passt gut.
6: Weil Gastgeschenke gibt man doch immer gleich.
3: Ja, genau.
4: Ja, stimmt eigentlich.
6: Oder?
4: Ja, dass wir da erst bei der 38. Sendung draufkommen, ist eigentlich ein Wahnsinn.
6: Habe ich dir organisieren lassen.
3: Das ist ein Wahnsinn. Wow,
4: ja, also ich finde, der Flamingo passt da besser.
3: Hat das andere gehört an mir, oder das gehört an?
6: Ich weiß nicht, was noch drin ist.
4: Das ist für dich praktisch Überraschungsgeschenk.
6: Ja, aber beim Gast zu Gast. Nicht. Die Überraschung vom Überraschten.
4: Was haben wir da? Ein Querflöten.
6: Das ist fürs Haschmischen.
3: Hast du das auch gekauft?
6: Nein, sie hat es gekauft. Wie
4: die
6: heißt
4: Kathi
6: du die Kathi hat das gekauft.
3: Ah, die was ist? Was? Kathi, was?
6: Achso, ja, dem Grauli ist, soll ich. Das ist für den Grauli? Ah, das ist für den Grauli. Grauli.
4: Jetzt kennt sie gar nicht mehr aus.
3: Ah, Entschuldigung.
4: Ja, danke, danke schön.
3: Na, das gehört für dich. Ja.
4: Ja, danke schön.
6: Ja.
4: Was ist das wirklich?
6: Nein, ich glaube, ich weiß es. Ich glaube, es ist für Räucherstäbchen.
4: Ah, ja.
6: Und
4: ja. Das?
6: Ja, und das ist, damit es nicht abbrennt.
4: Ja, da hat wer mitgedacht. Vielen Dank. Danke sehr.
6: Danke.
3: Beides heißt.
4: Ja, lass uns ein wenig plaudern,
3: ja.
4: David.
3: Ja, David.
6: Entschuldige, ich bringe alles durcheinander, gell?
4: Danke, du bist mein die Moderation bist. Von unserem Gern. Eigentlichen Gast.
6: Frag mich die Fragen vom eigentlichen Gast. Das wäre doch, wär doch spannend.
4: Für eine kann ich da stellen.
6: Ja.
4: Warte mal.
6: Entschuldige.
3: Ich stell du
4: einmal eine Frage.
3: Pass auf, Graul, sag ich. David, du hast ja mal einen richtigen Beruf auch gehabt. Du warst einmal Landschaftsgärtner. Und dann ist ja was vorgefallen, dann hast du es aufhören müssen. Ja. Was war das?
6: Eine Bandscheibe.
3: Ja, Bandscheibenvorfall.
6: So schön aufgelegt.
3: Ja, Bandscheibenvorfall war das.
6: Ich habe jetzt gelernt, das ist nur eine Vorwölbung zum Glück.
3: Eine Vorwölbung?
6: Ja, ein Vorfall wäre schlimmer gewesen. Das ist eine Vorwölbung, aber ich kämpfe nach wie vor immer wieder manchmal damit.
4: Ja, ja, aber ist die verursacht durchs Skatteln?
6: Ja,
4: also weiter bucht man sich ja viel. Und
6: ja, man führt so 8 Tonnen Stein am Tag, verführt man.
3: 8 Tonnen Stein?
6: Ja, ja,
4: das springt ja die LKW aus.
3: Warst du am Friedhof gewährt oder was?
6: Nein, wir haben Teiche haben wir gebaut.
3: Ah, Teiche?
6: Ja, für reiche Kunden im Berchtoldsdorf.
3: Teiche für Reiche.
6: Ja.
3: Das ist schön, ja.
6: Leiche, Teiche für Reiche.
3: Leiche, Teiche für Reiche.
6: Ja.
3: Und nicht für Scheiche.
6: Nein.
3: Das war ein Leiche.
6: Ja.
3: Und war hier da eine Leiche drin?
6: Ja, vom Wasserläufer.
4: Also
6: ja,
4: doch ein Friedhofsgärtner.
6: Ja.
3: Ja, nicht schlecht. Das heißt, du hast dann, und dann hast du aufgehört und hast dann gedacht, so jetzt wäre ich Kabarettist oder zwei DJ oder wer. Also dann das normale, oder wie war das dann?
6: Ja. Aufgelegt habe ich schon immer parallel auch dazu. Vielleicht ist auch die Bandscheibe vom Plattenschleppen rausgekupft, kann auch sein. Und dann habe ich mir gedacht, ja, ich will irgendwas Lustiges machen. Und wir haben immer so uns selber Dubplates, wirst du wissen, was das ist.
3: Ja, ne?
6: Platten drucken lassen, pressen lassen. Ritzen eigentlich war billiger. Da haben wir uns depperte Samples aus dem Fernsehen, haben wir Fernsehen geschaut, haben es aufgenommen mit dem Computer, zusammengeschnitten und haben es auf die Platte presst und haben es im Club bei der Party depperte Saga aus dem Fernsehen gescratcht. Und das haben wir immer gemacht. Und dann habe ich mir irgendwann gedacht, ja, warum mache ich das nicht so als Solo-Show mit Comedy-Kabarett gepaart? Und das wird sicher super werden. Und es war für mich was sehr super, nur die Leute haben es am Anfang überhaupt nicht gecheckt und wollen. Und aber ja, mittlerweile kommen die Leute und schauen sich das
3: dem sehr erfolgreich. Mittlerweile bist du am Donauinselfest und machst das auch.
6: Ja, heute, ja, heute um 20.30 Uhr im Kultur. Zählt da.
4: Aber, aber mittlerweile viel professioneller noch, oder? Weil ich glaube, da rennt mittlerweile ein Timecode mit, oder?
6: Ja.
4: Oder wie wird das organisiert?
6: Weil genau.
4: Das ist ja häufig komplex.
6: Ja, das ist jetzt eben Digital DJing, das heißt, ich habe eine Platte, da wird im Computer umgerechnet, die schickt nur einen Sinuston, ist ein bisschen kompliziert für Nerds, die schickt einen Sinuston und ich kann über diese Platte jede Datei, die ich will, Video oder Audio ansteuern und kann dann die Platte bewegen und das Video bewegt sich mehr oder weniger lustig vor und zurück und so ist das, ja.
3: Mhm.
6: Genau.
3: Aber du machst nicht nur das, du hast ja, oder?
4: Redst du mit
3: Schauspieler, ja.
4: Ja. Ja. Nein, du bist als Schauspieler unterwegs, ja, genau. Da habe ich eine lustige Geschichte gehört, weil wir sind ja zwar Oberösterreicher, aber du musst uns jetzt sagen, ob das stimmt, dass die Hofstädter Maria dir den oberösterreichischen Dialekt beigebracht hat.
6: Es stimmt teilweise. Ich habe sehr viele oberösterreichische Freunde in Wien und so über schon gehabt und da habe ich immer so ein bisschen ein wenig mitgeredet und das.
4: Und da ist es schon voll der
6: Dialekt. Und dann habe ich den Günther kennengelernt und dann war es überhaupt vorbei.
3: Überhaupt. Überhaupt.
6: Und dann haben sie mich gecastet für das Teufel Bad und das spielt in Oberösterreich und die Maria spielt die Mutter, ich soll ihren Sohn spielen und dass sie das lustige Kabarett österreichische wegen oben drosselt, haben sie mir mit der Maria
4: auf
6: eine
4: Woche, Backerl gehabt.
6: Genau, waren wir vom Bauernhof, haben gearbeitet mit dem, gearbeitet.
3: Und,
6: ja,
3: und habt ihr das recht trabig auch gehabt?
6: Nein, wir waren recht
3: geschmor,
6: ja. Sagt sie es, oder? Geschmor ist also ein
3: Geschmor.
6: Das ist
3: schön ruhig.
6: Das ist aber wieder Salzkammergut, oder?
4: Ja, genau, ja. Salzkammergut. Vollkommen richtig. Du hast lang geglaubt, dass Geschmor der Geschmack ist, gell?
3: Ja, freilich. Das war ein Geschmack.
6: Aha.
3: Ja, aber das Geschmack, wenn ich was isst, dann sage ich im Bad, das ist ein Geschmack.
6: Ah, wirklich?
3: Das ist ein Geschmack, ja.
4: Genau. Ist aber nicht so. Du brauchst, glaube ich, auch Oberösterreichs Schulung.
3: Stimmt. Servus! Ja, da kann ich auch jeden begrüßen, das gefällt mir. Ja,
4: so. Heute wird jeder persönlich begrüßt. Das gehört zum Sendekonzept.
3: Soll ich gleich eine Aktion machen?
4: Ja.
3: Entschuldigung, mein Gastgeschenk gebe ich her.
4: Ja. Ja.
6: Ich kriege nur
3: Gastgeschenk. Nein, weil das passt zu dem Dialekt. Ich bin ja ein Fan vom Dialekt. Ja. Und ich muss ja auch sagen, ich habe jetzt für dich ein Gastgeschenk, das nicht einpackt, ja, und macht dann Leser daraus was vor. Und zwar, es geht darum, die Wiener, kennen Sie Wiener Alltagspoeten? Kennt man das?
6: Ja.
3: Das ist ein Traum. Also ich habe das Buch, das ist der Andreas Reiner, das teile ich da gern schön, das ist, was ist, gehen wir nur auf ein Bier. Das ist, aber ich finde, dass das sehr ähnlich ist wie der Oberösterreich-Dialekt. Und ich habe da auch, ich möchte nur auch, so 5 Geschichten möchte ich vorlesen. Ja.
4: Was, 5 Geschichten?
3: Nein, 4. 4. Ich lese 4 vor, ja. Pass auf. In der 71er BIM, junger Mann, Ich war noch nie in der Oper und jetzt bin ich nicht mehr lang in Wien. Ältere Dame, ich war letztens wieder, Sie haben nichts versammt. Herrlich, ja. Oder Billa, Praterstern, lange Schlange bei der Kasse und 36 Grad, so wie bei uns. Kunde geht vorbei und schreit, da verdurste ich lieber. Das ist herrlich, das ist so, das ist wirklich ähnlich wie die Oberösterreicher. Ja. Oder U4, Wien wurde zur drittunfreundlichsten Stadt der Welt gewählt. Mann, bei uns sind alle Arsch und trotzdem ist es leiwand, wir sind nirgends sonst. Das mag ich. Ja. Und das ist jetzt, und da möchte ich noch eine kleine Geschichte nachher erzählen, in der 1er BIM, Mann blockiert die Tür, Fahrraddurchsage, 1, 2 oder 3, ob sie wirklich richtig stehen, sehen sie, wenn die Tür zugehen. Aber so, da habe ich selber ein Erlebnis gehabt, das muss ich auch, da habe ich mir aufgeschrieben, ich bin mit dem D-Wagen gefahren. D-Wagen kennen Sie ja.
6: Vitamin D-Wagen.
3: Ja, ja. Weil Song mag ich nicht so, der Vitamin D-Wagen. Ja. Hat wirklich original passiert, ich habe es aufgeschrieben. Da, in der Straßenbahn. Stimme aus dem Off, da ist auch wer im Eingang gestanden. Ja. Stimme aus dem Off. Bitte machen Sie den Einstiegsbereich frei, Sie verhindern die Weiterfahrt. Eine ganz schöne Stimme aus dem Off. Ja, wir stehen ja noch, ja, wieder. Bitte machen Sie den Einstiegsbereich frei, Sie verhindern die Weiterfahrt. Nur einmal, das dritte Mal ist jetzt nicht vor, noch ein dritten Mal steigt der Schaffner aus und schreit nach hinten, ich sag das im Gurden. Geh weg von der Tür, sonst reiß ich deinen Schädel aus.
4: Der wahre Geschichte.
3: Wahre Geschichte, ja.
4: Sehr gut.
3: Und ich...
4: Da hast du dich schon wieder gefreut.
3: Nein,
4: da
3: warst du wieder wohl gefühlt. Das mag ich so, das mag ich einfach an Wien.
4: Das Direkte,
3: ja.
6: Ja. Ja, das ist Wien.
3: Das ist Wien. Und ich schenke dir jetzt kennst du das Buch?
6: Ich weiß, dass es gibt, aber ich habe es noch nie in meinen Händen gehalten.
3: Nein, ich schenke das einfach.
6: Vielen
3: mein
6: Dank.
3: Gastgeschenk.
6: Wow, Wahnsinn.
4: Sehr gut.
6: Sehr cool, ja.
3: Das für dich habe ich auch ein Gastgeschenk.
4: Jetzt volle Bescherung.
3: Volle Bescherung. Und gleichzeitig auch eine Aktion, das ist, der für den Actionpasser. Wolfgang, jetzt pass auf, Action.
7: Action.
3: Genau, das ist mein Gastgeschenk. Sie werden jetzt denken, Gabi, ja, so ganz normal. Aber für dich, Krauli, du bist ja Koch, du musst ja öfters was kosten. Ja? Ja. Jetzt ist aber der Koch, jetzt kocht der da und da drüben steht der Koch, denkst du, ui, jetzt muss ich schauen, habe ich eine lange Gabi. Dann kostet er ein wenig bei ihm, ja. Und dann tue ich es wieder zusammen und dann ist er. Ja. Und merkt, so ist jetzt Krauli.
4: Ich muss jetzt nicht die Melone essen.
3: Nein, pass auf, du musst jetzt merken, Sonis, da ist die Melone und du musst den David jetzt eine Melone füttern.
4: Ja, das bringen wir zusammen.
3: Das bringst du zusammen.
4: Dann machst du lieber einen Limoncello. Nein. Brauch dir einen Löffel. Wir Kech kosten übrigens mit dem Löffel und nicht mit der Gabi.
3: Schau, jawohl. Das geht so einfach, gell?
6: Ich will das für Weihnachten, für die Familienfeier.
3: Schau, ja, das ist auch super für Weihnachten. Und jetzt? Ja, super.
4: Magst du auch?
3: Ich krieg ja auch noch bitte eine Melone.
4: Ja. Halt dagegen.
3: Ja, warte.
4: Das muss sich ausgehen.
3: Jawohl.
4: Ja, bitte.
3: Danke sehr.
4: Ja, danke, gehört das mir. Das ist mein Gastgeschenk.
3: Das ist dein Gastgeschenk.
4: Ja. Du hast das, also ich freue mich wahnsinnig drüber, aber du hast das wieder mal super zusammengebracht, dass du Aktion und Gastgeschenk in eins zusammenfasst.
6: Wahnsinn. Ja.
4: Weißt du, dass ich das heute auch mache? Soll ich das gleich machen, oder was?
3: Du machst auch Aktion jetzt.
4: Ja.
3: Und Gastgeschenk.
4: Ja. Wenn du das so machst, mach ich das auch so.
3: Geht schon.
4: Ja.
3: Auch der muss draufdrucken. Wolfgang hat
4: das
3: schon.
7: Action.
4: Jetzt pass auf. Jetzt gibt es ein kleines Quiz, Günther.
3: Ui.
4: Der David kann dir helfen als Joker. Und zwar ist dein Gastgeschenk da drinnen. Und in David sein auch.
3: Ich will es aufmachen.
4: Also ja, nein. Und da ist ein Schloss drauf.
3: Ja, da ist ein Schloss, ja.
4: Ja. Pass auf. Und du kriegst von mir immer eine Nummer. Wenn du richtig liegst.
3: Ja.
4: Runde 1. Die erste Runde heißt, habe ich das wirklich gesagt? Also da geht es um die.
3: Um
4: es mich. Gibt 4 Anekdoten und 2 davon sind richtig und 2 falsch. Wenn du da richtig liegst, kriegst du für mich die erste Zahl. Meine Diät funktioniert tadellos. Ich esse alles, aber mit schlechtem Gewissen. Richtig oder falsch?
3: Falsch.
4: Ja, ist richtig.
3: Was?
4: Das hast du einmal gesagt.
3: Das habe ich gesagt? Ja. Was? Meine Diät?
4: Meine Diät funktioniert tadellos. Ich esse alles, aber mit schlechtem Gewissen.
3: Ja.
4: War sogar in einem Podcast.
3: Das war aber schon, war das ein bisschen... Ja, genau. Nach drei Vierl. Das ist auch in Wien, ja? Nach drei Vierl. Ja. Weil immer mal ein Vierl Weiß bestellt. In Oberstdorf mal ein Vierl Weiß bestellt, sagt der Kölner, das hat sich auch schon wer 20 Jahre nicht mehr bestellt bei mir.
4: Wirklich?
3: Ja, Vierl Weiß.
4: Ja, was hast du da dann? Na, hast du einen kleinen Tobi-Liter bestellt. Ja,
3: haben wir jetzt ein Achtel bestellt.
4: Pass auf.
6: In Anklage.
4: Ich gebe dir eine Chance. Wenn du jetzt richtig liegst, kriegst du es trotzdem, okay? Ich gehe nicht ins Fitnessstudio, da schaut es aus wie im Möbelhaus, nur ohne Freude.
3: Das habe ich sicher nicht gesagt.
4: Stimmt.
3: Weil ich habe einmal gesagt, wenn ich ins Fitnessstudio gehe, fängt der Hometrainer zum Schwitzen an. Das habe ich gesagt. Ja.
4: Stimmt. Weiß ich auch noch. Passt. Hast du schon meinen Punkt?
3: Habe ich eine Zahl?
4: Nein, es geht noch weiter. Nächste. Die Hölle ist ein All-You-Can-Eat-Buffet, aber nur mit Salat.
3: Das habe ich auch nicht gesagt.
4: Stimmt, aber es passt halt voll gut zu dir. Kabarett ist wie Nackbaden, wenn du Pech hast, schaut wer zu.
3: Das habe ich auch nicht gesagt.
4: Doch, hast du gesagt.
3: Das habe ich gesagt.
4: Ja, du kriegst trotzdem eine Zahl, weil sonst kriegst du dein Gastgeschenk. Die erste Zahl ist 2.
3: Aber links oder rechts?
4: Von oben.
3: Was?
4: Ja, ich helfe dir dann. Merkt er mal. Merkt einmal die Zahl 2.
3: Ja, warte mal, wo ist denn das? Ich schreibe mir es auf, 2. Ja,
4: weil das müssen wir anzahlen, sonst dauert das zu.
3: Ja, 2.
4: Runde 2 heißt, Günther, du bekommst Ortsnamen vorgelesen und du musst raten, ob die in Oberösterreich sind oder am Rest der Welt.
6: Boah.
4: Pfaffing.
3: Pfaffing ist in Oberösterreich.
4: Richtig. Lungern.
3: Was?
4: Nächste Ortschaft Lungern.
6: Nein, Salzburg,
3: meine ich. Lungern teil ich voll gern, das war ein super Ort.
4: Aber wenn kommen wir dumm Lungern.
3: Ja. Dumm Lungern. Nein, gibt es aber nicht in Österreich.
4: Richtig, ist in der Schweiz.
6: Aha.
4: Tummelsham.
3: Tummelsham, weißt du, wo man das kennt? Tummelsham ist bei Ried und da wohnt der Christian Butcher, mein Kabarettpartner.
4: Okay. Also, ja, da hast du mein Band. Jetzt hast du eine gute Quote. Blupperwitz.
3: Nein.
4: Ist in Polen.
3: In Polen?
4: Ja, jetzt noch ein leichtes, damit du die zweite Zahl kriegst. Eigenschlägel.
3: Ja.
6: Wir?
3: Eigenschlägel. Aha. Ist ja, aber das weißt du schon, oder? Dein Schlägel sind ganz eigen. Das ist in Oberösterreich.
6: Ah, wirklich?
3: Ja.
6: Ah, ja. Na ja.
3: Das ist passt. Ja. Weißt du übrigens, weißt du, sein Eigenschlägel gibt es eine Ortschaft, die heißt Hombrenning. Das ist ein ganz kleines Dorf. Und da sagen sie mir, wo ist das Hombrenning? Sag ich gleich noch Sechsling. Das gibt es wirklich dort. Ja. Da gibt es Rohrbach, Sechsling, Hombrenning und dann Hasloch.
4: Warum kennst du das so aus? Bist du da so oft?
3: Was?
4: Bist du da so oft?
6: Und Arschlochwinkel kennst du schon auch?
3: Was?
6: Arschlochwinkel.
3: Nein.
6: Das ist, weil nämlich die Geschichte ist, das ist irgendwo am Berg oben, das kannst du wirklich auf Google Maps kannst du anschauen, heißt Arschlochwinkel, ist irgendwo in Oberösterreich und die Legende besagt, dass vom Kaiser die Kartografen durchs Land gezogen sind und alle Leute gefragt haben, wie hast denn das, wie hast denn da, wie hast denn dort? Und denen Oberösterreich ist so am Arsch gegangen, dass er gesagt hat, das ist ein Arschlochwinkel. Ja. Und das gibt's, kannst du nachschauen. Ja.
3: Echt?
4: Sehr gut.
6: Arschlochwinkel.
4: Das wissen wir zwar Oberösterreicher zum Beispiel nicht.
3: Aber das war eindeutig.
4: Die nächste Zahl ist 3. Schreib das auf.
3: 2, 3.
4: Warte, eine Runde gibt's noch?
3: Ist die nächste Zahl 4 zufällig?
4: Na?
3: 2, 3, 4.
4: Runde 3. Heißt Leiner oder Keiner. Das ist nur mal so ähnlich wie Runde 1. Ich lese nur mal was vor. Und du musst erraten, ob es richtig ist oder nicht. Ich habe mal auf der Bühne vergessen, wie mein eigenes Programm heißt, habe es dann einfach das mit dem Witz genannt.
3: Nein, das habe ich nicht gesagt.
4: Doch.
3: Alter, sag ich mal, ich bin ja wohl dauerfett wahrscheinlich, oder?
4: Das finde ich auch. Nicht.
3: Das ist ja ein Wahnsinn, wirklich. Das habe ich gesagt. Wann habe ich das gesagt? Nein, da schaut jetzt mein Anwalt ein. Das glaube ich nicht.
4: Ich bin dauerfett, Entschuldigung.
3: Ja, das ist immer was. Wenn ich mit einer Varali vorgehe und wir trinken ein bisschen was, kennst du das?
6: Nein, ich trinke nichts.
3: Du trinkst nichts.
4: Ja, alkoholfrei sein.
3: Da haben wir schon eine fortgeschrittene Stunde und dann sagt er nie immer zu mir, ich sag zu mir, lieber Rani, ich bin so fett. Und er sagt immer, ja, du angesoffen bist da.
4: Stimmt, das kriege ich öfters mit nach dem Furzgehen.
6: Das sind auch die einzigen Momente, wo du seinen Nachnamen richtig aussprichst, oder?
3: Nein.
6: Na, seinen. Wenn man besoffen ist, kann man das richtig ausmachen.
3: Varani.
4: Das hat er besonders gern.
3: Das ist Varani. Aber du bist ja, du hast ja eigentlich David Scheidt.
6: Ja, Weicheste.
3: Was? Weicheste?
6: Ja.
3: Weil man denkt, du bist der Bruder von der Verena Scheidt.
6: Nein.
3: Aber Dave magst du nicht so gern, oder?
4: Dave ist eine Bühnenfigur.
6: Ja. Ich habe mich eigentlich als Volksschulkind immer dagegen gewehrt. Wir waren zwei Davids in der gleichen Klasse. Und ich habe immer gesagt, sie haben gesagt, wir brauchen da Spitznamen und so. Einer ist der Dave, einer ist der David. Keiner wollte der Dave sein. Dann waren wir David 1 und 2, haben uns auch wieder in die Goschen gehabt, wer jetzt der 1er ist und der 2er. Weil ich verloren habe und so geweint habe, durfte ich der 1er sein. Ja.
7: Also David 1 passt ja, für dich.
6: Genau, David 1 passt.
3: Aber du hast zwar David, das haben wir schenke dir nur Gastgeschenk.
6: Na wirklich?
3: Das jetzt, ist jetzt kein Schnee.
6: Ja zu,
3: das
6: ja.
3: Passt jetzt, da, ich schenke dir die Biografie vom Andreas Wittersek.
6: Wirklich?
3: Und die heißt nämlich Ich bin der Andere. Und weißt du warum? Weil da hat es zwei Andreas gegeben und der Andreas hat gesagt, der Wittersek hat gesagt, ich bin nicht der Andreas, ich bin der Andi, also ich bin der Andere. Und das schenke ich dir jetzt auch.
6: Ja. Wow,
7: das ist sehr gut eingefahren.
3: Warte, eins nur, ich schenke dir nur ein Buch von mir.
7: Ja, das ist ein Wahnsinn.
3: Ein Buch von mir schenke ich dir auch noch. Das,
7: nein, das macht er das erste Mal.
6: Geil, ja, ja.
7: Aber wenn du so weiter tust, kriegst du gar kein Geschenk von mir.
3: Also Entschuldigung, jetzt muss ich.
6: Das bist aber nicht du auf dem Büsel. Das ist ja, nein, nicht dein Buch.
7: Das ist der Andere.
3: Das ist der Andere.
6: Das ist der Andere.
3: Der Günther Andere.
7: Pass auf, Günther.
3: Ja?
7: Ich habe 3 Thermoskannen. Eine für Tee, eine für Kaffee und eine für Most.
3: Das habe ich nicht gesagt.
7: Stimmt. Ich wollte mal ein Fitnessarmband kaufen, habe stattdessen unabsichtlicher Leberkasseimer gekauft.
3: Das hätte ich gern gesagt, ja.
7: Das hast du auch gesagt.
3: Nein, das habe ich gesagt. Na, Alter. Ich sage, aber das gibt's nicht. Was sage ich die ganze Zeit?
7: Ich habe lange recherchiert, obwohl ich das mittlerweile richtig gut kenne. Eine letzte.
3: Aber die KU, das kann man eh verwenden.
7: Ja, fürs neue Kabarett, ich habe ein bisschen mitgeschrieben.
3: Danke.
7: Übrigens, der Günther bringt heuer im Herbst ein neues Kabarett raus, ja, mit seinem Partner.
3: Ja, mit Ernst Eigner, ein Kirchenkabarett.
7: Ja.
3: Das heißt fleißkatholisch. Aber ich darf ja eins sagen, ich möchte das ein bisschen angeben, ich spiele zweimal in Wien, falls wer kommen möchte, in der Kulisse und in Casanova in Wurstsalat, ja. Spielt zweimal.
7: Sehr gut.
3: Aber spielst du auch, sag auch ein bisschen Werbung.
6: Ich bringe auch im Oktober ein neues Programm raus, das heißt Der Kabarettist.
3: Der Kabarettist.
6: Ja, ein bisschen so, ja.
3: Geiles Plakat übrigens.
6: Ja, genau. Ja,
7: wir
6: ja.
7: Haben schon sehen dürfen,
6: ja,
7: sehr gelungen.
6: Ja, genau.
3: Wann
6: ja.
3: Ist was cool ist?
6: Weiß ich nicht.
3: Ja, Oktober. Super Werbung, muss ich sagen. Das hast du gut gemacht, David.
6: Ja, ja, ja, ja. Ich nütze jede Gelegenheit. Ja. Los kann aus, ne?
7: Letzte Anekdote, ja. Wahr genau. Oder falsch, also Liner oder keiner. Ich habe eine kabarettistische Allergie gegen PowerPoint.
3: Das habe ich nicht gesagt.
7: Doch.
3: Das gibt's nicht. Alter, mein Sessel ist ein Wahnsinn. Da halt lieber lang. Eine kabarettistische Allergie gegen PowerPoint.
7: Ich habe eine kabarettistische Allergie gegen PowerPoint.
6: Nein,
7: PowerPoint.
6: Gegen PowerPointen. Bauernpointen, hat er gesagt.
3: Bauernpointen.
6: Ja. Ja.
3: Ja. Gegen einen Landwirtwitz.
6: Ja, genau. Ja. Ja, genau. Das
7: Bauernpointen. Ja,
3: Bauernpointen.
7: Ja. Ich sag das trotzdem eins, damit es zu deinem Gastgeschenk kommt.
3: So, 2, 3, 1, das probiere ich jetzt. Das ja. Ist da. 2.
7: Du musst das Geschloss drucken.
3: Was? 2, 3. Ah, oh, das ist ja
6: nicht. Aber es geht nicht schneller, was es abbeißt.
3: Ja, schau.
7: Jetzt auf.
3: Oh, jetzt habe ich es ausgerissen.
6: Sag ja.
3: Das ist jetzt ein bisschen peinlich. Jetzt habe ich ihn angerissen. Schau mal, den Ding habe ich
7: angerissen. Hey, das hätte man gar nicht spülen müssen.
3: Das hätte ich gar nicht spülen müssen. Ja. Das habe ich so auch
7: gesagt. Das merkt man für die nächste Schatztruhe. Ja.
6: Geil. Ich halte es für dich. Ja.
3: So, das gehört jetzt für David und für mich.
7: Ja, eins ist für dich. Du wirst das erkennen, was für dich ist. Und eins ist für David.
3: Das muss ich aufmachen. Das ist
6: ein richtig gutes Schloss eigentlich.
3: Aha. Boah, bist du deppert. Ich traue mir es gar nicht herzuhören. Es ist ja Audio-Podcast-Zeit, ja, aber meine Damen und Herren, Sie, die live da sind. Also, es ist, ich tue es gleich wieder rein. Ja, es passt ein bisschen zur Donauinsel.
7: Ja, es tut ja. Kurz weh, muss man sagen. Ja,
3: nein, dir zeige ich es schon mal. Ja. Nein, es tut nicht kurz weh, es tut extrem weh. Ja, es ist.
6: Darf ich es beschreiben für die Radio-Audio-Zuhörerinnen?
3: Oder ja, beschreibst ja, du die auch, genau.
6: Ja.
7: Also ist noch was ist drinnen?
3: Na?
7: Dann habe ich vergessen, dass ich es eigentlich.
6: Man sieht einen Menschen in einer rosaroten Badehose, der

0: sowas kann man drucken lassen.
1: Ja, kann sowas man kann man drucken lassen, ja.
0: Das will ich von mir auch haben. Bist du deppert.
1: Ja, das kriegst nachgereicht als Geschenk. Das ist für die.
0: Das, also, aha.
1: Für später oder so.
0: Darf ich es aufhängen oder später?
1: Ja.
0: Eine Karte.
1: Das ist nur für die. Jetzt mache ich auch volle Geschenke.
2: Das ist der Kraule, der gibt uns immer irrsinnig viel Gastgeschenke, weil der ist so, er ist ein Gastwirt.
0: Boah, deswegen Wahnsinn.
1: Das ist für die.
0: Boah, ein Gutschein für ein syrisches Essen. Authentisch syrisch. Wie du kochst authentisch syrisch?
1: Nein, ich habe einen syrischen Koch am Siriuskugel und...
0: Am Zirbitzkugel?
1: Ja, bei mir im Wirtshaus.
0: Wo am Zirbitzkugel? So wird das?
1: Siriuskugel,
0: ach so, im Badischl. Ah, ja. Da steht eh Siriuskugel. Ja, genau. Also ich habe glaube Zirbitzkugel, ja.
2: Nein,
0: ja,
2: brauche ich mir endgültig zum...
0: Also das ist der Zirbitzkugel für Psoffene, das ist Siriuskugel.
1: Ja, genau.
0: Eigentlich ist der Zirbitzkugel.
1: Are you Siriuskugel?
0: Siriuskugel, ah ja.
1: Das gehört zu deiner Kopfbedeckung, aber nicht, ich meine nicht in Cowboyhut. Ja, danke, das
2: war mir. Warte, warum immer das auch noch? Das ist sein Kult. Kann man da vielleicht kann man da ein Foto machen? Wer will? Wer nicht will?
0: Ich beschreibe es wieder: es ist eine Brille mit rosa Flamingos, zwei und einem Hut, der ein rosa Flamingo ist.
1: Mit der Brille habe ich übrigens im ORF gekocht zum Fasching. Da haben sie gesagt, ob du das traust oder nicht. Und ich habe es durchgezogen. Aber ich habe mir auch die gehört dir am Tag des Flamingos.
0: Wahnsinn. Was heißt kocht Krebse?
1: Ich weiß es nicht mehr.
2: Ja, man kann sich auch zum Dollar machen, gell? Wenn man manchmal.
1: Vielleicht nimmst du noch einen Kopfpolster dazu. Gut, dass wir heute kein Videopodcast sind.
0: Schade. Ja.
1: Ich weiß gar nicht, hast du die Zeit mitlaufen? Wie viel Zeit haben wir noch?
2: Wir haben noch 12 Minuten.
0: Was? Ah, cool, dann mache ich das auch noch schnell auf.
2: Machst du das noch schnell auf?
0: Oder ist es für zu Hause?
2: Oder? Wo ist denn, haben wir noch?
1: Sie unter 12 Minuten
2: ausgehen? Wir haben noch eine Frage, entweder oder fang Sendeende haben wir noch.
1: Ja, genau.
0: Wow.
2: Alter, hast du das gesehen? Ist das nur ein Maikäfer oder ein Junikäfer?
1: Nein, das ist, glaube ich, eine Videodrone, die filmen doch mit.
0: Ja, genau.
2: Hast du das gesehen, wie der Hund auf mich zugekommen ist? Er hat gesagt, das ist so ein schierer Hund mit der Familie.
0: Es ist Tag des roten VW-Käfers, habt ihr heute gesagt.
1: Ja, oder? Genau so ist
0: ich
1: es.
0: Ich habe einen kleinen roten VW-Käfer bekommen. Eine meiner ersten Kindheitserinnerungen, muss ich sagen, war ein weißer VW-Käfer, mit dem ich mit meiner Mutter mitgefahren bin und wir haben, und nachher war er rot, weil wir sind in eine BIM rein. Das ist eine meiner ersten Kindheitserinnerungen.
2: Wie viele Leute haben einen weißen Käfer gehabt? Ich habe einen weißen
1: Käfer gehabt. Ja, damals jeder,
0: ja.
2: Das war das erste
1: Auto. Wir haben einen weißen VW-Käfer mit rosaroten Vorhängen. Das möchte ich schon noch einmal betonen. Das war schon eine nette Ausstattung.
2: Zum Flamingo.
1: Ja, sicher. Ja, Günther, Sendeende.
2: Ja.
1: Entweder oder Fragen. Die Zeit ist so schnell vergangen.
0: Wahnsinn.
1: Wir haben eigentlich nichts gefragt.
0: Nichts geredet.
1: Wir haben nichts gefragt.
0: Nur deppert.
1: Nein, dann fragen wir noch schnell.
2: Nein, ich habe nur eine Frage. Ich schau noch dann frag nur eine Frage. Ich führe den Gin Tonic, das ist ein Wahnsinn.
0: Ich heiße der mit dem Witz.
1: Ich hätte gern was gewusst. Und zwar hast du mal ein Projekt gehabt und ich glaube, du warst da mit in der Organisation. Das hat geheißen Rapper lesen Rapper.
0: Ja.
1: Und das war... Erzähl uns kurz drüber.
0: Da haben wir Menschen aus dem Rap eingeladen, damit sie uns Rap-Texte vorlesen. Wir haben serviert, wir wollten die Straße in die Hochkultur holen, haben dann in schönen Häusern, im Radiokulturhaus, im Stadtsaal, in der Urania haben wir das veranstaltet, haben auch aus Deutschland rappende Gäste gehabt, die haben uns dann immer Texte vorgelesen und wir haben sie mit feinsten selektierten Weinen aus dem Tetrapack abgefüllt.
1: Da schenke ich dir nur einen alkoholfreien Wein ein.
0: Wir haben zwei Sorten Wein gehabt, weiß und rot. Und es ist gut angekommen. Ja,
2: ist das ein Gin Tonic? Ist der noch frei?
1: Ja, der ist noch frei. Magst du ein bisschen an Limoncello rein?
2: Nein.
1: Und das ist ja keine Veranstaltung gewesen, die kurz aufpoppt, weil zwischen 2016 und 2023.
0: Ja, so lange haben wir das gemacht, genau.
1: Das ist ja Wahnsinn.
0: Ja, war cool. Ja. Und vielleicht gibt es ein Comeback. Mich juckt es eh schon. Ja, also ja.
1: Hast du Trainingsdorm momentan?
0: Das nicht, aber
1: ich zum glaube, Glück. Ja.
0: Aber es ist eine coole Reihe und wir haben eben viel gelernt über Rap selbst, obwohl wir Rap-Fans und Artists sind. Mein Moderator, Partner war Heinrich Himalaya, ein Rapper aus dem Salzkammergut.
1: Kenne ich gut.
0: Genau.
1: Leo.
0: Ja, genau. Ja. Shoutouts, Furzhove. Und wir haben das moderiert und ja, war eine super Geschichte. Und wir haben dann auch, es war ein Spektakel immer. Wir haben Feature-Gäste gehabt, zum Beispiel Christoph und Lollo haben auf der Gitarre Moneyboy gesungen und so. Also waren schöne Momente dabei. Ja.
1: Sehr cool.
0: Ja.
1: Cool. Du hast eine Frage, oder machen wir Sendeende?
2: Da machen wir Sendeende.
1: Wie tun wir denn da? Normal macht es der Gastgeber, heute sind wir beide Gastgeber, abwechselnd.
2: Abwechselnd, ja. Pass auf, ich habe zum Schluss ein Überraschungsding.
0: Ich sehe da nur gerade das Label von dem Herrn in der ersten Reihe, das steht drauf

0: Are you drunk? Yes, no. Und die Frage, haben Sie das jetzt selber ankreuzt? Kann man das?
1: Das Kreuzel ist klein immer no. Aber daneben. So immer no.
2: Darf ich da einen alkoholfreien Wein mitgeben?
0: Aber ist das flexibel? Kann man das Kreuzel umbicken?
1: Ah, dann ist, ja, das ist ein Österreicher, der hat gesagt, das weiß ich nicht, ich glaube nicht. Ein Mostviertel. Nein, Mostviertel ist so. Aber ich sage mir, Mühlviertel erkläre ich mir so, das Mühlviertel erkläre ich mir so. Mühlviertel ist so wie das Waldviertel, nur wohnen die woanders. So, entweder oder, Sendeende heißt es. Ja. Pass auf, Kabarettist oder DJ?
2: Das habe ich auch stehen.
1: Und das stehen?
2: Ja. Aber wurscht.
0: Im Zweifelsfall. Das ist eine schwere, das kann ich ja nicht
1: planen. Du kannst übrigens auch, wir haben... Das ist die nächste Debatte.
3: Das ist die nächste Debatte, Frog.
1: Jawohl.
0: Ja. Ah, jetzt...
1: Warte, mach das nur einmal, weil das ist nur ein paar Mal...
3: Das ist die nächste Debatte, Frog.
1: Einmal noch, was?
3: Das ist die nächste Debatte, Frog.
2: Bitte beruhigt
1: dich. Heute mir.
3: Das ist die nächste Debatte, Frog.
1: Der Tarek Leitner hat übrigens so draufgedruckt, so.
3: Das ist die nächste Debatte, Frog.
2: Ich stelle eine leichtere Frage.
0: Ja.
2: Oder vielleicht auch nicht. Na. Kleinkunstvogel oder Papagei?
0: Papagei.
2: Sehr sympathisch. Ja. Übrigens, wir könnten Flamingo, hätte ich sagen.
1: Wann hast du den Papagei gewonnen? Den Grazer Kleinvogel.
0: 16. Wann? 16, 2016.
1: Ich habe den 1993 gewonnen. Musst du dir vorstellen.
0: Jo, Vati.
1: Jo, Vati.
2: Tust du wieder.
1: Willkommen Österreich oder was gibt es Neues?
0: Willkommen Österreich.
1: Ja, danke. Also, ja.
3: Hey. Das ist die nächste Debatte, Frau.
0: Jetzt hätte ich mich nobel entziehen können. War zu ehrlich jetzt.
1: Darf ich da was sagen? Du hast mir schöne Geschichte erzählt. Bitte erzähl es noch einmal. Du machst Willkommen in Österreich diese Einstiege immer, wo du hingehst. Ja. Und du hast mir, und jemand denkt, Wahnsinn, also was du traust, was du da. Und du hast mir erzählt, dass du da wirklich irrsinnig nervös bist.
0: Ja, extrem. Ja? Du bist, das ist ganz schwer für mich. Ja. Also es wirkt immer so lockerflockig, der Trottel traut sich jeden Deppert anreden und so. Aber es ist immer eine sehr, also da muss ich meditieren vorher.
1: Ja.
0: Ja, ja, weil dann ist man so gefangen da auf dem Boot mit der Mausi Lugner, du kommst da nicht weg, die diskutieren schon, wie sie dich am besten über Bord werfen Und der Orge, der, wie heißt der jetzt, der Sänger, na, der wollte mich überhaupt schon erwürgen und das ist, und dann muss man da sein und trotzdem.
2: Und du meditierst und das Wecker?
0: Irgendwie, ja. Mhm. Ja. Legal, aber.
1: Man muss jetzt schon sagen, du machst jetzt nicht Sachen, die so, du isst ja das Buffetwecker oder die haust du wieder aus.
0: Ja, eh nicht so arg, es ist ja nicht so arg.
1: Ja,
0: es ist
1: arg,
0: ja. Na, eh, nein, halb
1: super,
0: so wenig.
1: Ja. Du, Krauli.
2: Hoodie oder Anzug?
1: Was?
2: Hoodie
0: oder
2: Anzug? Hoodie. Sehr gut. Grüß euch.
1: Du bist jetzt gerade abwesend.
2: Du bist dran.
1: Was? Mal, was?
0: Hoodie.
1: Ein Hoodie.
0: Also ein Kapuzenpulli.
1: Ich verstehe Rudi und er sagt Servus Rudi. Ich
0: will es gar nicht ausgehen. Der sich dahergesetzt ist der Slisser, das ist ein Weltmeister im Beatboxen, dreimal im Team gewesen.
1: Echt,
0: hat sich gerade hierher gesetzt. MOM Beatbox Represent. Ja.
1: Ja, super.
2: Shoutout.
1: Man sieht zwar. Das ist zwar nicht auf der Bühne.
0: Ich spiele auch dann nachher nochmal woanders. Scheiße. Ja,
1: hey, macht euch das dann privat
0: aus. Ja, wir machen das dann aus.
1: Jetzt fangen wir, der fängt an
0: zu sprechen. Entschuldige. Ja.
1: Der Rudi ist jetzt auch da. Pass auf. jetzt habe ich eine geile Frage. Gottes Schirm oder Teufelsbad?
0: Ja, als
1: Adi,
0: Teufelsbad, sage ich ja.
1: Teufelsbad. Aber jetzt,
0: nein, ich drücke nicht drauf.
1: Gottes Schirm gibt es gar nicht, wenn man dran denkt.
0: Ja, ey.
2: Meine Frage ist eigentlich blöd, die kann ich mal beantworten, glaube ich. Vinyl oder Spotify?
0: Vinyl.
2: Ja, das war klar.
1: Aber ich schon dran.
2: Ja.
1: Nein, ich hab nichts. Film oder Ferien?
0: Ferien oder Fernsehen?
1: Nein, Film oder Ferien?
2: Das verstehe ich nicht. Das
1: ja, ich auch nicht.
3: Das ist die nächste Debatte, Frau.
2: Film oder Ferien?
1: Ja.
2: Das ist der Drucki halt auch mal im Wasser.
3: Das ist die nächste Debatte, Frau.
1: Der Druck habe ich auch.
3: Das ist die nächste Debatte, Frau.
1: Nein, ich wollte nur mit Film oder und da wollte ich ein Wort mit F hätte dann noch. Aber man denkt, das ist nicht
0: so. Das mit CK am Schluss wolltest
1: du
0: nicht.
1: Nein, ich habe gehört, dass du ja sehr, du bist sehr schnell gestresst oder sehr schnell überfordert, oder?
0: Ja.
1: Ja.
0: Ich jetzt schon seit einer halben Stunde eigentlich. Viel ja. Viel Spaß.
1: Ja. Danke fürs Kommen. Danke fürs Gehen. Nein, Entschuldigung, deine Freundin.
0: Nein, das passt gut.
1: Passt
0: nein,
1: ja.
2: D Tiefgründig oder trashig?
0: Boah, Alter.
3: Das ist die nächste Debatte, Frog.
2: Das ist aber ein Promptkomma.
0: Ja, na, was
2: hast du noch was oder soll ich weiter da?
1: Ja, ich habe
2: Autotune oder Autoaggression?
0: Autotune.
1: Ich habe eine Frage. Ich habe so eine Kiste, das heißt 50 originale Entweder-Oder-Fragen. Und ja, da darfst du jetzt eine ziehen.
2: So schließen wir ab.
0: Wow.
1: Nein, oder machst du trotzdem eine?
0: Für
2: ja,
0: euch?
2: Ich habe noch mehr, ja.
1: Ja, du zieh eine und gib's aber mir, dann lese ich da vor. Mhm. Und eine zieh ich für mich. Ja, auch für dich auch. Ja,
0: ja, ja.
1: Pass auf, machst du noch eine und dann schließen wir ab.
2: Kaffee oder Clubmatte?
0: Kaffee.
1: Magi oder Knorr? Mir spontan eingefallen.
3: Das ist die nächste Debatte-Frage.
1: Ja, aber was von dem werden wir gesponsert.
0: Drum also.
2: Das stimmt nicht.
0: Jetzt habe ich aber instinktiv.
1: Nein, stimmt,
0: gut.
1: Wir werden eigentlich
2: soll ich noch was? Soll
1: ich Ozonos
2: noch was
1: haben wir gesponsert.
2: Ja, genau, das Ozonos.
1: Ich, Ozonos.
2: Super eingefahren.
1: Ist das ist ein, wie sagt man, ein Raumluft, ja. Luftraum. Reiniger.
2: Ja, ja, ich finde, der läuft gerade nicht.
1: Nein, das ist so heiß da. Ja.
2: Bist pass du soweit?
1: Entweder für immer reisen oder für immer zu Hause bleiben. Ja, okay.
0: Na, Alter.
1: Alter, na, ja, hau drauf, ja.
3: Das ist die nächste Debatte-Frage.
1: Ja, hast du das gehört? Das ist die nächste Debatte-Frage. Ja.
2: Soll ich noch was fragen?
1: Frag noch was.
2: Politisch korrekt oder pointiert provokant?
0: Alter.
1: Ui, das ist aber gut.
0: Da bin ich aber lieber pointiert provokant, muss ich sagen.
2: Sehr sympathisch.
0: Ja.
1: Entweder Nachteule oder Frühaufsteher.
0: Nachteule.
1: Ja.
0: Sicher.
1: Aber das geht.
0: Aber seitdem ich ein Kind habe, geht das nicht mehr leider. Ja,
1: ja, es geht schon. Aber geht, ja. Ich habe zum Beispiel, ich war auch immer über Kinder gekriegt, das ist schon eine Zeit aus, das sind schon ein wenig öder und wir sind, wir waren gespielt unter der Woche und einmal kann mich erinnern, war ich zuständig für die Kinder in der Früh. Und um 10 vor 8 hat mir mein Bruder, mein Bruder ist in die vierte Volksschule gegangen, mein Dirndl in die zweite. Und um 10 vor 8 schmeckt mir mein Bruder auf und hat gesagt, Papa, sag ich, was ist denn? Du, wir gehen jetzt in die Schule, gell? Und gesagt, ja, passt, Werkzeug. Haben Sie sich entschuldigt, dass Sie mich aufgeweckt haben? Ist auch lieb irgendwie, oder?
2: Eine letzte Frage und dann sind wir ja fertig.
0: Wow, ist urschnell vergangen.
2: Die passt irgendwie dazu. Kommt drauf an, wie es dir entscheidest.
1: Ja, die Uhr war halt so schnell.
0: Ja.
2: Premiere oder letzter Vorhang?
0: Ich habe jetzt gerade meine letzte Show gespielt und es war ein sehr erlösendes Gefühl. Und Premiere ist immer ein sehr beklemmendes Gefühl. Also ich finde immer, die letzte Show ist geiler als die erste. Also ja, der letzte Vorhang.
2: Letzter Vorhang.
0: Ja.
2: Meine Damen und Herren, David Scheidt, vielen Dank.
0: Danke für die Einladung.
1: Das war, was das war? Das war die 38. Sendung von beim Gast zu Gast. Die wird übrigens erscheinen am 10. Juli, glaube ich.
2: Ja, das warst du besser wie ich. Ja. Ja.
1: Und ja, danke, dass du eingesprungen bist.
0: Danke, sehr gerne.
1: Wir werden jetzt runterspringen.
0: Ja.
2: Ja, viel Spaß heute noch auf dein Gig, 20.30 Uhr ORF3 Bühne.
0: Genau.
2: Viel Spaß.
0: Danke für Rock'n'Roll. So viele Gastgeschenke. Danke,
2: sehr
0: danke, danke,
2: gerne.
0: Danke.
2: Dankeschön.
1: Danke sehr.
2: Vielen Dank. Danke.
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0: von Jasmo und die Klangmaschine. Vielleicht fangen wir gleich mal mit der Frage an, wie bist du zum Hip-Hop gekommen?
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0: Okay, und wie ist es als Frau in so einer männerdominierten Szene zu sein?

0: Wenn du Bitch, ein Wort, das häufig im Hip-Hop vorkommt, sagst, wie meinst du es dann? Soll es eine Beleidigung für Frauen sein? Wie stehst du zu Schimpfwörtern?
1: Ich

0: gleich zum neuen Album von Jasmo und die Klangkabine. Du bist ja auch als Autorin tätig, vor allem bei Poetry Slams, und du gibst auch Workshops zum kreativen Schreiben. Wie wichtig ist dir die Nachwuchsarbeit, insbesondere was junge Frauen betrifft?
1: Ist mir mega wichtig, mache ich gern, macht mir sehr viel Spaß, vor allem wenn man sieht, was die jungen Leute zu sagen haben.

0: Ich muss sagen, dass das eine sehr krasse Aussage ist. Kommen wir daher vielleicht zu deinem Migrationshintergrund?
1: Bitte nicht.
0: Dein Vater kommt aus Nordafrika. Wie stehst du zur Deutschen?

Kommen wir zu eurem neuen Album Prekariat und Karat. Das ist das zweite Album von Jasmo und die Klangwolke. Wir haben auch die Komponisten und Produzenten hier, Ralf Motwurf, Tobias Vidovelli. Wie hat sich die Arbeit an diesem Album gestaltet?

Schluss damit, mit der Solidarität. Und

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5: Hallo und herzlich willkommen zu den Stimmlagen, dem gemeinsamen Infomagazin der Freien Radios in Österreich. Diesmal gestaltet von der Frosin-Redaktion von Radio Froh aus Linz. Mein Name ist Eileen Yilmaz. In dieser Sendung erfahren Sie über geplante Kürzungen beim AMS Oberösterreich, Infos zur Salzkammer Pride und wie man mit Tauben in der Stadt besser zusammenleben könnte. In den Arbeitsmarktprojekten, die vom AMS Oberösterreich gefördert werden, stehen starke Kürzungen bevor. Auf die Probleme, die dadurch entstehen, macht die Sozialplattform Oberösterreich in einem offenen Brief aufmerksam. Katharina Wachsenecker hat sich mit Stefan Turner, Geschäftsführer der Sozialplattform, und Ulrike Würzburger, Geschäftsführerin des Vereins B7 Arbeit und Leben, über die Kürzungen und ihre Auswirkungen unterhalten.
6: Das Budget für die vom AMS Oberösterreich geförderten Arbeitsmarktprojekte wird für die kommenden Jahre stark gekürzt. Bei vielen der Projekte handelt es sich dabei um Kürzungen von 25-30% des Fördervolumens. Das kritisiert die Sozialplattform Oberösterreich, ein Netzwerk von 46 sozialen Organisationen in Oberösterreich, in einem offenen Brief. Adressiert ist dieser an die Mitglieder der Bundes- und Landesregierung, VertreterInnen der Sozialpartner, des Städte- und Gemeindebundes sowie an die Verantwortlichen im AMS. Stefan Turner, Geschäftsführer der Sozialplattform, erklärt, was konkret den Anlass für die Kritik bildet.
7: Von der Einordnung ist es so, dass es um Kürzungen geht, die das AMS Oberösterreich und das Jahr 2026 betreffen. Zum Teil wirken diese Kürzungen auch in 2027 hinein, aber wir sprechen jetzt nicht sozusagen vom Bundesbudget, das aktuell noch zu beschließen ist, sondern vom Budget der AMS Landesgeschäftsstelle Oberösterreich für das Jahr 2026. Die Auswirkungen sind groß, nachdem es im Jahr 2026 schon für viele Anbieter von arbeitsmarktpolitischen Maßnahmen nur Halbjahresverträge gegeben hat, sind jetzt ganz kurzfristig seit Ende Mai weitere Kürzungsabsichten oder Anordnungen vom AMS an die Träger gekommen. Und was uns bis jetzt eingemeldet worden ist, reden wir von einer Höhe von über 13,5 Millionen Euro bis ins Jahr 2027 hinein.
6: Die Auswirkungen der Kürzungen spürt auch der Verein B7 Arbeit und Leben, der Teil der Sozialplattform Oberösterreich ist. B7-Geschäftsführerin Ulrike Würzburger kritisiert die Kürzungen ebenfalls.
8: Das, was mich halt besonders trifft, das ist im Kontext vom AMS jetzt mit diesen ganzen Kürzungen, dass wir in zwei Bereichen massiv betroffen sind. Bei dem Aktuellen, was jetzt gerade so ganz markant gewesen ist, und darum ist er da über die Sozialplattform informiert worden, ist eine massive Reduzierung im Frauenberufszentrum. Das ist ein Angebot für Frauen, betrifft ganz Oberösterreich, wo wir eben eingereicht haben und wir von B7 haben jetzt einen neuen Standard dazu bekommen. Wir haben alles gut vorbereitet und einen neuen Standard bekommen heißt, du musst Mitarbeiterinnen suchen, die Immobilie organisieren, die den Einzug planen und organisieren. Und im Grunde ist das Team, das da jetzt gestartet hätte, war komplett. Wir haben Vorstellungsgespräche geführt, die Frauen haben gekündigt. Und quasi 3 Wochen vor Start haben wir dann die Info gekriegt, wir müssen 30% reduzieren. Und somit war ganz schnell klar, dass so wie wir starten wollten mit dem Team, das wir eben lukriert haben, dass das gar nicht möglich ist. Und von 4 Personen, die wir da jetzt einstellen wollten, haben wir nur mehr eine einstellen können für diesen Start im Juli. Was geheißen hat, dass ich 3 anderen abgesagt habe, die aber bereits gekündigt haben. Und das ist ja auch immer so, wenn jemand kündigt, dann hat er nachher keinen Anspruch auf Arbeitslosengeld. Und das war dann alles sehr schwierig, weil die sind im AMS-Kontext tätig und werden gerade so durch diese Mühlen da durchgemahlen. Kündigen, neuer Job wird aber nichts, den anderen kriegen sie nicht mehr. Also wir haben da eigentlich Tragödien produziert, die überhaupt nicht notwendig gewesen wären, wenn man gut plant. Und das ist das, was ich echt kritisiere, weil mir das persönlich so weh tut. Wir haben nie die großen Zahlen bei B7, immer nur die kleinen, aber trotzdem, jeder Einzelne ist halt mir dann so ein Anliegen, dass wir da gute Möglichkeiten und Rahmenbedingungen schaffen, die in dem Fall nicht möglich waren. Das kritisiere ich, dass da sehr kurzfristig es zu einer Entscheidung gekommen ist, die ja, viele Tragödien produziert. Das andere, da haben wir große Vorlaufzeit gehabt mit dieser Einsparung. Da kritisiere ich die Veränderung auf inhaltlicher Ebene. Wir haben, mit dem ist ein Bereich in B7 lang sehr erfolgreich gewesen. Wir haben ein Beratungsangebot für arbeitssuchende Personen, wo wir die Personen bis zu 12 Wochen und auch darüber hinaus begleiten können. Das heißt, wir haben da die Möglichkeit gehabt, wirklich an den Herausforderungen und Problemen zu arbeiten, die die Menschen, die Arbeitssuchenden gehabt haben. Und dieses Angebot ist reduziert von 8 bis 12 Beratungen auf 3 Beratungen, wo der Inhalt und dieses, warum Beratung gelingt, nicht mehr möglich sein wird. Und das schmerzt mich auf dieser inhaltlichen Ebene, weil wir die Leute nicht mehr so begleiten können, wie gewünscht. Was aber dazu stehen möchte, ist, dass ich schon weiß, dass das AMS ein sehr guter Auftraggeber ist und sie irre bemüht sind, dass sie die Strukturen, die es gibt, erhalten werden und erhalten bleiben. Und da machen sie einfach alles dafür, dass wir es erhalten können. Es ist halt nur eine massive Veränderung auf der inhaltlichen Ebene.
6: Sie wünscht sich, dass der Sozialbereich bei der Verteilung der Fördermittel stärker berücksichtigt wird.
8: Die Herausforderung wird sein, die Budgetmittel, die zur Verfügung stehen, im Gesamten gut zu verteilen. Und da halte ich es einfach für total wichtig, dass man diesen sozialen Bereich sieht und erkennt, weil wenn wir jetzt auf regionaler Landesebene sind, geht es ja um Oberösterreich, wenn man denkt, wir wollen ja alle, dass wir in einem guten Umfeld sind. Und ich glaube, mit diesen Einsparungen forcieren wir ganz viel. Und forcieren, weil eben vielleicht, weil Sie fragen, welche Konsequenzen das haben wird. Ich glaube ehrlich gesagt, dass das Thema Obdachlosigkeit, Wohnungslosigkeit große Themen werden, noch größer als sie sind. Und dass wir sehen werden, wenn wir einfach rausgehen, was da gerade los ist. Also ich glaube, es wird in Linz sicher spürbarer werden als in den Regionen, weil halt, wenn Armut stärker wird, Menschen dann auch gerne in den Großraum ziehen. Also in den städtischen Raum ziehen, und ich glaube, wir werden das dann einfach sehen, was es für Konsequenzen haben wird. Ich finde auch jetzt schon, wenn ich so am Bahnhof bin, dass sich diese Situation echt unangenehm verändert hat oder einfach direkt auf der Landstraße, was man da gerade sieht. In den Regionen bin ich nicht so oft, aber da habe ich das Gefühl, da wird die Armut stärker sichtbar. Ich weiß nicht, ob wir das alles so gern wollen. Und ich glaube, alles, was wir halt machen können, damit man gut die Leute begleitet, weil für das bin ich und ich sicher, was durch gute Begleitung möglich ist, macht dann Sinn. Und ich denke mir, da sind die Politiker so richtig gefordert, auf eine gute Verteilung zu schauen.
6: In ihrem offenen Brief stellt die Sozialplattform konkrete Forderungen an die Politik, wie Stefan Turner erklärt.
7: Wir haben im Wesentlichen 3 Forderungen jetzt gestellt, die außerhalb der budgetären Mittel sozusagen Angelegenheiten betreffen. Und zwar wollen wir Transparenz erreichen über eine Übersicht über diese Kürzungen und Transparenz auch über das Bewusstsein, was diese Kürzungen denn auch bewirken. Zweitens wollen wir wissen, steht eine Strategie dahinter? Nach welchen Kriterien wird die Förderlandschaft und werden die Angebote in den nächsten Jahren ausgerichtet, sodass auch die sozialen Unternehmen sozusagen planen können? Und der dritte Punkt betrifft die Zusammenarbeit jetzt sozusagen des Arbeitsmarktservice und mit den Auftragnehmerinnen, die gerade in der Krise einfach wichtig ist und neu aufgestellt werden muss.
6: Der offene Brief der Sozialplattform hat bereits erste Reaktionen ausgelöst.
7: Also wir haben im offenen Brief schon Gespräche auf verschiedenen Ebenen erreicht und sind mit dem AMS Oberösterreich in gutem Kontakt und zuversichtlich, dass unsere Wünsche dort auch berücksichtigt werden und dass die Träger dort besser einbezogen werden. Darüber hinaus sind wir natürlich bemüht, dass wir politische Kontakte pflegen und auch dort unsere Anliegen deponieren.
6: Ulrike Würzburger erhofft sich, dass durch den offenen Brief mehr Aufmerksamkeit auf die Arbeit zur Unterstützung arbeitssuchender Personen gelenkt wird.
8: Für mich ist einmal wichtig, dass es transparent wird, in was für ein System wir da alle aktiv sind und arbeiten und wirksam sind. Ich merke, wir sind rein vom Thema her völlig uninteressant, weil wir haben ja Presseaussendungen gemacht und keiner reagiert und dazu fragen, hey, woran liegt es denn, dass wir so wurscht sind? Und ich weiß, dass man, wenn man mit Arbeitslosen oder Sozialhilfeempfängern arbeitet, dass das einfach diese Randgruppe ist, die medial nicht gut zu verkaufen ist mit schönen und guten Geschichten. Ja. Aber jetzt haben wir zumindest Gehör bekommen. Und viele Menschen, die vielleicht nicht das so im Detail gewusst haben, haben halt jetzt die Möglichkeit gehabt, sie zu informieren. Und ich glaube, dass das ganz gut und wichtig ist.
5: Weitere Informationen zur Sozialplattform Oberösterreich und ihrem offenen Brief finden Sie auf www.sozialplattform.at und weitere Informationen zum Verein B7 Arbeit und Leben auf www.arbeit-b7.at.
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5: Die Salzkammer Pride findet heuer am 29. August bereits zum dritten Mal in Bad Ischl statt. Melanie Schiller hat sich erkundigt, wie es zu der Idee der Pride gekommen ist. Außerdem erzählen Christina Jaric und Verena Heidel mehr über die Bedeutung einer Regenbogenparade am Land und wie wichtig diese für queere Sichtbarkeit ist.
9: Seid ihr auf die Idee gekommen, eine Salzkammer Pride zu machen?
10: Also die Anfänge liegen im Projekt Salzkammer Queer. Das ist ein queeres Community-Building-Projekt, das wir während der Kulturhauptstadt Europas Bad Ischl-Salzkammergut gemacht haben. Und da waren eben das Frauenforum und der Verein Insel Frauen- und Mädchenzentrum als Trägervereine drinnen. Und ich war damals für das Programm für die Kulturhauptstadt verantwortlich, eben für die Gender-Diversity-Themen. Und dieses queere Community-Building-Projekt, wir haben dann Salzkammer Queer Stammtische gemacht in der ganzen Region im Salzkammergut, wo sie eben queere Personen treffen und vernetzen können. Aus dem haben sie auch Themenbereiche entwickelt, wo sie eben unter einem Thema zum Beispiel Personen treffen können, unter einem speziellen. Und aus diesem Community-Building-Projekt und aus diesen Salzkammer Queer Stammtischen hat sich dann einmal die Idee entwickelt, wir könnten ja die erste Pride-Parade im Salzkammergut machen. Also es hat ja sowas, es gibt es immer mehr im ländlichen Raum, aber es ist immer noch ein revolutionärerer Akt, gerade am Land Pride-Paraden zu veranstalten. Und dann haben wir ja 2024 ziemlich blauäugig und chaotisch begonnen, die erste Pride-Parade im Salzkammergut zu entwickeln und haben dann auch recht schnell gute UnterstützerInnen gehabt, zum Beispiel Tom Neuwirth, aka Conchita, die uns unglaublich unterstützt und den Rücken stärkt nach wie vor. Conchita ist so unterstützend gewesen auch in diesem ganzen Prozess, weil sie eben sagt, am Land bei den Pride-Paraden, da geht es nur um was und so quasi, ich bin für euch da und stärke euch da und das ist natürlich total wichtig. Was auch noch wichtig ist und was vielleicht eine Überleitung zu dir, Verena, sein könnte, ist, dass das einfach nur funktioniert, weil wir wirklich um die 150 ehrenamtliche, helfende KünstlerInnen, AktivistInnen, UnterstützerInnen haben, die das mit uns gemeinsam auf die Beine stellen.
11: Ich springe jetzt wieder zurück ins erste Jahr, wo ich eben im Jugendprojekt der Kulturhauptstadt mit dabei war. Da haben wir eben, ich wiederhole es jetzt nochmal ganz kurz, Videobeiträge gemacht. Und ich bin mit einem vierköpfigen Team, drei Mädels, ein Bursche, nach Ischl gefahren und habe es abgeholt. Und das Erste, was einer gemacht hat, war, dass er für uns alle Armbänder ausgeteilt hat, weil er hat jetzt recherchiert und hat Armbänder geknüpft in allen Pride-Flaggen, die was gibt. Wir waren so motiviert und so bei der Sache und das hat mir so einen Spaß gemacht, weil sie es selber so genossen haben. Ohne Vorurteil, ohne dass es einen komischen Blick gegeben hat. Ich habe nämlich gedacht, jetzt fahren wir da hin und habe natürlich gewusst, was auf uns zukommt und habe mir schon gedacht, na, hoffentlich können sie sich auf das einlassen. Und das war überhaupt kein Thema. Und das hat mir dann auch wieder gezeigt, wie falsch eigentlich meine Denkweise in dem Fall war, dass ich mir so angemacht habe, wie wird das, wenn ich mit ihr auftauche, schauen sie die Leute komisch an oder verhalten sie sich unpassend Leute gegenüber. Das waren einfach trotzdem so Gedanken. Ich will es jetzt gar nicht so ins Detail aussprechen, weil es mir eigentlich selber ein bisschen zu blöd ist, dass ich so gedacht habe. Das war für mich ein riesengroßes Highlight. Und dann sind sie zu viert oben gestanden am Pride-Wagen und haben das voll mitgefeiert. Ich habe die Kamera übernehmen dürfen in dem Fall, habe gesagt, feiert, habt euch einen Spaß und ich werde ein bisschen Videomaterial sammeln. Und das war schon toll.
10: Für mich ist die Gemeinschaft eigentlich, also das haben wir jetzt die letzten zwei Mal oder eigentlich beim dritten Mal merkt man es jetzt auch schon, wo wir ja voll in der Planung jetzt drinnen sind, es entwickelt sich einfach so ein Netzwerk. Es entwickeln sich tragfähige Verbindungen und gerade im Kulturbereich sind die Beziehungen untereinander so wichtig. Und es gibt auch so eine Perspektive, die mich recht beschäftigt in letzter Zeit, das ist Beziehung über Methode. Und man kann nur so gut alles professionell planen und nur so gut marketingtechnisch alles aufstellen und total arg in die Werbung gehen. Aber wenn die Beziehungen zur Community nicht passen, dann wird man keine Freude mit der Veranstaltung haben oder keine Freude mit der Pride-Parade haben, auch bei anderen Sachen. Und solche ja, Höhepunkte der Sichtbarkeit, sage ich jetzt einmal, wie es bei so einer Pride ist oder wie es bei uns auch bei der Salzkammer Pride ist, das ist ein geballter Tag, wo einfach ganz viele Personen, die für das gleiche Thema einstehen und zwar im Queerness am Land sichtbar machen und LGBTIQA-Plus-Rechte fokussieren. Und da trifft sie einfach geballt an einem Tag. Ja, die Community tauscht sie aus, auch überregional. Wir haben zum Beispiel Drag Queens aus Berchtesgaden auch dabei, die Morita Maschinella und die Lilly Hightower heuer auch wieder. Auch von anderen Städten, Regionen, von der Innviertel Pride, die KollegInnen helfen tatkräftig auch bei uns mit immer wieder. Wir unterstützen uns gegenseitig. Es hängen zum Beispiel jetzt gerade unsere Salzkammer Pride Regenbogenflaggen in Ried. Also auch symbolisch unterstützen wir uns da gegenseitig. Und wie gesagt, gerade am Land ist einfach immer nur ein bisschen revolutionärer, dass man die Queerness laut in der Öffentlichkeit zeigt. Da müssen wir zusammenhalten.
12: Jetzt nur einmal so die Frage, warum ist es wichtig, dass gerade am Land eine Regenbogenparade gibt?
11: Ich glaube einfach, dass wichtig ist, dass einfach queere Personen eine Bühne kriegen, also dass man auch den Gedanken verbannt, dass das nur in Städten gibt. Nein, es ist nicht so. Queere Personen leben auch am Land. Und man spricht immer ganz viel über Mut und über Bühnen und ich finde einfach, solange wir das so beschreiben müssen, also solange es Mut braucht, um so zu sein, wie man ist, braucht es einfach ganz wichtig Regenbogenparaden, Veranstaltungen, wie die auch immer ausschauen. Das ist einfach mir persönlich ganz wichtig. Also ich habe selber zwei Kinder, die zwar sehr mutige Mädels sind, aber ich merke es auch im Freundeskreis oder in ihrem Umfeld, dass da einfach mehr Präsenz auf jeden Fall nur notwendig ist. Um es nicht nur selbstverständlich zu machen, sondern ja, man darf einfach keinen Gedanken meiner Meinung nach daran verschwenden. Ist ein Outing jetzt passend? Sollte ich noch warten? Auf wen muss ich Rücksicht nehmen? Macht man ja auch nicht, wenn man die Berufswahl verkündet. Das soll jetzt bei dem auch sein. Das ist meine Meinung.
10: Ich habe schon viele Diskussionen über das geführt, auch in der Region, weil mich dann eben auch Personen fragen, wieso braucht es denn das? Wir machen ja kein Hetero-Pride. Und ich sage dann, wir schauen, wann wir die perfekte Gesellschaft schon hätten und das überhaupt kein Thema wäre, was für ein Label jetzt auf dir draufpickt, dann braucht man das auch nicht. Aber nachdem wir eben die perfekte Gesellschaft nicht haben und vielleicht auch nie haben werden und nachdem wir eigentlich gerade in so einem Transformationsprozess sind, wo man eben diese Haltepunkte braucht von einem Label, von einer Geschlechtsidentität oder von einer sexuellen Orientierung oder von dem Ausleben ja, vom eigenen Lebensentwurf, kann eben sowas wie Pride oder Salzkammer Pride am Land eben so ein Rückenstärker sein. Und das möchte ich mir eben auch bieten und auch eben so einen Brave Space anbieten. Also wirklich einen Raum, indem man sich trauen kann, so zu sein, wie man ist.
12: Was ist denn so euer Motto, mit dem ihr arbeitet? Was motiviert euch oder was gibt euch da Kraft? Ja?
10: Also unser Slogan ist, wir sind queer, wir sind da, gewöhnt euch dran. Werden wir auch bei der Salzkammer Pride dann des Öfteren hören. Ist auch gut, wenn man es übers Radio einmal hört, weil wenn wir es mit dem Megafon um und um schreien, verstehen wir es manchmal nicht so gut. Also bitte merken, wir sind queer, wir sind da, gewöhnt euch dran.
11: Ja, dem ist eigentlich fast nichts mehr hinzuzufügen. Wie schon gesagt, oder wie ich vorher schon gesagt habe, es geht einfach um die Selbstverständlichkeit, die mir ganz wichtig ist. Ich glaube, das bringt der Slogan ganz gut um.
12: Meine abschließende Frage noch, was würdet ihr der jüngeren Generation so gerne mitgeben auf dem Weg?
10: Scheiß dir nichts, dann fällt dir nichts.
11: Super. Voll gut. Wirklich voll gut.
10: Ja. Wieder die Selbstverständlichkeit. Seid so, wie ihr seid. Verstört euch nicht. Es wird nichts passieren, im besten Fall. Ganz im Gegenteil. Meistens geht man besser und einfacher durchs Leben, wenn man ehrlich zu sich selber ist. Genau, und wenn es Unterstützung braucht, wenn man da Hilfe braucht einfach, was ja einfach immer nach wie vor so ist, weil manchmal eben die Umstände schwierig sind, dass man sich outet oder dass man eben den Lebensentwurf so lebt, wie man gern möchte. Also speziell im ländlichen Raum ist einfach die soziale Kontrolle dann doch nochmal höher als in der Stadt. Dann gibt es eben Organisationen, die da sind für Hilfesuchende bzw. Für Personen, die Beratung suchen. Und auf der Salzkammer Pride gibt es auch zum Beispiel Stände von Organisationen, die eben queere Personen in dem unterstützen, also in ihrem Werdegang unterstützen. Und da sind eh die Hosi Linz, ist da eine gute Anlaufstelle. Dann auch noch weitere andere queere Organisationen. Salzkammer Queer ist auch eine Organisation vor Ort, wo man andocken kann, wo man regionale Vernetzung suchen kann, wo man auch Wissen teilen kann. Also gerade so Wissen über Geschlechteridentitäten, über sexuelle Orientierung, über Lebensentwürfe. Wenn man da struggelt eben damit, dann gibt es da Personen, die sich gut auskennen, die auch weiter vernetzen.
5: Das war Melanie Schiller im Gespräch mit Christina Jaric und Verena Heidel über die Regenbogenparade in Bad Ischl. Mehr Informationen zur Salzkammer Pride finden Sie unter www.salzkammerqueer.at/pride.
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5: Tauben haben keinen guten Ruf. Oft stört uns ihr Kot und die großen Schwärme, die sich über Essensreste in Städten hermachen. Wie mit Taubenschlägen und artgerechtem Futter ein besseres Zusammenleben funktionieren könnte, hat mir Sabine Auer von der Initiative Streuner Tauben Linz vom Verein Streunerkatzen Oberösterreich im folgenden Interviewausschnitt erzählt. Jetzt ist das schon mal so ein Vorurteil, dass Tauben eben schmutzig sind, Krankheiten übertragen und dass die Menschen überhaupt so negativ auf die Tiere reagieren. Woher kommt das?
14: Also ich glaube, dass das daher kommt, Tauben sind ja an und für sich Haustiere gewesen, beziehungsweise sind halt, werden immer gezüchtet, Rassetauben, zum Beispiel Brieftauben, diese Hochzeitstauben, was da gibt, ja. Das ist ja, sind ja eigentlich keine anderen Tauben als wie die Tauben in der Stadt, nur schauen sie halt optisch anders aus, ja. Es ist nur so, früher hat man halt die Tauben in den Dachböden gehalten für Fleisch, für Eier, für die Federn. Irgendwann hat man es dann nicht mehr gebraucht, dann sind die einfach auslassen worden, ja. Und der Mensch hat aber vorher dafür gesorgt, dass sich die Tauben massiv vermehren, also eben wegen Fleisch und wegen die Eier. Und dieser angezüchtete Brutzwang und auch diese Ortstreue, die was einer da angezüchtet worden ist, eben auch im Hinblick auf Brieftaubensport zum Beispiel, ja. Das ist eben jetzt das, was Probleme macht. Also Probleme, ja, man könnte sie natürlich ganz einfach lösen, aber das sind eben die Probleme, die halt die Leute sehen. Ja? Also sprich, die Tauben wollen natürlich auf Fensterbänken nisten. Das kommt daher, weil sie eben von der Felsentaube abstammen. Ja? Die sind eigentlich, also die können mit einem Baum überhaupt nicht brüten, geht gar nicht. Ja? Also das ist nicht so wie die Wildtauben. die sind eben angewiesen auf Nischen, auf Felsvorsprünge quasi, und das ist halt in der Stadt halt ideal für einer, ja. Sie sind eben auch Schwarmtiere und darum treten sie in so großer Zahl auf, und das macht halt vielen Leuten Angst, beziehungsweise wenn die natürlich längere Zeit auf einem Platz sitzen und darauf warten, dass sie Futter kriegen, ja, dann verschmutzen sie, sage ich jetzt einmal, so mehr oder weniger diesen Platz, wo sie eben da sitzen, ist egal, weil eine Taube muss halt genauso wie ein anderes Tier auch einmal seine Ausscheidungen loswerden.
13: Genau, das ist dann ein Problem, auch ein verständliches von unserer Sicht aus. Also niemand möchte jetzt einen Balkon haben, der von Kot übersät ist. Gibt es in Städten, gibt es jetzt allgemein in Österreich jetzt Pläne, wie man besser mit den Tauben koexistieren kann? Eben wie du gesagt hast, es waren mal Haustiere, also sie sind eigentlich auf unsere Hilfe angewiesen, aber die gibt es ja nur sehr vereinzelt.
14: Ja, also von den Städten her gibt es aktuell, soweit ich weiß, nur in Wien die Bemühungen. Da gibt es jetzt mittlerweile 2 Taubenschläge, soweit ich informiert bin, die recht gut funktionieren. Also zumindest einer funktioniert auf alle Fälle gut. Der zweite ist, glaube ich, erst vor kurzem eröffnet worden. Da habe ich jetzt noch nicht so viel davon gelesen. Aber wir haben auch in Linz mittlerweile 2 Taubenschläge. Einer eben an der JKU und einer eben, der von uns betreut wird, also der von uns errichtet worden ist und betreut wird auch. Und unseren gibt es jetzt zum Beispiel seit Februar 2026, also seit heuer. Und ich muss dazu sagen, seit ein paar Wochen, also es hat sich dort drastisch geändert, also zum Positiven, ja. Weil die Tauben sich jetzt einfach fast nur im Taubenschlag aufhalten, beziehungsweise die Kostgänger nennen wir es, ja, die halt praktisch nur zum Fressen kommen. Die sieht man aber dann auch den ganzen Tag nicht mehr, weil die einfach satt sind. Die hucken sich dann irgendwo hin und tun dann und ja, also die laufen nicht herum zwischen die Leute und wollen ein Futter oder suchen die letzten Körnsal oder Brösalz ab. Die Ausscheidungen sind ganz anders von der Konsistenz her, ja. Also eine Taube, die an Hunger leidet oder die das Falsche frisst, also Pommes. Ich habe ein Foto gesehen, wo eine Taube ein Grillwürstel im Schnabel gehabt hat, ja, also das ist gänzlich ungeeignet für einen. Ja, davon kriegst du Durchfall, davon kriegst du Bauchweh. Und natürlich ist dann das ist nicht so nett, wenn die dann irgendwo sitzen und das dann runterlassen. Ja. Und das ist auch extrem schwer zum Wegkriegen, muss man auch dazu sagen. Ja. Und wenn die aber natürlich ein artgerechtes Körnerfutter kriegen, also das Futter, was sie wirklich aufnehmen sollen, dann sind die Kothaufen wirklich schön fest und die kann man wirklich mit 2 Fingern nehmen und wegtun. Also die sind sehr leicht zum Wegkriegen. Es gibt da von der TU Darmstadt so eine Studie, die in Auftrag gegeben worden ist. Und da wurden eben der Taubenkot über längere Zeit auf verschiedenen Materialien aufgebracht. Ja. Da ist eben dann geschaut worden, wie verhält sich das Material dann? Ja. Also ist der Taubenkot wirklich so ätzend oder greift er wirklich die Substanzen wirklich so an? Und an und für sich hat es da überhaupt keine Auffälligkeiten gegeben. Das Einzige ist halt nur bei Metall und bei Kupfer. Da hat es halt zum Oxidieren angefangen, aufgrund von der Feuchtigkeit einfach, ja, von was im Kot drinnen ist. Aber es ist jetzt nicht so, dass jetzt der Taubenkot so aggressiv ist oder die Gebäude schädigt oder, ja, also das ist halt maximal nur eine Verfärbung, ja, also eine oberflächliche optische Schädigung.
13: Das ist sehr spannend, weil es heißt ja immer, dieser aggressive Taubenkot, also ist das auch eigentlich eines dieser Vorurteile, die...
14: Ja, das Cousin trifft nur insofern zu, wenn eben die Tiere wirklich das Falsche fressen und also einfach der pH-Wert da nicht stimmt, ja. Also um das geht es da hauptsächlich, ja. Wenn die jetzt ein ordentliches, vernünftiges Futter kriegen, ja. Wie gesagt, dann sind es feste Haufen, die ziemlich trocken sind oder eigentlich kaum einen Feuchtanteil haben. Und dann lässt sich das rückstandslos entfernen. Also bei unserem Taubenschlag ist zum Beispiel eine Fläche mit so Bleche und die haben jetzt schon 2-mal gereinigt, die waren wirklich voll mit Taubenkot, ja, und die haben wir gereinigt und nach der Reinigung sieht man genau gar nichts.
13: Wie finden denn die Tauben in die Schläge, die jetzt extra errichtet worden sind? Wie lockt man die dahin?
14: Ja, das geht ganz leicht mit Futter. Nein, wir haben schon, bevor wir den Schlag errichtet haben, haben wir schon angefangen, dass wir an den Platz, wo der Taubenschlag dann hinkommt, dass wir da schon anfüttern. Da sind innerhalb von 2 Wochen aus 2 Tauben, glaube ich, um die 50 geworden.
13: Mehr Informationen zu Tauben in Linz finden Sie unter www.streunerkatzen.com/streunertauben. Das waren die heutigen Stimmlagen aus der Frosin-Redaktion von Radio Froh aus Linz. Am Mikrofon war Eileen Jilmers.
5: Ich bedanke mich ganz herzlich fürs Zuhören. Alle Informationen zu den Stimmlagen finden Sie auf der Website unter www.stimmlagen.at. Bis zum nächsten Mal.
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Hallo und willkommen bei den globalen Dialogen. Es begrüßt euch Sigurd Wistracil. Es geht heute in dieser Sendung um Mexiko, konkret um die Gewalt gegen Frauen in Mexiko und um die vielfältigen Strategien und Kämpfe der Frauen gegen diese Gewalt. Ganz konkret sprechen wir mit den Defensoras Feministas, über die wir in der Sendung vom Juni 2024 bereits berichtet haben. Margarita Garcia, Gründerin und Leiterin der Organisation, erzählt von deren Arbeit in den letzten 1,5 Jahren, über die Bedingungen für die Arbeit mit Frauen und die Situation des Feminismus in Mexiko allgemein. Danach sind wir bei einem kämpferischen 8. März 2026 in einer kleinen Provinzstadt in Morelos dabei, wo junge Frauen, Aktivistinnen, ihrer Wut Ausdruck verleihen über den Feminizid an ihrer Mitstreiterin Mayeli und an zwei weiteren jungen Studentinnen

0: Die Defensoras Feministas, Frauenrechtsverteidigerinnen, sind 1990 in Mexiko-Stadt und umliegenden Gemeinden entstanden. Sie sind eine wichtige, bekannte Organisation in Mexiko und beweisen, wie Frauen sich organisieren und solidarisch gegen Gewalt erfolgreich wehren können. Die Verteidigerinnen sind keine herkömmlichen Anwältinnen, wobei einige Defensoras tatsächlich Anwältinnen sind oder Jus studierten. Sie sind im Recht geschult und wissen das Recht einzuklagen und einzufordern. Mit juristischen Mitteln, aber auch mit Mobilisierungen, Kundgebungen, Demos und Presseveröffentlichungen. Ich treffe mich mit Margarita Garcia, Mitgründerin und langjährige Hauptverantwortliche der Defensoras in Mexico City. Ich frage sie, wie es ihnen seit unserem Besuch 2024 ergangen ist.
1: Bueno, pues un saludo a todas nuestras hermanas que están fuera de esta región. Agradecemos todo lo que hacen de manera solidaria, de manera feminista para con los movimientos en otras partes del mundo. Yo soy parte de la Coordinadora Feminista de Defensoras. Nuestro trabajo es la defensa jurídica a mujeres de bajos recursos económicos, en una vulnerabilidad extrema. No cobramos, nosotras fuimos formadas todavía en un momento muy importante del movimiento de mujeres, donde la gratuidad y donde el aporte y el trabajo era gratuito y abierto para todas nuestras hermanas. Entonces todavía tenemos hemos sostenido como organización la gratuidad y el trabajo para.
0: Zunächst ein Gruß an alle Freundinnen außerhalb dieser Region. Wir danken euch für eure solidarische Unterstützung der feministischen Arbeit in anderen Teilen der Welt. Ich bin Teil der feministischen Verteidigerinnen. Unsere Arbeit besteht in der juristischen Verteidigung von Frauen mit sehr geringen finanziellen Mitteln, die sich in extremer Verwundbarkeit befinden. Wir verlangen kein Geld. Wir wurden in einer sehr wichtigen Phase der Frauenbewegung ausgebildet, in der Unentgeltlichkeit und solidarische Arbeit Grundprinzipien waren. Deshalb halten wir als Organisation bis heute an dieser Kostenlosigkeit fest.
1: Tenemos mucho trabajo, porque el trabajo de campo casi nadie lo hace. Normalmente dan asesoría y hasta ahí se queda el nivel de compromiso para las situaciones de violencia. No se requiere solamente asesoría, sino se requiere acompañamiento, procesos legales, visitar a las familias, visitar a las víctimas. Son caminos de solidaridad mucho más amplios que solamente una asesoría como si fuera un despacho. Entonces, ese trabajo, ir a las colonias o a las regiones o a provincia, requiere mucho esfuerzo porque casi es un día de camino, bueno, de ida y regresar, y ese es todo el día. Entonces, casi las organizaciones que trabajan el tema de violencia no lo hacen por ese gran esfuerzo que significa. Y las defensoras, pues, sí lo hacemos. Y sí lo hacemos y lo hacemos de manera gratuita.
0: Wir haben sehr, sehr viel Arbeit, weil kaum jemand die Feldarbeit macht. Oft beschränken sich Organisationen auf Beratung, aber Gewalt erfordert mehr als Beratung. Es braucht Begleitung, rechtliche Prozesse, Besuche bei Familien, Besuche bei Betroffenen. Das bedeutet lange Wege in Randgebiete und Provinzen. Oft ein ganzer Tag für Hin- und Rückfahrt. Deshalb machen viele Organisationen diese Arbeit nicht. Die Defensoras tun es, und zwar kostenlos. Margarita, ¿cómo tú dijiste que tiene mucho trabajo? Nos hemos visto hace un año. ¿Qué ha cambiado o ha cambiado algo? Tú sagtest, ihr habt sehr, sehr viel Arbeit. Wir haben vor einem guten Jahr, eigentlich eineinhalb Jahren, gesprochen. Was hat sich verändert? Wie ist die Situation heute?
1: No, pues tenemos mucho trabajo de prevención, muchos talleres de prevención para jovencitas. Un medio que ha sido muy fácil, que nos facilita mucho, es entrar a las escuelas. entrar a las escuelas, sobre todo en la zona rural, porque es una situación difícil trabajar en provincia. El machismo sigue siendo muy, muy fuerte.
0: Wir machen sehr viel Präventionsarbeit, viele Workshops für junge Mädchen. Ein Zugang, der sich als hilfreich erwiesen hat, sind Schulen, besonders in ländlichen Gebieten, wo der Machismus noch sehr stark ist. Unter Vorwänden wie dem 8. März, dem 25. November oder dem Thema Drogenprävention konnten wir Zugang zu Schulen bekommen.
2: Acaba de pasar el 8 de marzo, ¿no? En México. Hubo muchas movilizaciones. Tú me contaste también que el 8 de marzo hicieron algunos eventos.
1: Sí, este año 2025 las defensoras decidimos que nos íbamos a diferentes marchas, a diferentes acciones. No marchamos juntas. Sí hubo gente, compañeras que marcharon en la Ciudad de México, pero otras nos fuimos a provincia a fortalecer, a acompañar, a acompañar.
0: Am 8. März gab es viele Mobilisierungen. Habt ihr auch Aktionen gemacht? Ja, 2025 haben wir beschlossen, uns auf verschiedene Märsche im ganzen Land zu verteilen. Einige waren in Mexiko-Stadt, andere gingen in die Provinzen, um lokale Bewegungen zu stärken. Nicht nur in großen Städten, auch in kleinen Orten sind die Frauen auf die Straße gegangen. 2023 war der erste riesige Marsch in Mexiko-Stadt, hunderttausende Frauen auf dem Zócalo. Diese symbolischen Märsche sind inzwischen massiv. Hunderte, Tausende auch in kleinen Orten. Der Verkehr steht still. Es ist eine nationale Mobilisierung, auch wenn nur die größten Märsche medial gezeigt werden.
2: Sentí mucho coraje en las mujeres, ¿no?
1: Sí, efectivamente, dentro de las marchas siempre hay compañeras más radicalizadas, me refiero en términos de consignas, en términos de pintas, mucha rabia, mucho enojo, y nosotras compartimos ese enojo porque nosotras que llevamos procesos legales, que acudimos a solicitar, a levantar denuncias, a acompañar a víctimas, sigue siendo la misma, sigue siendo una impotencia, sigue siendo enojos permanentes, casi diario, porque hay negligencia, porque no es un tema prioritario. A pesar de los discursos, a pesar de la buena voluntad, a pesar de que la que hoy es nuestra presidenta y se ha manifestado y ha dado indicaciones, pues la gente que opera estas instituciones siguen teniendo sus viejos vicios, siguen siendo gente indolente, sigue viendo un nivel altísimo de corrupción.
0: Bei den Demos zum 8. März oder 25. November gibt es sehr viel Wut. Wir teilen diese Wut, wir verstehen diese Wut. Wir erleben täglich die Fahrlässigkeit von Polizei und Gerichten. Trotz politischer Reden bleibt Korruption, Machismus und Gleichgültigkeit. Das heißt, wir müssen immer, wenn wir mit der Regierung und mit den Behörden in Kontakt sind, müssen wir immer kämpfen, reklamieren, streiten. Und das ist sehr, sehr angespannt und sehr stressig. Und das erklären wir den Menschen, den Betroffenen, den Opfern. Und wir sagen ihnen aber auch, ihr müsst euch nicht sorgen. Wir sind für euch da und wir kämpfen für euch, wir streiten für euch. Und ihr könnt diesbezüglich ruhig sein.
1: Entonces nosotras sí, cada que acudimos a una instancia de gobierno a demandar una denuncia, cada vez son enojos, son reclamos, son exigencias, es una situación tensa, no hay día que no lo hagamos. Y eso le explicamos a la gente, a las víctimas, a la familia que acompañamos, le decimos no se preocupe, nosotras somos las que nos vamos a pelear, usted tranquila, pero tenemos que exigir.
2: Una pregunta, tú contaste que tiene muchos talleres en escuelas.
1: Estamos teniendo como con jovencitas de 15 a 18 años, las escuelas nos juntan los grupos. Las mismas escuelas.
0: Wir arbeiten mit Mädchen zwischen 15 und 18 Jahren. Die Schulen wollen, dass wir auch mit den Müttern arbeiten. Aber das ist zu riskant wegen des Machismus. Stattdessen machen wir Fortbildungen für Lehrerinnen. Wir wurden von den Schulen darum gebeten und wir finden es sehr, sehr wichtig, mit den Lehrerinnen zu arbeiten. Lehrerinnen sind ja akademisch gebildet und manchmal auch nicht sehr zugänglich für das Thema Gewalt oder Missbrauch. Aber diejenigen unter Ihnen, die tatsächlich sensibel sind, denen können wir sehr, sehr viel Elemente in die Hand geben zur Reflexion, zur Analyse der Probleme und auch Elemente, wie sie gut präventiv arbeiten können und vor allem ihnen auch zeigen, wie sie gut mit den Kindern und den betroffenen Kindern vor allem und den Familien umgehen können. Denn es ist total wichtig, mit den Kindern eine liebevolle Begleitung zu geben.
1: Y es muy triste ver la tristeza de nuestras jovencitas, pues desanimadas, tristes, sin mucha confianza en sí mismas, muy contaminadas por el ambiente, ¿no? Que es consumista, es de esa música, como el reggaetón y esas músicas que es muy sexista. Otra, les damos otra mirada, les damos otra posibilidad, otra manera de percibir la realidad. Y eso es lo que hemos estado haciendo, estamos trabajando con gente joven.
0: Wir sehen bei den jungen Mädchen sehr viel Traurigkeit, wenig Selbstvertrauen. Sie sind stark beeinflusst von konsumistischer und sexistischer Kultur. Wir versuchen ihnen eine andere Perspektive zu geben.
2: Tienen defensoras jóvenes la vez pasada. Conocimos algunas chicas jóvenes y los están formando a las jóvenes defensoras jóvenes.
1: Sí, o sea, el proceso de formación es largo, no es tan corto, no es que le digas, oye, nosotros que trabajamos el tema de violencia, te enseñamos, aprende.
0: Auf die Frage, ob es auch junge Defensoras gibt, um mit den Mädchen zu arbeiten, sprechen wir ein bisschen über die Ausbildung dieser jungen Defensoras, die wir auch 2024 schon kennenlernen konnten. Und Margarita erklärt, dass sie, dass diese Ausbildung der jungen Defensora sehr langwierig ist, schwierig ist, ein langer Weg. Und dass sie da auch wirklich diesen Prozess der Bildung, Ausbildung durchhalten müssen, ohne für ihre Arbeit Geld zu verlangen. Es genügt nicht zu sagen, da gibt's Gewalt und wir machen dies und jenes, sondern sie müssen das Thema der Gewalt wirklich, wirklich verstehen.
1: Uno de los instrumentos muy, muy importantes que tenemos las defensoras es la historia de vida. Porque la propia historia de vida ya es hacerse consciente de en qué situación está y a nosotras nos facilita enormemente la comprensión del problema. Y podemos acompañarlas no solamente jurídicamente, sino
2: emocionalmente,
1: compartiendo la comida en la oficina, compartiendo el transporte a la administración de justicia, conviviendo con la familia que es solidaria con ellas. Entonces es un proceso de acompañamiento mucho más integral.
0: Ein wichtiges Instrument in dieser Arbeit, auch mit den betroffenen Frauen, ist die Lebensgeschichte. Die Lebensgeschichte, die eigene Geschichte, sich bewusst zu werden über die eigene Situation, das erleichtert enorm, enorm das Verständnis von den Problemen. Wenn wir betroffene Frauen begleiten, dann ist das ja nicht nur juristische Begleitung, sondern eine emotionale. Wir essen mit ihnen im Büro, wir fahren mit ihnen in den Transportmitteln zu den verschiedenen Amtsterminen. Wir leben auch mit der Familie, die mit ihnen solidarisch ist, zusammen. Es ist also ein Prozess der Begleitung, der viel integraler ist als nur eine Beratung. Und das ist auch wirklich wichtig, weil wir nur so das Problem richtig verstehen lernen und Lösungen finden. Wir müssen unsere Frauen, die wir betreuen, auch stärken. Es wird jetzt viel von Selbstwert gesprochen. Das ist eigentlich eine Kategorie, die für uns nicht so zutrifft. Es ist mehr eine psychologische Kategorie. Wir finden, dieses Stärken der Frauen sollte viel tiefer gehen, integraler sein. Das hat sehr viel mit Sicherheit zu tun, mit einer sehr tiefen Sicherheit und mit der eigenen Lebensgeschichte. Wo bin ich her? Wer bin ich? Wer sind meine Vorfahren, meine Eltern, meine Identität? Ja. Wie lebe ich? Wie ernähre ich mich? Das alles ist nicht ist zu verstehen. Es ist mein Problem nicht nur allein meines, sondern es ist eine soziale Situation, die Einfluss hat.
1: 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Con su propia historia de vida, quién es, dónde nació, quiénes son los padres, recuperar su identidad, cuidar sus alimentos, un poco entender que no es un problema de ellas, que no es una situación circunstancial, sino es una situación social. Y entonces, eso lo tenemos que ver y lo tienen que darse cuenta con su propia historia de vida.
0: Ihr habt im letzten Jahr, im 2024er Jahr schon, eine Unterstützung vom Entwicklungshilfeklub in Wien erhalten. 7.000 Euro wurden damals gesammelt nach unserer Radiosendung. Wie wurde dieses Geld verwendet oder in welcher Form hat euch dieses Geld geholfen?
1: Está haciendo. Nosotras siempre hemos sido muy cuidadosas con esas cuestiones de los dineros. Sigue siendo el trabajo de las defensoras incondicional. Ninguna de nosotras tiene un salario. Tenemos, de ahí estamos tomando.
0: Das Geld ist noch immer sehr, sehr wichtig und nützlich und hilft uns noch immer. Wir sind ja sehr, sehr achtsam mit dem Geld. Und wie ihr wisst, sind wir ja ohne Bezahlung, also wir verrechnen keine Honorare und auch keine Gehälter. Das heißt, wir verwenden das Geld zum Beispiel für Transport, für Fahrtspesen oder zu den verschiedenen Gerichtsterminen. Wir haben unser Büro verbessert, wir haben einen neuen Computer angeschafft und einen besseren Internetvertrag. Und wir haben sehr viel Unterrichtsmaterial für unsere Workshops davon kaufen können oder kopieren können.
1: Para las mujeres jóvenes o para las chavas muy muy jóvenes que intentamos se involucren en ser defensoras, hemos creado un taller que ellas mismas digan.
0: Für die jungen Frauen, die sich uns annähern und die sich mit uns auch interessieren, mitzuarbeiten, haben wir Workshops gemacht zum Thema Siebdruck und Herstellung von eigenen T-Shirts mit eigenen Parolen und über ihre eigene Situation, wo sie sich ausdrücken. Etliche der jungen Mitstreiterinnen wurden als Kinder missbraucht. Und wenn wir dann bei den Märschen, bei den Demos mitgehen und wenn sie mit uns mitgehen, dann haben sie ihre eigenen großen Plakate oder eben Aufschriften auf T-Shirts, wo zum Beispiel draufsteht, ich habe mich befreit, als ich deinen Namen nannte, Missbraucher. Oder sie haben mich dazu verpflichtet, mit dir am Tisch zu essen, aber ich habe mich befreit. Oder es ist nicht wichtig, in welcher Phase der Mond ist, aber ich bin komplett. Das sind also sehr schöne Sätze, teilweise wie Poesie. Und damit haben sie ihre T-Shirts bedruckt. Und das ist ein Weg, wie sich die jungen Frauen mehr identifizieren und inkorporieren in unsere Arbeit.
1: El tema del abuso sexual infantil sigue siendo un problema muy muy grave, muy muy delicado y yo creo que la gente que esas mujeres jóvenes o la gente que llega a la coordinadora es porque tiene un problema profundo. Entonces, hemos tenido muchos casos de el abuso sexual. Tenemos una de las asesoras feministas, de viejas feministas, que nos está formando en el tema de abuso sexual infantil. Entonces, hay un grupo de defensoras que están preparadas para ese tema. En términos preparadas jurídicamente, preparadas en términos de la discusión feminista, están preparadas ya emocionalmente para entender ese tema, asumirlo y ser las que acompañen estas situaciones. Entonces, eso es lo que estamos haciendo las defensoras.
0: Das Thema des sexuellen Missbrauchs, Kindesmissbrauchs, ist noch immer ein sehr schwieriges Thema, ein sehr delikates Thema. Ich glaube, die Frauen, die jungen Frauen, die zu uns, zu den Defensoras kommen, haben sehr tiefgehende Probleme. Wir haben jetzt eine ältere Feministin, Theoretikerin, die uns Workshop gegeben hat oder Ausbildung zum Thema Missbrauch. Das heißt, wir haben jetzt eine kleine Gruppe von Defensoras, die sehr gut ausgebildet sind in diesem Thema. Und nicht nur juristisch, sondern eben auch, was die feministische Theorie und Diskussion dazu betrifft, aber auch emotional. Und die können diese Situationen jetzt gut begleiten. Margarita, ich möchte nun zum Schluss des Interviews über ein Thema mit dir sprechen, das gerade sehr wichtig ist und unsere HörerInnen sicherlich auch sehr interessiert. Wie steht es um die Frauenbewegung und den Feminismus in Mexiko, wo eine Frau Präsidentin ist, die sich selbst als Feministin bezeichnet? Ihr seid ja selbst als Defensoras in dieser urbanen Volksbewegung und Frauenbewegung entstanden. Ihr seid ein wichtiger Teil dieser Bewegung. Sagen wir mal dieser Basis-Frauenbewegung.
1: 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Muy significativo que tengamos una jefa de gobierno de la Ciudad de México, una de las ciudades más grandes de Latinoamérica. En el caso de la Ciudad de México, es una mujer declarada, bueno, la presidenta también se declara feminista, ¿no? Pero más académica. 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Fue compañera, fue dirigente del movimiento urbano popular. La conocemos porque nos conocemos en el movimiento, marchamos juntas o fuimos a acciones cuando fuimos jóvenes. Entonces, igual hay muchas dirigentes que cada quien tomamos nuestro camino.
0: Margarita meint, es ist sehr signifikativ, dass wir eine Präsidentin haben und dass eine Frau das Amt der Bürgermeisterin einer der größten Städte Lateinamerikas innehat. Diese, nämlich Clara Brugada, bezeichnet sich als Feministin, aber anders als die Präsidentin, die eine intellektuelle Feministin ist, kommt sie tatsächlich aus der städtischen Frauenbewegung. Wir kennen sie schon lange und haben mit ihr gekämpft und demonstriert und Aktionen gemacht. Viele Liederinnen von damals haben ihren Platz in verschiedenen Bereichen in der Gesellschaft gefunden.
1: 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Años 70, 80, fue movimientos de mujeres masivos y de ahí nació el movimiento de mujeres que Latinoamérica lo reivindicamos y para nosotros es muy importante y un movimiento de mujeres muy, muy, muy fuerte, muy participativo, donde los dirigentes eran hombres y la gran masa que se manifestaba, luchaba, eran mujeres. Por eso el feminismo se desarrolla en Latinoamérica, porque algunas feministas que estudiaban en Estados Unidos o en Europa conocieron el feminismo y ellas nos fueron enseñando el feminismo y el feminismo llegó al movimiento de mujeres.
0: Kürzlich war ein sehr wichtiger Jahrestag, der 30. Jahrestag der Regional de Mujeres de CONAMUP. Die Frauen der CONAMUP. Eine urbane Volks- oder Basisbewegung, die es in ganz Lateinamerika gab. Im Kampf um Wasser, Wohnraum, Land, Nahrung, in den 70er und 80er Jahren. Eine große und wichtige, sehr partizipative Organisation. Und die Frauen haben in dieser Organisation die große Mehrheit gestellt. Danach haben die Frauen der Volksbewegung mit dem Feminismus Kontakt bekommen. Und der Feminismus wurde ein wichtiger Bestandteil oder ein wichtiger Banner der Frauenbewegung. Dann haben sich allerdings die Wege der Feministinnen etwas auseinanderentwickelt.
1: 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Es decir, reivindicar que nosotras sí somos feministas, pero provenimos del movimiento, de un movimiento de mujeres.
0: Wir haben uns auf diesem Jahrestag etliche der früheren Liederinnen zusammengesetzt und sind zu dem Schluss gekommen, dass wir unsere Identität als Feministinnen der Volksbewegung verteidigen müssen und überhaupt diese Frauenbewegung an der Basis stärken müssen. Warum? Weil sich der Feminismus sonst verliert, weil er eingeht. Viele Feministinnen machen ihre Arbeit mit Frauen nur mehr bezahlt. Frauenforderungen gehen überall unter, Frauenräume gehen verloren, gemischte Organisationen übernehmen die Arbeit.
1: 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No el trabajo partidario, para las que se quieran quedar o las que estén allí, pues será decisión, el trabajo feminismo académico, el feminismo intelectual, artístico, lo que sea. Pero las mujeres, la gran mayoría de la población, vive en condiciones todavía muy desiguales. Se incorporan otros tipos de violencia, tenemos un problema grave con la delincuencia organizada. Ha habido avances, sí, ha habido avances, pero de ahí a la materialización todavía es muy difícil. Sí, efectivamente, ya hay mujeres que son ejidatarias, ya pueden heredar mujeres el pedazo de tierra. Antes era solamente para los hijos varones y moría el señor, ¿no? Ahora ya podemos, decimos, tenemos ya mujeres, una que otra presidenta municipal y cosas así, pero la gran mayoría de las mujeres no hemos avanzado mucho, ¿no? Hay una desigualdad, una marginación, hay violencia. Hay malos bajos salarios, hay explotación, hay discriminación, no hay posibilidades de estudiar, en cuestiones médicas, en tema de mujeres, no hay recursos.
0: Wir sind Feministinnen der Volksbewegung. Es mag viele andere geben, intellektuelle Feministinnen auf der Uni, Künstlerinnen, Parteipolitikerinnen. Aber die große Masse der Frauen lebt noch immer in Konditionen großer Ungleichheit. Es gibt viel Gewalt, neue Probleme mit Gewalt durch organisierte Kriminalität. Ja, natürlich, es gibt Fortschritte. Aber diese sind nicht substanziell, es fehlt sehr viel. Heute sind Frauen Landbesitzerinnen, können Land vererben. Wir haben da und dort eine Bürgermeisterin, sogar eine Präsidentin. Aber mehrheitlich existiert Marginalisierung und Ausbeutung, Diskriminierung weiterhin. Keine Studienmöglichkeiten, keine ausreichenden Mittel für Frauengesundheit.
2: Estamos hablando de un, digamos, feminismo popular o feminismo de...
1: Yo creo que una cosa es lo que hoy es el feminismo, que es, yo digo, un feminismo acomodado, educado, ¿no? clase media para arriba. Y yo creo que otra cosa es el movimiento de mujeres. El movimiento de mujeres es feminista y puede ser feminista y casi en su totalidad es feminista. Donde no nos aparejamos en cómo vivimos y cómo lo vivimos. Hoy, cuando el movimiento fue fuerte, llegaron las feministas y nos acompañaron y nos aportaron todo su conocimiento del feminismo. Hoy, ese conocimiento ya es de élite. Ya cobran 3.000, 4.000 pesos, 5.000, 8.000 pesos. ¿Cuándo una dirigente, una mujer que luchadora, una mujer que defiende sus derechos, va a pagar esa cantidad por un curso, por un taller. Si nosotras...
0: Ich glaube, das eine ist das, was der Feminismus heute ist, wie sage ich, ein angepasster oder gebildeter Feminismus, ein Feminismus der Mittelklasse. Und ich glaube, etwas anderes ist die Frauenbewegung. Die Frauenbewegung ist feministisch und kann feministisch sein oder ist fast vollständig feministisch. Früher, als die Frauenbewegung stark war, kamen die Feministinnen und begleiteten uns. Sie brachten ihr gesamtes Wissen über Feminismus ein. Heute ist dieses Wissen elitär geworden. Wir haben diese ganze Bewegung aufgebaut und hervorgebracht, damit es an den Universitäten Studienprogramme zu Genderfragen gibt, damit sie in den Räumen präsent sind. Nicht nur in akademischen, sondern in allen Bereichen gibt es spezielle Räume für Frauen. Das war das Ergebnis der Frauenbewegung, dieser großen Mobilisierungen. Deshalb ist es nicht richtig, dass man uns jetzt als gleich behandelt, wenn wir nicht gleich sind. Also glaube ich, dass wir erst dann, wenn wir diese intellektuellen Feministinnen überzeugen, dass sie dieses Wissen einbringen müssen, und zwar kostenlos, damit wir es uns aneignen können. Andernfalls werden am Ende nur 3 Hunde und 4 Katzen dieses Wissen haben.
1: 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Pero como hay tanto trabajo y tanta lucha y tanta experiencia y tanta conciencia, que es importante. Y creo que todas lo que el común es que...
0: Die Liederinnen, die sich nun getroffen haben, anlässlich des Jahrestags, sind alle mit dieser Situation nicht zufrieden. Und alle haben ähnliche Kritiken.
1: El movimiento tiene que recrecer, tiene que fortalecerse. Para poder dar un giro que es necesario, fundamental, a lo que hoy es el feminismo en México.
0: Dieses Interview mit Margarita Garcia von den Defensoras hat letztes Jahr stattgefunden. Ich wollte hier nochmal einen kleinen Nachtrag einfügen und das Thema der Frauenbewegung Mexikos aufgreifen. Ich habe dazu mehr recherchiert und sehr viel Bild- und Tondokumente gefunden, die mich sehr beeindruckt haben. All diese Außenbezirke von Mexico City, diese großen Colonias Populares, wo auch die Defensoras arbeiten, sind entstanden durch eine große Besiedelungsbewegung, eine Bewegung, wo Menschen vom Land in die Stadt gezogen sind und Land reklamiert haben, urbar gemacht haben und gekämpft haben. Das war eine große soziale Bewegung. Der Kampf um die Landtitel, um Wasser, um Kanalisierung, Elektrizität, um die Urbanisierung eben. Und das ist Resultat der Organisation von vielen Menschen, die diese quasi Volksbewegung in den verschiedenen Teilen Mexico Cities gegründet haben. Und vor 40 Jahren wurden diese Viertelorganisationen, kann man sagen, Stadtviertelorganisationen, zu einer großen Koordinatore, einer großen Vernetzung zusammengeschlossen, eben dieser CONAMUP, Coordinadora Nacional del Movimiento Urbano Popular. In dieser städtischen Volksbewegung waren die Frauen die wichtigste Säule, das Rückgrat der Bewegung, kann man sagen. Und Clara Brugada als junge Frau in dieser Bewegung hat einmal gesagt, wenn wir das Rückgrat sehen, möchten wir auch irgendwann der Kopf sein. Und hat sich ganz stark gemacht dafür, dass die Frauen in dieser Volksbewegung und Stadtviertelbewegung auch sich als Frauen extra organisieren und ihr Kampf eine wichtige Rolle bekommt. So ist dann quasi in der CONAMUP die Frauenabteilung, die Regional de Mujeres, entstanden. Und so ist diese große Frauenbewegung entstanden. Weil es sind die Frauen, die gekämpft haben um die Schulen, um die Transportmittel, um die Märkte, um die Lebensmittel, Stromversorgung. Alle diese Kämpfe haben Frauen geführt, weil die Männer waren arbeiten. Und die Frauen mussten sich außerdem dann auch noch zu Hause mit den Männern streiten und auseinandersetzen, die gemeint haben, na ja, du kümmerst dich ja nicht um die Kinder, du gehst immer zu diesen Revoluzzerinnen und bleib doch zu Hause und was machst du überhaupt auf der Straße und so weiter. Ja. Das heißt, diese städtische Volksbewegung war eigentlich auch eine wirklich wichtige Frauenbewegung. Ja, und Resultat dieser Bewegung ist, dass heute diese Viertel alle eine tolle Infrastruktur haben und entwickelte Stadtteile sind, wo es zwar sehr viel Armut und soziale Probleme gibt und viel Gewalt, aber es gibt zumindest eine gewisse Infrastruktur, Schulen, U-Bahnen, Busse, soziale Einrichtungen, Gesundheitsversorgung. Also eine einigermaßen gute Anbindung, Versorgung und Urbanisierung. Viele junge Frauen, viele junge Feministinnen, die heute Aktivistinnen sind, wie in dem nachfolgenden Beitrag, wissen von dieser Geschichte der Frauenbewegung gar nichts mehr. Das ist eine Geschichte, die in den 70er, 80er, 90er Jahren stattgefunden hat. Und darum ist es heute so wichtig, diese Frauenbewegung, diese Basis-Frauenbewegung sichtbar und stärker zu machen und zu artikulieren. Und dafür stehen auch die Defensoras Feministas ein.

0: Doch nun zu unserem nächsten Beitrag. An diesem 8. März haben wir an einer Mobilisierung in einer kleinen Provinzstadt teilgenommen, in Jautepec in der Provinz Morelos, in der Nähe von Mexico City. Darüber berichten wir euch nun. Etwa 200 bis 300 mehrheitlich junge Frauen nehmen mit Spruchbändern und Plakaten auf einer der Hauptstraßen von Jautepec Aufstellung. Die Sprechchöre sind laut, wütend. Die Frauen sind wütend. Nicht eine Ermordete mehr. Nicht eine Verschwundene mehr. Hier wird nicht getanzt, hier wird gekämpft. Extreme Gewalt gehört hier zum Alltag dieser jungen Frauen. Wir bekleben unser Auto mit Spruchbändern. Da hüpfen zwei junge Frauen ins Auto. Anführerinnen des feministischen Kollektivs Jautepec. Sie ziehen ihre Kleider um, sogar die Turnschuhe. Wir müssen die Turnschuhe wechseln, sonst würden sie uns sogar daran erkennen. Vermummt, komplett vermummt, hüpfen sie wieder raus und übernehmen die Megafone. Die Stimmung ist angespannt. Die Angst ist mehr als berechtigt. Vor 2-3 Wochen wurde ihre Mitstreiterin Mailin getötet. Sie war schon 2022 nur knapp einem Mordversuch entkommen. Der Täter befindet sich auf freiem Fuß.
1: No somos uno, no somos diez. Pinche gobierno, cuéntanos bien.
2: No somos una, no somos diez. Pinche gobierno, cuéntanos bien.
0: Die Sprechchöre und Transparente drücken ihre Wut aus. Es geht durch die ganze Stadt, vorbei am Haus eines Polizeibeamten, eines Anwalts. Es werden Parolen angebracht, gesprayt. Justicia für Mali, Gerechtigkeit für Mali. Ni una más, ni una más. Vivas las queremos, wir wollen sie lebendig wieder. Die Demo geht durch die ganze Innenstadt. Es gibt total viel Solidarität. Frauen stehen in den Geschäftstüren oder in den Haustüren und beklatschen die Demonstration. Eine ältere Frau hebt ein Plakat, wo drauf steht: 8. März ist kein Feiertag, 8. März ist ein Kampftag.
1: No estamos solas, nos falta Mailin!
0: Und so geht's bis zum Hauptplatz, wo die Abschlusskundgebung stattfindet. Es spricht eine der Liederinnen des feministischen Kollektivs und verliest ihre Erklärung.
3: Hoy, 8 de marzo, tomamos las calles con ausencia que nos quema. La de nuestra compañera Andrea Mailin Chino Ramos. Mailin no era una cifra, era una madre de 22 años, una feminista y una activista que dedicó su vida a defender los derechos de otras.
0: Wir nehmen heute die Straßen von Jautepec ein und wir klagen die Abwesenheit unserer Freundin Mailin Ramos an. Sie ist keine weitere Zahl der Feminizide. Mailin ist 22 Jahre und Mutter eines Kleinkindes. Und sie hat sich für die Rechte anderer Frauen eingesetzt.
4: Lucha, esta es tu lucha.
5: Mailin, escucha, esta es tu lucha.
3: Vamos a escuchar unas palabras del papá de Mailin, el señor Juan Carlos.
0: Mailins Vater spricht. Er bedankt sich.

0: große Erschütterung über diese Morde gegeben. Auch in den Medien wurde ausführlich berichtet.
1: Los casos de Carol y Kimberly, estudiantes de la Universidad Autónoma del Estado de Morelos, localizadas sin vida, con tan solo 4 días de diferencia, han generado indignación entre la comunidad universitaria y en la entidad.
0: Die Uniprofessoren und die Studentinnen von Cuernavaca, der Universität von Cuernavaca, haben große Proteste organisiert und auch gestreikt.

Wir kommen nun ans Ende unserer Sendung. Wir bedanken uns für die Interviews, für das Interview mit Margarita Garcia von den Defensoras Feministas und auch für das Treffen mit den wunderbaren jungen kämpferischen Frauen in Jautepec. Und wir wünschen Ihnen, dass Ihr Kampf um Gerechtigkeit und Bestrafung des Mörders von Maylin zu einem Erfolg führt. Begleitet hat euch heute durch die Sendung Sigrid Wistorgil, die sich hiermit von euch verabschiedet.

Yeah. Rip Brown and This Little Girl's Gonna Rockin'. Eine schöne gute Mittag, eine Stunde Rocking 50s. Heute bei uns in der Rocking 50s eine Frauen-Special, lauter Rock'n'Roll. Frauen, keine Fragen. Innerhalb der 50er Jahre Rock'n'Roll-Musik waren Frauen eine Minderheit. Weniger wie 10% auf Tonträger-Schallplatten wurde damals von Frauen eingespielt. Alright, let's kick the show off! Wanda Jackson and Long Tall Sally, los geht's! Rock around, rock!

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Das Original kommt aber aus der Blues, aus den 40er Jahren. Und wir haben jetzt die allererste originale Blues-Fassung aus dem Jahre 1947. Capitol Records, West Coast, Julian Lee mit die allererste originale Einspielung von Snatch It and Grab It.

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Geht diese Rocking 50 Sendung für heute wieder zum Ende. Eine Stunde Frauen, Rhythm and Blues, Hillbilly, Rockabilly, Rock'n'Roll. Aus die 50er Jahren und auch natürlich Revival, Rockabilly dabei. Die letzte platte heute bei uns in diese Female Rocking 50s Sendung, das ist And Cool mit Got My Mojo Working, but it just won't work on you. Nächste Woche eine neue Rocking 50s Sendung. Gerne bis nächste Woche und keep on rocking.

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1: Hallo Harald.
2: Hallo Gerhard.
1: Und wir grufen wieder los.
2: Heute haben wir Florida.
1: Florida, wunderbar. Ja.
2: Ich habe ein paar Unbekannte mit. Der erste ist einer, Snoopy Dean.
1: Ja.
2: Ich war Session-Gitarrist und hat halt, glaube ich, ein paar aufnehmen dürfen. Ein Instrumentaltitel, Shake and Bump.

0: Ja, eine coole Funknummer.
1: Ja, das war die Vokalversion.
0: Ja,
1: Wunderbar. Hat auch passt.
0: Ja, vielleicht passt die Instro dann wieder mal.
1: Ja.
0: Eine. Ja, Florian, ich habe unterschiedliche mit neuere und ältere und ich habe Blues und Nicht-Blues und ich fange an mit einem Blues.
1: Gut, weil Blues habe ich eh nicht mit.
0: Ja, mit Selwyn Birchwood aus seinem neuen Album. Der Mann ist ein Gitarrist und Sänger aus Tampa, Florida, aus dem neuen Album Florida Man.
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0: Und das ist frisch, gell?
1: Das ist ganz neu. Das ist 2026 na bitte, herausgekommen.
0: Na, na so.
1: Sind wir aktuell auch noch, gell?
0: Ja, sehr. Bei mir gibt es nichts Aktuelles. Ich komme jetzt zum Jerry Washington, das ist zwar so ein Südstaaten-Sänger, aber hat auch in Florida aufgenommen. Don't waste my time.

0: Ja, ich finde das super, dass du diese Unbekannten spielst, die
1: ja,
0: kaum gehört werden.
1: Ein paar werde ich schon spielen, die was bekannter sind. Oder für uns, sagen wir, bekannter.
0: Ja, ich meine, für uns sind ja viele bekannt.
1: Ja.
0: Aber ich spiele jetzt eine Band, die ich ganz, ganz gern mag. Das ist J.J. Gray and Mofro.
1: Ah, ja.
0: Ja, J.J. Gray, ein Sänger. Und die Band ist eben Mofro. Das ist eine Bluesband aus Jacksonville in Florida. Und da habe ich einen Titel ausgesucht, der heißt Free High.
1: Free High.
0: Free.
1: Free High. High.

0: Ja, die hast du mir nahegebracht und die gefallen mir einfach gut. Sehr abwechslungsreiche Band.
1: Ich komme jetzt zu einer Dame, die hat eine LP ausgebracht. Also, was wir da heute spielen, das ist alles unter den großen Impresario von Florida, Henry Stone. Mhm. Der hat ja zig Plattenfirmen gegründet und war sehr, sehr erfolgreich. Über 60 Jahre.
0: Ja, das ist schon eine Leistung.
1: Ja, er ist 93 geworden. Jetzt kommt die Paulette Reeves. Mhm. Kennt auch keiner. Mhm. Mit Jazz Freak.

0: Auf jeden Fall hat der gute Mann sehr abwechslungsreiche Musik gemacht.
1: Ja.
0: Also aufgenommen.
1: Ja, genau. Mhm. Und es swingt, gell?
0: Ja, swingt.
1: Ja.
0: Und du hast gesagt, die Nummer ist vom Clarence Reed.
1: Das war so der Mastermind, der halt dann später unter dem Namen Blowfly oder mit
0: Blowflies,
1: genau. Da halt ein bisschen so laszive Songs herausgebracht.
0: Genau, und die sind ja Soul und Funky und ich habe jetzt The Blowflies eine Nummer mit Funky in the Hole.
1: Ja, die kenne ich ja, super.
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0: Ja, dieser Clarence Reed hat viel gemacht.
1: Ja, ja, unwahrscheinlich.
0: Ich komme jetzt noch zu einer. Das ist purer Northern Soul und auch so ein Northern Soul-Song, der mir heute noch richtig taugt. Der Jimmy Bohorn mit If You Want My Love.

0: Ja, im Finale ganz nach deinem Geschmack.
1: Genau.
0: Ja, wunderbar. Ja, eine Sendung über Florida ohne einer Dame aus Miami geht gar nicht. Ohne Betty Wright.
1: Nein, natürlich. Ja. Siehst, die habe ich zu Hause gelassen.
0: Ja, aber da habe ich nicht umhin gekonnt. Ich habe es einfach mitnehmen müssen. It's hard to stop doing something when it's good to you.
1: Da brauche ich zwei Zeilen.
0: Ja.

0: Ja, gut, dass du da mitgedacht hast. Ich habe es daheim gelassen, aber ich habe eh schon genug.
1: Naja, sicher, aber ja. Ich fand einfach Florida ohne Betty Wright. Für mich geht das nicht
0: recht. Ja, hast recht. Ich komme jetzt zu einer Band, Pearly Queen. Jetzt wird es ein bisschen Deep Funk. Quite Jiving.

0: Deepfunk.
1: Deepfunk, ja.
0: Ja, bei mir geht es wieder weg vom Deepfunk, wieder zu einer Blues-Dame aus Miami, Kat Riggins, eine moderne, sage ich mal, moderne Sängerin, und die hat bei ihrem Blues auch Einflüsse von Hip-Hop, Soul, Rock, also alle möglichen Einflüsse, aber jetzt eher eine ruhige Nummer. The Devil is a Liar.

0: Gott, das ist sehr interessant, muss ich sagen.
1: Ja, das ist eine ein bisschen ungewöhnliche Nummer.
0: Ja. Ich komme jetzt zum Sam Baker, das ist also, den kennen wir ja schon, ein Südstaatensänger, hat auch in Florida was aufgenommen. Und das ist eine Nummer, die mir eigentlich fällt unter die Top 2000. Sam Baker, Do Right Man.

0: Ja, cool.
1: Ja.
0: Ungefähr welcher Jahr? 60er mal?
1: Nein, 71.
0: 71, aha. Ein Wahnsinn. Aha. Ja, da komme ich wieder zu einer Band aus Miami, eigentlich eine Funkband. Der Schwerpunkt liegt auf der Orgel des Cone Cash Players.
1: Ah, ja, ja, die kennen wir.
0: Canned Champagne.

0: Ja, das ist eine gute Band. Hast du mir da was gegeben? Ich komme jetzt zu einer Dame, Pearl Dowdell.
1: Ja, unbekannt.
0: Ja, komplett. Good Things.

zu musizieren begonnen und hat schon in die 50er Jahre gespielt. Gitter Schurti, einen Haufen Platten gibt es von diesem Mann. Und ich habe mir eine neuere ausgesucht, Bad Memory.

0: Ja, mit der nächsten Nummer verlassen wir jetzt dann Florida und gehen heim.
1: Genau.
0: Das wird der
1: bei uns ist es genauso warm wie dort.
0: Ja.
1: Oder wird so warm.
0: Ja. Ja. Das wird der Timmy Thomas sein mit Have Some Boogaloo.
1: Sehr gut. Keep on
0: groovin'.

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3: Hallo und willkommen zum Onda Info 647. Der Sommer hat jetzt auch das Onda-Team eingeholt. Der See, Festivals oder die Urlaubsreise in den Ferien rufen. Eine Onda Info bekommt ihr trotzdem auf die Ohren. Und zwar eins mit einem etwas längeren Beitrag. In ihrem Podcast Ohren auf Lateinamerika gehen die KollegInnen vom FDCL der Frage nach, was passiert, wenn linke Bewegungen an die Regierung kommen. Und zwar an den Beispielen Chile und Kolumbien. Nach den Protesten um das Jahr 2020 lösten in beiden Ländern linke Präsidenten und Abgeordnete die rechten Regierungen ab. Aber was denken AktivistInnen aus dieser Zeit heute? Dazu äußern sich der Umweltaktivist Rodrigo Mundaca und der Fotograf Jafran Arango. Sie erzählen, was für sie der Marsch durch die Institutionen bedeutet und wo die Linke in beiden Ländern heute steht. Eingeordnet werden ihre Erzählungen von der Politikwissenschaftlerin Bettina Shaw. Da der Podcast vor einem guten halben Jahr erschien, geht er noch nicht auf die für die Linken verlorenen Wahlen in Chile und Kolumbien ein. Doch zuvor noch die Nachrichten von Ponal. Eine spannende halbe Stunde wünscht Knut im Namen der Ondistas.
4: Mexiko. Jedes Jahr am 17. Juli wird der nationale Tag der Verteidigung von Umwelt- und Menschenrechten begangen. Mexiko gilt nach wie vor als eins der gefährlichsten Länder Lateinamerikas für Menschen, die sich für den Schutz der Natur und ihrer Lebensräume einsetzen. Übergriffe, Kriminalisierung und Straflosigkeit gefährden das Leben der AktivistInnen, die die natürlichen Ressourcen des Landes schützen. Verbände und Initiativen erneuern daher jedes Jahr ihre Forderung an den Staat, die Schutzmaßnahmen zu verstärken und die im Escazú-Abkommen festgelegten Verpflichtungen einzuhalten. Der Gedenktag am 17. Juli wurde im Jahr 2022 eingeführt, um die Arbeit von UmweltaktivistInnen anzuerkennen, die sich aufgrund ihres Einsatzes für den Schutz der Ökosysteme und der Gebiete ihrer Gemeinschaften Bedrohungen, Gewalt und Kriminalisierung ausgesetzt sehen. Der Rückblick auf das Jahr 2025 zeigt, dass Übergriffe und Ermordungen im Vergleich zum Vorjahr um 33% angestiegen sind. Bolivien. Die Streitkräfte haben inzwischen alle Straßenblockaden in Bolivien aufgehoben. Die soziale Krise endet vorerst mit dem Rückzug des Widerstands und der Wiederaufnahme der Lebensmittelversorgung in den Städten. Doch die Wirtschaftskrise, die zu dem Aufstand geführt hat, ist damit nicht behoben und wird tiefgreifende langfristige Auswirkungen haben. Für die sozialen Bewegungen wird das Ergebnis dieser Protestphase als Niederlage gewertet, insbesondere was die zentrale Forderung nach dem Rücktritt von Präsident Rodrigo Paz angeht. Brasilien. Der argentinische Präsident Javier Milei will am kommenden Samstag in das Nachbarland Brasilien reisen. Ex-Präsident Jair Bolsonaro hätte Milei gern in seinem Haus in Brasilia empfangen, aber der ehemalige Staatschef steht unter Hausarrest. Das oberste Bundesgericht lehnte einen entsprechenden Antrag von Bolsonaros Verteidiger ab. Jair Bolsonaro war am 11. September 2025 vom obersten Bundesgericht wegen versuchten Staatsstreichs, Angriff auf den Rechtsstaat, Führung einer kriminellen Organisation und Zerstörung kulturellen Erbes zu 27 Jahren und 3 Monaten Haft verurteilt worden. Diese wurde im März 2026 in Hausarrest umgewandelt. Milei selbst hatte den Besuch bei den Bolsonaros öffentlich angekündigt. Er unterhält eine sehr enge Verbindung zu Jairs Sohn Flavio, dem er mehrfach öffentlich seine Unterstützung für die Wahlen im Oktober angekündigt hat, bei denen Flavio gegen Lula da Silva antreten wird. Der Besuch Mileis in Bolsonaros Villa wurde gerichtlich untersagt, da Besuche zu wahlpolitischen Zwecken und die Verbreitung politischer Positionen im Hausarrest nicht gestattet sind.
5: Weitere Nachrichten findet ihr bei npla.de/ponal.
6: Cali im Jahr 2021. Eine Menschenmasse zieht durch die Straßen. Sprechchöre sind in der ganzen Stadt zu hören. An manchen Orten liefern sich die ersten Reihen des Protestes Straßenschlachten mit der Polizei. Schließlich rufen die Gewerkschaften zum landesweiten Streik auf. Aber auch Jugendliche, die nicht politisch organisiert sind, und ältere Menschen mobilisieren sich. Die Proteste für mehr soziale Gerechtigkeit und gegen die Steuerreformen der Regierung Duque weiten sich schnell auf viele große Städte in Kolumbien aus.
7: Zu Beginn der 2020er Jahre ist die Hoffnung auf mehr soziale Gerechtigkeit groß in Lateinamerika. Wie schon häufiger in der jüngeren Geschichte des Subkontinents gehen Tausende auf die Straße. Sie protestieren gegen Sparmaßnahmen, Privatisierungen und Korruption. Zuerst entzünden sich die Proteste im Oktober 2019 in Chile am kollektiven Widerstand gegen Fahrpreiserhöhungen in der Metro von Santiago. Dann folgt Kolumbien mit Protesten gegen Duques geplante Steuerreform. In beiden Ländern richten sich die Revolten aber bald gegen größere soziale Ungerechtigkeiten, Korruption und strukturelle Probleme. Die Mobilisierungen erreichen eine vorher nie gesehene Größe. Und sie haben Erfolg. In Santiago und Bogotá müssen Duque und Piñera Gesetzesvorhaben zurücknehmen. Später lösen linke Regierungen die alten neoliberalen Präsidenten ab. Manche der damals Protestierenden sind heute enttäuscht. Die erhofften tiefgreifenden Veränderungen seien ausgeblieben, sagen sie. Andere geben den Optimismus nicht auf und finden, dass sich schon viel verändert hat. Was ehemalige Engagierte schnell merken, nun in der Regierung folgen sie anderen Logiken, als sie es bei den Straßenprotesten getan haben.

0: Willkommen zu einer neuen Folge von Ohren auf Lateinamerika, der Podcast über Hintergründe in Politik, Zivilgesellschaft und Aktivismus. Ohren auf Lateinamerika ist ein Projekt des Forschungs- und Dokumentationszentrums Chile-Lateinamerika, kurz FDCL. Unterstützt wird der Podcast unter anderem von Redakteurinnen der Lateinamerika-Nachrichten. Ich bin Anna.
1: Und ich bin Malte. Wir haben für diese Folge mit zwei Menschen gesprochen, die sich in Kolumbien und Chile in den Protesten engagiert haben. Mit dem Fotografen Jafran Arango aus Kolumbien und mit dem Umweltaktivisten Rodrigo Mundaca aus Chile. Letzterer hat sich sogar entschieden, für das Amt des Gouverneurs einer chilenischen Region zu kandidieren. Und er hat gewonnen. Wie blicken beide heute auf diese Zeit? Wie gehen sie mit ihren neuen politischen Aufgaben um?
2: Wir öffnen wieder einmal die großen Alleen, auf denen freie Männer und Frauen gehen können, um eine bessere Gesellschaft aufzubauen,
1: sagte der neu ernannte Präsident Gabriel Boric Ende Dezember 2021 und zitierte damit Salvador Allende. Gleich zu Beginn rief er seine AnhängerInnen zu Geduld auf.
2: Euer Engagement der letzten Monate darf nicht mit einer Wahl enden. Diese Begeisterung werden wir in unserer gesamten Legislatur brauchen. Die nächste Zeit wird nicht einfach. Wir müssen uns mit den Folgen der schlimmsten Pandemie auseinandersetzen, die unser Land seit langem erlebt hat, und mit den Gründen für die soziale Revolte, die nach wie vor aktuell sind. Es wird nicht einfach, aber wir werden mit kleinen, aber sicheren Schritten vorankommen.
1: Nach der sozialen Revolte im Jahr 2019 steigen in Chile auf allen politischen Ebenen ehemalige AktivistInnen in die Politik ein. Ein linksdominiertes Verfassungskonvent soll bis 2022 eine neue Verfassung ausarbeiten. Im gleichen Jahr übernimmt mit Boric ein ehemaliger Studierendensprecher die Präsidentschaft.
0: Aber auch auf der lokalen Ebene hatten AktivistInnen Erfolg. Im Jahr 2021 wird Rodrigo Mundaca von der Umweltorganisation Modatima zum Regionalgouverneur in Valparaíso gewählt.
3: Im März 2020, als wir durch die Pandemie eingeschlossen wurden, kam es zu einem sehr intensiven Prozess innerhalb der Bewegung. Einige Genossinnen und Genossen haben eine Diskussion angestoßen. Sie haben gefragt, wie lange wir noch die Schiedsrichter aus den Rängen beschimpfen werden, ohne selbst aktiv zu werden.
1: Modatima steht auf Spanisch für Bewegung für das Wasser und die Territorien. Die Organisation wurde 2010 gegründet und kämpft zunächst vor allem gegen die Privatisierung der chilenischen Wasservorkommen.
0: Bekannt wurde sie weltweit durch ihren Protest gegen Avocado-Plantagen, auf denen im trockenen Zentrum des Landes große Mengen an Wasser verbraucht werden. Das Wasser fehlt dann für die traditionellen Landwirtschaft und bei der Versorgung der Bevölkerung.
3: Es war ein ständiger Kampf. Seit unserer Gründung im Jahr 2010 wurden wir ständig angegriffen. Wir haben uns trotzdem immer wieder mobilisiert und diesen Diebstahl von Wasser angeprangert. Damals wurde unsere Bewegung kriminalisiert und wir erhielten Morddrohungen.
1: Modatima entschied aus dieser Situation heraus, sich 2021 aktiv für einen politischen Posten zu bewerben. Es war das erste Mal, dass in Chile die RegionalgouverneurInnen von der Bevölkerung gewählt werden konnten. Davor setzte die Zentralregierung in Santiago auf lokaler Ebene sogenannte PräsidialvertreterInnen ein.
3: Ehrlich gesagt hatte ich nicht viel Lust, Gouverneur zu werden, weil ich schon seit 10 Jahren nationaler Sprecher von Modatima war.
0: Am 16. Mai 2021 gewann Mundaca mit 43% der Stimmen die Wahl zum Regionalgouverneur von Valparaíso.
4: Und dann gibt es eben das Phänomen, dass Kandidaten oder Personen, Individuen aus dem Kontext von sozialen Bewegungen an die Macht kommen. Das wäre meines Erachtens das, was in Chile passiert ist mit Gabriel Boric. Und die bringen dann oft andere Aktivisten oder Personen aus dem Umfeld von sozialen Bewegungen mit in die Bewegung. Ne? Die kolumbianische Vizepräsidentin Márquez wäre da auch ein Beispiel für, oder Marina Silva, die ehemalige und ich glaube jetzt wieder Umweltministerin in Brasilien.
1: Bettina Schor ist Professorin für Politikwissenschaft an der Freien Universität Berlin. Sie soll die Erfahrungen in Chile und Kolumbien für uns einordnen. Sie sagt, soziale Bewegungen sind heterogen. Die Bewegungen sind ein bunter Haufen von Akteuren und haben unterschiedliche Hintergründe und Strategien. Nur einzelne Personen aus solchen Bewegungen schaffen es, in eine politische Position gewählt zu werden.
4: Die bringen dann oft andere Aktivisten oder Personen aus dem Umfeld von sozialen Bewegungen mit in die Bewegung. Ne? Die kolumbianische Vizepräsidentin Marquez wäre da auch ein Beispiel für. Oder Marina Silva, die ehemalige und ich glaube jetzt wieder Umweltministerin in Brasilien. Das sind alles Personen, die kommen aus Bewegungen und sind in Regierungen eingebunden worden. Ich sag's mal so.
0: Auch in Kolumbien erwirken die großen Proteste eine politische Verschiebung nach links. Ein Jahr nach den landesweiten Streiks gewinnt der ehemalige Bürgermeister von Bogotá, Gustavo Petro, 2022 die Präsidentschaftswahlen. Erstmals in der Geschichte des Landes wird ein Linker und noch dazu ein ehemaliger Guerillero Präsident. Mit ihm kommt eine Reihe von Aktivistinnen aus verschiedenen sozialen Bewegungen in die Regierung. Das prominenteste Beispiel ist die afrokolumbianische Feministin Francia Márquez, die zur Vizepräsidentin und Ministerin für Gleichstellung ernannt wird.
5: Zum ersten Mal haben die Leute gefühlt, dass sie nicht allein sind, sondern auch etwas verändern können.
1: Jafra Narango ist einer der Menschen, die 2021 täglich auf den Straßen waren. Er arbeitet seit 14 Jahren als Fotojournalist und dokumentierte die Proteste in verschiedenen Städten Kolumbiens, vor allem aber im Epizentrum des Aufstands in Cali.
5: Es gab eine wachsende Unzufriedenheit mit dieser Regierung. Eine Regierung, die sich in mehr oder weniger der gleichen Form seit 80 Jahren an die Macht klammert. Das führt dazu, dass die Leute schließlich auf die Straße gingen, dass sie sich nicht mehr alleine fühlten. Bis dahin hat eine Regierung es immer geschafft, den Leuten das Gefühl zu geben, sie seien die Einzigen, die nicht zufrieden mit der Situation sind. Nach den ersten Demonstrationen und Cacerolazos merkten sie plötzlich, dass das nicht stimmte, dass wir viele waren. Und das war die Grundlage für den riesigen Aufstand, der anders war als alles, was wir bisher in Kolumbien kannten. Alle kämpften gemeinsam und kümmerten sich nicht um politische Zugehörigkeit.
0: Für den Journalisten aus Cali waren diese Monate ein Schlüsselmoment. Die Menschen kamen zusammen, organisierten sich selbst und waren solidarisch miteinander. Dies gab Hoffnung darauf, dass sich die Verhältnisse in Kolumbien ändern könnten und es möglich wäre, die Aneinanderreihung rechter Regierungen zu brechen.
5: Es gab große Hoffnungen, dass dieses neue, linke Regierungsprojekt, das Gustavo Petro vorschlug, anders sein würde. Dass es endlich die Möglichkeit des Wandels gäbe. Und das hat dazu geführt, dass die Leute das Projekt mitgetragen haben und wir es letztendlich geschafft haben.
1: Im August 2022 zieht Petro in das Regierungsgebäude Casa de Nariño ein. Seine Bewegung Pacto Histórico erzielte das beste Wahlergebnis, das je ein Kandidat bei einer Wahl erhielt.
6: Aquí lo que ha ocurrido hoy con estos 11 millones de electoras y electores.
2: 11 Millionen WählerInnen haben für uns gestimmt. Was nun kommt, ist ein echter Wandel. Wir versprechen eine wahre Existenz. Wir versprechen das Leben selbst.
6: Un cambio real. En
0: ello comprometido. Petros Vorschläge sollten die zentralen Probleme des Landes angehen. Reformen des Bildungs-, Gesundheits- und Rentensystems, gefolgt von einer grundlegenden und lange geforderten Agrarreform. Außerdem die Abwendung von einem stark extraktivismusbasierten Wirtschaftsmodell hin zu grüneren Wirtschaftsformen. Und letztendlich La Paz Total, der sogenannte totale Frieden. Ein lang ersehntes Versprechen in dem südamerikanischen Land.
1: Während die linken Sektoren im Parlament versuchen, die Forderungen aus den Protesten in Reformen und neue Gesetze umzusetzen, sind auch Petros GegnerInnen nicht untätig. Rechte Bewegungen bauen auf Ängste vor einem chaotischen, totalen Umsturz der Verhältnisse und die Rechten und Mitte-Rechtsparteien können die Reformversuche im Parlament blockieren. Denn sowohl in Chile als auch in Kolumbien hatten die progressiven Regierungen nie eine parlamentarische Mehrheit.
0: In Chile ist der Umweltaktivist Mundaca nun seit 5 Jahren im Amt.
7: Es una pega que me tiene ocupado 24/7.
3: Es ist eine Aufgabe, die mich rund um die Uhr beschäftigt. Mein Leben hat sich radikal verändert. Ich werde von Polizisten beschützt und gehe selten an öffentliche Orte. Im Allgemeinen behandeln uns die Menschen sehr gut. Aber ich habe auch das Gefühl, dass wir eine echte Bedrohung für die konservativeren Kreise des Landes darstellen. Ich glaube, dass die chilenische extreme Rechte uns nicht als Gegner, sondern als Feinde sieht. Das heißt, in diesem Job muss man streng genommen Erwartungen mit der Realität in Einklang bringen.
1: Was bedeutet das konkret?
0: Als Gouverneur musste Mundaka auch Maßnahmen umsetzen, die von der Basis der Umweltbewegungen kritisiert wurden, von der er zuvor selbst Teil gewesen war.
1: Es öffnet sich ein Graben zwischen den Forderungen einer Bewegung und praktischer Politik, die auch zu neuen Krisensituationen konkrete Lösungen bieten muss.
3: Die Regierung wurde dafür kritisiert, dass sie Tanklastwagen für den Transport von Wasser gekauft hat. Wir sahen uns dazu gezwungen, als die Wasserknappheit in manchen Provinzen der Region brutal war. Alle Bürgermeister und BürgermeisterInnen der Region haben uns gebeten, dass wir als Regionalregierung von Valparaíso Tanklastwagen kaufen sollten. Wir waren uns sicher, dass die Tanklastwagen das Problem des privatisierten Wassers nicht lösen würden. Aber sie würden zumindest die Wasserversorgung sicherstellen, wenn man sie am dringendsten braucht. Parallel dazu haben wir jedoch auch eine eigene Wasserpolitik umgesetzt, die sich mit der effizienten Bewirtschaftung und Verwaltung von Wasser befasst.
0: Das war keine revolutionäre Politik, sondern eigentlich nur kleine Reformen. Trotzdem sieht sich Mundaka bald von rechten Strömungen angegriffen.
3: Unsere Politik stellt eine Gefahr für die Rechte dar. In Lateinamerika, und Chile ist da keine Ausnahme, schafft der Besitz von Land Reichtum. Wenn wir also sagen, Wasser und Land sollen Allgemeingut werden, greifen wir direkt die Konzentration des Reichtums an. Die Geschichte Lateinamerikas ist eine der Enteignung und der Vertreibung. Wir kämpfen dagegen. Deshalb fühlt sich die Rechte logischerweise angegriffen. Es handelt sich hier um die Quelle ihres Reichtums.
1: Und 2021 fordern die Proteste auch viele Verluste. In Chile und Kolumbien gibt es zahlreiche Tote und noch mehr Verletzte, vor allem durch Übergriffe der Polizei. Piñera erklärte etwa, man befinde sich ja im Krieg gegen die Menschen in den Protest. Diese Tendenz setzt sich weiter fort, sagt Bettina Schor.
4: Was man vor allen Dingen in Lateinamerika beobachten kann, ist, dass es eine härtere Konkurrenz und Polarisierung gibt. Kriminalisierung und Repression, Gewalt ist wieder stärker geworden. Das sehen wir in vielen Ländern, Ecuador, El Salvador, Venezuela und so weiter.
0: Der Staat und die Polizei reagieren gleich zu Beginn hart auf die Demonstrationen. Und auch die neue Rechte schafft es heute zunehmend, Anhängerinnen zu mobilisieren.
4: Und dass es mehr Gegenbewegungen gibt, ne? Dass sozusagen, wenn soziale Bewegungen aus irgendeinem emanzipatorischen Anliegen mehr Gleichheit, mehr Demokratie, weniger Neoliberalismus oder Abschaffen oder was auch immer auftauchen, dass dann eben sich andere soziale Akteure mit gegenteiligen Forderungen organisieren und mit dem gleichen Repertoire der Sozialmobilisierung, der Straßenpräsenz antworten.
1: Denn auch die Rechte mobilisiert. In Kolumbien bleibt der entscheidende, erschwerende Faktor für die Regierung Petro, dass sie keine Mehrheit im Kongress hat. Nun, im letzten Jahr der Regierung sind weiterhin viele Gesetzesentwürfe und Reformen blockiert. Aus der Euphorie auf der Straße wird ein Ringen um Mehrheiten im Parlament. Petros UnterstützerInnen mobilisieren weiter, aber schnell wird klar, die angekündigten Reformen dauern länger als erwartet.
4: Das ist das, was ja eine soziale Bewegung ausmacht, dass sie in der Lage ist, maximal mit vielen Menschen Straßenpräsenz zu zeigen, in welcher Form auch immer, wie ich eben gesagt hatte. Da gibt es verschiedene Repertoires, die sind kulturell und national abhängig, um dann politische Entscheidungen von der Straße in Anführungszeichen mitzuprägen und mit zu beeinflussen.
7: Diese Politik von der Straße gestaltet sich ganz anders als die Politik in den Institutionen selbst, meint die Politikwissenschaftlerin Schor.
4: Und wenn man dann an der Regierung ist oder im Parlament sitzt oder ein Ministerium unter sich hat als Vertreter in einer sozialen Bewegung oder einer sozialen Organisation, dann geht es halt schnell in die technischen Untiefen des Politikprozesses, ne? Große Forderungen müssen in Institutionen gegossen werden, müssen in Gesetze gebracht werden, idealerweise im Rahmen des geltenden Rechts, was natürlich nicht immer stattfindet, aber das geltende Recht muss geändert werden. Dafür braucht man dann entsprechende Mehrheiten, die man nicht immer hat.
1: Im Februar 2025 tritt die gefeierte Francia Márquez von ihrem Amt als Ministerin im neu geschaffenen Ministerium für Gleichstellung zurück. Sie sieht keine Möglichkeit, ihre Anliegen in der nationalen Politik durchzusetzen. Márquez bleibt aber weiter Vizepräsidentin unter Petro.
7: In Kolumbien scheint also die ursprüngliche Begeisterung, die bei den Paros zu spüren war, langsam abzunehmen.
8: Hoy por hoy, que ya entramos en otra fase, tiene una cantidad de sinsabores.
5: Doch heute gibt es sehr viel Enttäuschung in Bezug auf die Regierung Petros. Es gibt natürlich sehr viel rechte Propaganda in den Medien, die konstant negativ berichtet und die Regierung schlecht macht. Und das beeinflusst die Meinung der Leute. Doch darüber hinaus liegt die Enttäuschung auch daran, dass die Messlatte für diese Regierung sehr hoch gelegt wurde. Die Veränderungsvorschläge, die diese Regierung macht, brauchen viel Zeit. Struktureller Wandel braucht 15 bis 25 Jahre, nicht nur eine Legislaturperiode von 4 Jahren. Das hat letztendlich zu der Wahrnehmung geführt, dass nichts geschafft wurde, obwohl es einige Fortschritte gab.
7: Auch in Chile ist mittlerweile Enttäuschung eingekehrt. Mudathima-Gouverneur Mundaca hat in Valparaíso nicht wirklich die Möglichkeit, die umstrittenen Wassergesetze abzuschaffen. Denn dafür ist das nationale Parlament zuständig. Auch Präsident Boric konnte zwar einige Reformen umsetzen, viele unbeliebte Gesetze aber nicht endgültig abschaffen. Etwa die privaten Pensionsfonds AFP. Er ging weiterhin militärisch gegen militante Mapuche im Süden des Landes vor.
1: Die Konfrontation und das Ringen um Mehrheiten kosten die Beteiligten Kraft. Nach dem Scheitern des neuen Verfassungsentwurfs 2022 gingen in Chile die sozialen Mobilisierungen zurück.
7: Bei den Wahlen im November 2025 kommt seine Nachfolgerin, die ehemalige Arbeitsministerin und Kommunistin Jeanette Jara, auf gerade einmal 26% der Stimmen. Die Mehrheit der Bevölkerung wählt rechte bis ultrarechte Kandidaten. Die darauf folgende Stichwahl zwischen Jara und dem rechtsradikalen José Antonio Kast findet am 14. Dezember statt. Leider nach dem Redaktionsschluss für diesen Podcast.
1: Heißt das also, dass die Bewegungen der 2020er Jahre in Chile und Kolumbien, die wohl größten Mobilisierungen der Geschichte beider Länder, am Ende kaum etwas bewirken konnten?
7: Wenn Regierungen, die eigentlich die Unterstützung sozialer Bewegungen genießen, ihre Maximalforderungen nicht umsetzen können, führt das nicht nur in der Basis, sondern auch in der breiten Gesellschaft zu Frustration.
1: Doch viele Menschen sind weiter politisch engagiert und stehen hinter den progressiven politischen Projekten in Chile und Kolumbien. Welche Rolle nehmen in solchen ruhigeren Momenten eigentlich noch die Bewegungen auf der Straße ein?
7: Bettina Schor sagt, die Stimme der Basis ist dann zentral, um die Regierungen daran zu erinnern, warum sie gewählt wurden.
1: Der Fotograf Arango bewertet die Jahre des Pacto Histórico an der Regierung als positiv für die Entwicklung der politischen Bewegungen.
8: El tema político creció.
5: Die Leute sind politischer und kritischer geworden. Die rechten Regierungen der vergangenen Jahrzehnte wollten, dass die Menschen vereinzelt bleiben. Im Gegensatz dazu hat diese Regierung zum Beispiel durch neue Begegnungsräume und Förderung aktiv dazu beigetragen, dass Bewegungen an der Basis stabilere Strukturen entwickeln konnten.
1: Statt der politischen Organisation Steine in den Weg zu legen, blieb Petro im Austausch mit den Bewegungen im ländlichen Raum, so die Einschätzung des Journalisten.
7: Aber es hängt teilweise auch von Verbindungen und Zugängen zu Regierungen ab, dessen Anliegen priorisiert werden. So können auch Konkurrenzsituationen innerhalb von Bewegungen oder zwischen verschiedenen Interessensgruppen entstehen. Es stellen sich manchmal Fragen wie, soll die Regierung ihre begrenzten Kapazitäten mehr für feministische Anliegen oder für den Umweltschutz einsetzen?
1: Dennoch ist Arango überzeugt, dass die Unterstützung eines Regierungsprojektes der richtige Schritt war. Sie hat für Basisorganisationen, aber vor allem für die Bevölkerung an sich, trotz vieler Schwierigkeiten große Fortschritte gebracht.
5: Es gab ein paar Enttäuschungen, aber letztendlich gab es auch viele Erfolge. Vor allem kann man sagen, dass der Aufstand und der darauffolgende Wahlsieg für viele Menschen ein Funke der Hoffnung waren. Es war ein Erfolgserlebnis, dank dem sich viele Leute weiterhin organisieren. Es war ein erster Moment eines Gefühls der Möglichkeit.
7: Es ist wohl eine der ältesten Debatten in sozialen Bewegungen. Sollen wir den Marsch durch die Institutionen angehen oder sie stattdessen von außen kritisieren?
4: Das ist eine sehr alte Diskussion in sozialen Bewegungen. Ne? Geht man in den 60er Jahren in Europa, war die Rede vom Marsch durch die Institutionen. Und es gibt immer wieder die Situation, in denen innerhalb von bestimmten sozialen Bewegungen dann eher die Institutionalisten in Konflikt geraten mit Gruppen, die auf Graswurzelmechanismen setzen und eben die Institution oder den institutionellen Weg ablehnen, weil er in ihrer Auffassung von vielen Gefahren, da kommen wir ja vielleicht noch zu, gekennzeichnet ist und vermeidet eigentlich, dass wirkliche große Veränderungen getroffen werden.
1: Gefahren wie etwa der Aufreibung in parlamentarischen Prozessen, dem Verlust von Glaubwürdigkeit oder der Aufspaltung in gegensätzliche Fraktionen.
7: In Chile glaubt Mundaca nach wie vor, den richtigen Weg eingeschlagen zu haben.
9: Porque finalmente la población te mide no por tus promesas, sino que la población te mide por tus obras, por tus hechos concretos.
3: Die Gesellschaft misst dich nicht an deinen Versprechen, sondern an den konkreten Ergebnissen. Man braucht viel Durchhaltevermögen, um auf der institutionellen Ebene etwas zu bewegen. Viele werden alles versuchen, um deine Politik zu verhindern. Wenn ich in die Institutionen gehe, muss ich bereit sein, mit allen verfügbaren Mitteln um Veränderung zu kämpfen.
1: Klar ist, dass Bewegungen viele ihrer Vorhaben eher erreichen können, wenn sie es schaffen, staatliche Machtpositionen einzunehmen. Der Marsch durch die Institutionen stellt sie aber auch vor neue Herausforderungen. Und wenn hohe Erwartungen enttäuscht werden, lässt das manche AktivistInnen demotiviert zurück.
7: Demgegenüber braucht es Bewegungsstrategien, die zwar realistische Erwartungen und Geduld mitbringen, jedoch gleichzeitig weiterhin ihre Maximalforderungen stark machen, weiter mobilisieren und strategischen Druck auf der Straße ausüben. Das Entstehen einer Bewegung an sich ist wichtig. Sie verleiht den Teilnehmerinnen das Gefühl, gemeinsam Dinge erreichen zu können.
1: Bewegungen und Regierungen haben ihre jeweils eigene Agenda, aber im Zusammenspiel können sie sich gegenseitig stärken. Das war Ohren auf Lateinamerika, ein Podcast von FDCL und den Lateinamerika-Nachrichten. Unser Thema war, was kommt nach den großen Protesten, wie Menschen aus den sozialen Bewegungen in Chile und Kolumbien heute über Aktivismus und Politik denken. Produziert von Anna Hartung, Johanna Fuchs und Malte Seiwert. Ihr habt außerdem Stimmen gehört von Yara Freischaber, John Mark Schodak und Dineniska Zanga Montoya. Wir bedanken uns außerdem bei unseren GesprächspartnerInnen Jafran Arango, Rodrigo Mundaca und Bettina Chor. Vielen Dank fürs Zuhören. Folgt uns gerne auf allen gängigen Podcast-Plattformen. Bis auf ein weiteres Mal.
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12: Hallo und herzlich willkommen zur 1137. Folge von Radio Attack. Diesmal gibt es eine Wiederholung unserer Sendung Musikauswahl Nummer 4 und zwar mit verschiedenen Liedern zum Thema Krieg und Frieden. Viel Spaß!

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3: Guten Abend und herzlich willkommen zum Infomagazin Frohsinn auf Radio Froh 105,0 mit der letzten Ausgabe des Weltempfängers vor der Sommerpause und folgenden Themen. Ursprünglich kommt das Modell der solidarischen Landwirtschaft aus Japan. Radio Dreieckland hat darüber ein Gespräch geführt. Seit gut einer Woche ist das EU-Vernichtungsverbot für Textilien und Schuhe in Kraft getreten. Warum es unwirksam bleiben könnte, darüber sprach Heike Demmel mit der Deutschen Umwelthilfe. Und die nächste Hitzewelle steht uns bevor. Was dies für obdachlose Menschen bedeutet, wollte Radio Dreieckland wissen. Am Mikrofon begrüßt Nora Niemetz mit Sisi Beimusik von Ronald K.

0: Japan gilt weltweit als historischer Ursprung der heutigen solidarischen Landwirtschaft oder kurz SOLAVI oder Community Supported Agriculture CSA. Auf Japanisch wird es Taikai genannt, das in den 1960er und 1970er Jahren entstand. Radio Dreieckland sprach mit der Gärtnerin Tonia, die Japan bereist hat, um sich die solidarische Landwirtschaft vor Ort anzusehen.
1: Was hat dich dahin geführt? Warum seid ihr dahin gefahren?
2: Mal so, mit 30 habe ich erst angefangen, in der solidarischen Landwirtschaft zu arbeiten, weil mir das einfach als sehr sinnvolles Konzept erschienen ist, wo viele Leute nochmal mitbekommen, wie werden Lebensmittel überhaupt erzeugt. Davor war ich Bildungsreferentin und habe sehr viel auf der Theorieebene vermittelt und habe gemerkt, wow, wir sind eine Gesellschaft, wir wissen ganz viel, aber wir tun wenig.
1: Ja, und kannst du es nochmal in zwei Sätzen sagen, was solidarische Landwirtschaft umfasst?
2: Also solidarische Landwirtschaft, zum Beispiel auch gerade bei der Gartenkorb, da ist es so sehr explizit gewesen. Also ich arbeite da nicht mehr. Eine kurze Definition, das ist jetzt schwierig. Also eine Verbraucherinnengemeinschaft, eine Community tut sich zusammen mit Produzentinnen, einem Bauern oder einer Bäuerin, die schon existiert, oder gründet eben eine Gemeinschaft, wie bei der Gartenkorb, aus Gärtnerinnen und Prosumenten. Die Menschen, die das Gemüse beziehen, die helfen auch ganz viel mit auf dem Hof und bekommen jede Woche einen Anteil des produzierten Gemüses in dem Fall. Also eigentlich aller Produkte. Und der Clou bei der Sache ist, die Bäuerinnen haben eine sichere Abnahme und die Verbraucherinnen und die Bäuerinnen teilen sich eben die Ernte und aber auch das Risiko. Und das macht das für mich eben besonders solidarisch im wahrsten Sinne des Wortes.
1: Ja, das ist ein sehr solidarisches und auch ein sehr beliebtes Konzept inzwischen. Das hat sich ja auch weltweit schon verbreitet in der oder einer ähnlichen Form. Und auch schon kommen wir wieder zu Japan, seit den 60er Jahren.
2: Yes.
1: Auch in Japan ist das relativ parallel entstanden.
2: Genau, also als ich dann angefangen habe mit 30 mit der solidarischen Landwirtschaft, damals habe ich noch im Lebensgarten im Dreisamtal, da ist eine weitere solidarische Landwirtschaft in Freiburg, da habe ich angefangen mit einem Bundesfreiwilligendienst und war da noch parallel Bildungsreferentin und habe angefangen, den gärtnerischen Job kennenzulernen. Und da habe ich mich sehr viel auch für die Theorie, also woher kommt solidarische Landwirtschaft, was gibt es für Netzwerke und so weiter, damit habe ich mich sehr viel beschäftigt und bin sehr schnell auf Japan gekommen. Und ja, die Legende sagt, dass auf jeden Fall die Hauptidee eigentlich aus Japan kam mit den solidarischen Landwirtschaften, die da Taikai heißen.
1: Und Wikipedia sagt, seit 2015 bezieht ein Viertel der Bevölkerung in Japan Lebensmittel darüber oder hat Taikai.
2: Ja, und das musste ich mir anschauen. Das wollte ich mir schon immer anschauen, weil hier in Deutschland und eigentlich auch in allen anderen Ländern, mit denen ich mich schon auseinandergesetzt habe, wo es ähnliche Systeme wie die solidarische Landwirtschaft gibt, ist es immer noch ein marginalisiertes Phänomen. Also auch hier in Freiburg, die super Ökostadt, die da bezieht ganz sicher nicht ein Viertel der Peoples irgendwie aus einer solidarischen Bezugsquelle die Lebensmittel. Und deswegen war sozusagen Japan aus dieser Sicht für mich ein Place to be unbedingt, wenn ich es mal schaffe.
1: Jetzt hast du es geschafft?
2: Jetzt habe ich es geschafft. Nach 10 Jahren. Genau, das Witzige war die beste Reisezeit in Japan. Es gibt, Japan ist ein extrem langgezogenes Land und dadurch gibt es viele unterschiedliche Klimazonen, aber es ist klar, dass so über den Sommer eine extrem hohe Luftfeuchtigkeit dort ist und auch die Zeit der starken Regenfälle. Deswegen ist es früher optimal. Aber rat mal, was eine Gärtnerin im April, Mai so zu tun hat.
1: Okay, ja.
2: Eine Menge. Also da ist absolute Urlaubssperre. Und als ich dann in der Gartenkorb angefangen habe, damals noch etwas als naive Akademikerin und gefragt habe, ja, könnte ich denn dann vielleicht noch im April, Mai reisen? Ja, da meinte dann ein Mensch, der schon lange im Team war, ja, dann kannst du auch einfach gleich nächstes Jahr wiederkommen. Ja, und deswegen war jetzt so eine kleine Pause von der aktiven Gärtnerei, also in meiner Biografie. Das war ein weiterer Grund.
1: Du warst jetzt im Mai da.
2: Ja, wir waren jetzt im Mai, Juni da.
1: Und erzähl doch mal, wo seid ihr gelandet? Wo warst du dann oder wo wart ihr dann? Was habt ihr angeguckt? Was habt ihr gemacht?
2: Also ich war mit einer Freundin, die in einem Tofu-Kollektiv in der Schweiz arbeitet, zusammen unterwegs. Und ein weiterer sehr toller, es ist kein Zufall gewesen, aber es hat sich gerade sehr gut ergeben, dass ein gemeinsamer Freund, der auch lange in der Tofurei gelebt hat, der ist nach Japan ausgewandert vor 2 Jahren. Deswegen konnten wir dort einen Menschen besuchen und sind, ja, da fängt es jetzt an. Es sind sehr viele sehr lange Namen von den Städten. Und ja, wir sind auf jeden Fall auf der Höhe etwa von Tokio mit dem Flugzeug angekommen. Ja.
1: Und was habt ihr denn gesehen an Solawis oder wie war der Kontakt?
2: Ich habe im Vorfeld von meiner Reise sehr viel recherchiert und versucht, heutige Orte zu finden. Und tatsächlich ist der Kapitalismus über Japan da herübergerollt, so wie in ganz vielen anderen Ländern. Und ich habe schon einen ersten Eindruck gehabt, dass die Takeaways doch nicht ganz so populär sind, wie es auf dem Wikipedia-Artikel steht. Ich habe hier Kontakt aufgenommen mit Menschen, die in Japan aufgewachsen sind, denen ich auf jeden Fall erstmal nochmal vermittelt habe, dass es diese Take-Away-Bewegung gab. Und letzten Endes haben wir uns einfach bei WOOF Japan angemeldet. Die haben eine eigene Woofing-Seite. WOOF bedeutet Working on Organic Farms. Und da stellen sich ganz, ganz viele Landwirtschaften eben genau ökologische Organic vor. Und Mensch kann sich bei denen melden. Und das haben wir dann dort im Verlauf unserer Reise gemacht und hatten dann 2x6 Tage Aufenthalt auf Farmen, die auch angegeben hatten in ihrem Profil, dass sie solidarische Landwirtschaft oder nach dem Take-Hay-Prinzip arbeiten.
1: Und wie war das dann und wie war der Kontakt?
2: Sehr unterschiedlich. Der erste Kontakt in einem Ort namens Awa war mit einem Paar. Es gab einige Parallelen zu meiner eigenen Biografie. Die beiden Leute haben lange in Tokio gelebt mit ihren Kids und haben sich eingeengt gefühlt und gestresst. Tokio ist die größte Metropolregion der Welt. Also so von der Ballung her leben da die allermeisten Menschen. Und sie kamen irgendwie auf den ganzen Hassel nicht mehr klar und wollten aufs Land. Und haben dann dort ein altes Bauernhaus gefunden und schon ein bisschen Land. Denn wie bei uns hören die Leute auf mit der Landwirtschaft, sowohl mit der Subsistenz, also der Eigenversorgung, als auch so im größeren Stil. Denn es wird sehr schlecht bezahlt, auch in Japan. Dann haben die angefangen mit Subsistenz, also erstmal sich, also die Familie versorgen. Dann kamen die ersten Freundschaften im ländlichen Raum. Dann haben sie angefangen zu tauschen. Und nach wurden ihnen mehr und mehr Flächen wärmstens untergejubelt, würde ich sagen. Also so, es gab einfach immer mehr Flächen, die sie dazu nehmen konnten. Und daraus hat sich eigentlich dann erst so ein Verteilnetzwerk gegründet.
1: Und wie viele sind das dann heute, die das machen, da wo ihr wart?
2: Die Take-Hays, meinst du?
1: Ja, in der konkreten Farm, von der du gerade erzählt hast.
2: Wie viele Mitglieder? Oder?
1: Ja,
2: das war lustig. Es sind nämlich also es ist eine sehr krasse Mischform dort gewesen. 9 Mitgliedschaften, die sie eigentlich wöchentlich beliefern und die kommen aber einfach vorbei oder kriegen sozusagen gepackte Kisten. Also das war sehr, wie soll ich sagen, das war nicht ganz ausdefiniert. Dann, ja.
1: Und wie viele Leute haben gearbeitet in der Landwirtschaft?
2: Die beiden. Und dann viele Wooferinnen. Also eigentlich hatten die dann, wir waren dann in der Zeit sogar zu viert. Ich glaube, das war schon die maximale Anzahl an Menschen, die sie da aufnehmen konnten zur gleichen Zeit. Aber ja. Und die Leute haben tatsächlich ihre Anbaumethoden über YouTube-Videos gelernt. Ja, das fand ich sehr wild. In manchen Punkten habe ich das dann auch auf dem Acker gesehen. Ja, und was halt total schön war bei dem Arbeiten in den solidarischen Landwirtschaften, das ist wirklich ähnlich wie bei uns hier, dass einfach die Breite an Produkten groß ist und sehr viele traditionelle als auch neue Sorten angebaut werden, sodass man Menschen wieder daran erinnert, was es alles vor der Haustür zu essen
1: traditionell
2: gibt.
1: Aus den Breitengraden oder was habt ihr denn angebaut?
2: Ja, genau, traditionell aus den Breitengraden. Bei beiden Farmen, wo wir waren, haben sie zum Beispiel ein eigenes Reisfeld. Das ist eigentlich ein Klassiker. Es gibt noch sehr viele Menschen, die ihr eigenes Reisfeld haben und das dann auch zur Eigenversorgung genutzt wird.
1: Also auf den Dörfern haben noch sehr viele Menschen eigene Reisfelder.
2: Ja, und landschaftlich fand ich das jetzt gerade im Frühjahr total schön, weil diese Reisfelder, das ist so, das wird im Wasser angebaut. Also Mensch muss sich vorstellen, wie das so kleine Dämme um das jeweilige Reisfeld gezogen werden und dann werden die geflutet. Und da werden dann die Pflanzen per Hand oder mit einer kleinen Maschine dann so reingepflanzt. Und dadurch gibt es riesige Wasserflächen, glatte, und dann spiegelt sich überall der Himmel. Das ist sehr schön, ja, zum Angucken.
1: Haben die gerade auch so mit Trockenheit zu kämpfen oder mit dem Klimawandel?
2: Trockenheit glaube ich nicht, noch nicht. Es ist ein sehr wasserreiches Land, hatte ich den Eindruck. Es gab unfassbar viele große Flüsse eigentlich in fast jedem Ort, wo wir waren. Ist sehr viel Wasser geflossen. Es gibt ziemlich viele Berge, von denen auch nochmal Wasser kommt. Und klar, drumherum ist das Meer. Und es gibt eben diese Taifunzeit ab Juni, was auch so der Sommer ist. Den Klimawandel, also Japan ist generell, das hat uns der andere Bauer, den wir danach besuchen waren, erzählt. Also Japan hat eigentlich die meiste Erfahrung mit Naturkatastrophen in der ganzen Welt, weil von Wasser umgeben, es gibt das Meer und mit den Taifunen und so weiter heftige Meeresbewegungen. Dann gibt es noch Vulkane und sie sitzen auf so einer Platte, wodurch es starke Erdbeben gibt, was die ganze Welt auch spätestens mit Fukushima dann ja auch mitbekommen hat, wie aus Naturkatastrophensicht, wie prekär dieses Land dort auf der Welt angebracht ist. So. Ja.
1: Und hast du das mitgekriegt, wie das dann mit der Klimakatastrophe diskutiert wird oder wie da die Einstellung ist? Ist ja menschengemacht, das andere sind ja Naturkatastrophen.
2: Also leider konnten wir mit vielen Menschen aufgrund von sprachlichen Hürden nicht so diskutieren, aber ich habe extra dann nochmal danach recherchiert, einen weiteren Farmer zu finden, der auch ein bisschen in unseren Netzwerken aktiv ist, also in den Solawi-Netzwerken. Es gibt eine Dachorganisation Urgency und da war der Mensch aktiv und mit dem haben wir sehr viele politische Diskussionen geführt. Der hatte seine Flächen in Tamba und schon alleine das Dorf hat eigentlich eine Historie gezeigt von Katastrophe. Es gibt so Starkregenfälle, die kommen auch in der Taifunzeit und es gab mehrere Male schon heftige Erdrutsche, wodurch auch ein paar Menschen in diesem Dorf ums Leben gekommen sind, weswegen es große kollektive bauliche Maßnahmen gab, die so auch eigentlich in alle Richtungen die Hänge abgestützt hat mit massiven Betonkonstruktionen, was wir dann auch in ganz Japan immer wieder sehen konnten. Und mit ihm konnten wir das so viel erörtern. Also da hat zum Beispiel einfach das ganze Dorf und die ganze Region diese heftigen Flutkatastrophen mitbekommen. Es gab dann eben riesige freiwillige Einsätze, wo eigentlich alle auf den Beinen waren, um danach wieder aufzuräumen. Und dennoch gibt es keine große Bewegung, genau. Also er meinte, er sieht es nicht gerade, also dass es zum Beispiel eine Klimabewegung gibt. Japan ist wirtschaftlich sehr stark von so ja, industrialisierter Produktion abhängig. Es gibt, also ich finde, es ist sehr vergleichbar mit Deutschland, worauf so politisch und wirtschaftlich gesetzt wird und weswegen dann immer halt alles begründet wird. Zum Beispiel auch die Atomkraftwerke. Japan hat wenig Bodenschätze, deswegen setzen sie eigentlich fast 100% auf Atomkraft. Mit Fukushima gab es dann schon nochmal eine sehr aufbäumende Bewegung gegen diese Atomkraft. Und das ist ja auch miteinander verbunden, so Klimabewegung und Atom und die Frage, okay, woher kommt unsere Energie? Aber die Regierung unterbindet eigentlich größere Diskussionen, weil das sozusagen das komplette Wohlstandskonzept vom heutigen Japan halt in Frage stellen wird.
1: Hast du mitgekriegt, wie die Regierung das unterbindet? Kriminalisierung oder die...
2: Das habe ich nicht mitgekriegt. Ja, nee. Aber er hat mir erzählt, dass er eigentlich dann auch Sprecher war in seiner Region für ein kleinbäuerliches Netzwerk. Und es war ein richtig, wie soll ich sagen, ein aufgeweckter, frecher Kerl auf jeden Fall. Galt dort in der Region mit Sicherheit als Freak. Und der hat dann, als er den Vorstand übernommen hat, seine Organisation um so ein Wort wie ja, kleinbäuerliche Vereinigung und Umweltschutz erweitert und hat direkt von seinen Mitstreitern sowas von Wind von vorne bekommen und es gab direkt entrüstete Austritte, weil eben, es war schon immer so, dass es nur eine kleinbäuerliche Organisation ist und warum sollte die sich sozusagen erweitert mit Sachen so beschäftigen. Also ja, und da würde ich sagen, diese Trägheit kennen wir ja auch.
1: Eher dann so regional oder familiär.
2: Ja, das war regional.
1: Im großen politischen Kontext.
2: Ja, da habe ich leider nicht so viel mitbekommen.
1: Ja, ja. Verstehe.
2: Außer, dass es einfach halt so ein ganz klares Credo gibt von wir müssen weiter führend sein, auch im asiatischen Raum, aber auch weltweit. Ja,
1: wie meinst du das? Wir müssen führen?
2: In der Technologie und so als Industriestandort. Ja.
1: Ach, dass das ein Anspruch von Japan ist.
2: Yes. Ah, okay. Yes. Mhm. Ja.
1: Was bringst du noch mit von dieser Reise an Eindrücken oder was du an Erkenntnissen?
2: Was bringe ich noch mit? Ich dachte, es ist das Paradies für Veganerinnen, denn Japan wird gerade sehr, sehr gehypt. Also alle haben Sehnsuchtsort Japan. Wenn ich sage, ich war in Japan, dann sind alle so, oh mein Gott. Ja, ist auf jeden Fall, genau, kurz vor Mondfahrt, was auch ja gerne alle irgendwann mal machen wollen. Und da musste ich auf jeden Fall über mich selber lachen, denn Japan ist umgeben und durchzogen von Wasser. Und natürlich ist die Haupt... Nahrungs- und Würzquelle der Fisch. Und ja, und damit war sozusagen unsere Auswahl an Essen eher beschränkt. Ja, und...
1: Umfasst dann vegan den Fisch mit landläufig?
2: Nee, es gibt einfach noch sehr wenig Veganismus. Und
1: okay.
2: Ja, genau. Und wenn wir vegan essen wollten, dann sind wir auf jeden Fall direkt in sehr... hipsterige und auch doppelt so hochpreisige Locations gekommen, wo auch alle anderen tätowierten Ausländer saßen. Ja, genau. Vielleicht, ja, also genau. Das vielleicht auch nochmal als letztes, wenn ihr vorhabt, in nächster Zeit nach Japan zu gehen, ist ja, es lohnt sich auf jeden Fall. Es ist einfach für uns die andere Seite der Welt und eine sehr vielfältige Landschaft. Die Tiere sind fantastisch. Ich habe diese riesigen Schmetterlinge sehr geliebt und ins Herz geschlossen, die überall herumtaumeln.
1: Wie riesig sind die denn?
2: Handflächen groß. Ja.
1: Oh.
2: In Schwarz und in Weiß getigert. Ja, ziemlich hübsch.
1: Toll.
2: Und ja, also mein absoluter Tipp, was auch ich als Tipp bekommen habe, sind eben die ganzen Onsen. Durch die Vulkanlandschaft gibt es sehr viel heiße Quellen und die werden überall gefasst in städtische Bäder, die wirklich für alle Leute auch finanziell zugänglich sind. Es sind dann heiße Bäder, geschlechtergetrennt auch, die Menschen fast täglich am Ende des Tages so besuchen. Und es ist köstlich.
3: Einschränkung für uns hier Menschen aus dem Westen, würde ich sagen, dass es immer noch, also wir haben bei der Hälfte der Erfahrung, Hälfte der Onsen die Erfahrung gemacht, dass meine Freundin mit vielen Tattoos nicht reinkam.
1: Ach komm.
3: Ja, denn die Tattoos werden weiterhin der Yakuza, einer der größten Mafias der Welt, zugeordnet. Und die haben eben als, ich würde sagen, auch als Männlichkeitsbeweis meistens ihren ganzen Rücken mit einer alten Tätowiertechnik tätowiert. Und da diese Yakuza geächtet werden von der Gesamtgesellschaft, dürfen Menschen mit Tattoos in viele Onsen, die noch ein bisschen traditioneller sind, eigentlich nicht rein.
1: Es auch Menschen anderer Geschlechter.
3: Ja, also genau.
1: Überhaupt.
3: Ja, da muss man immer auf jeden Fall davor gucken. Und das fand ich auf jeden Fall spannend. Mensch, kann sie abkleben, aber wenn Leute viele Tattoos haben, dann bist du irgendwann voll bandagiert und dann bringt das nichts mehr mit dem eigentlichen Konzept von nackt im Onsen.
1: Hast du sonst noch was mitgekriegt in Bezug auf Geschlechterrollen und Geschlechterbilder? Für ein altes Feld können wir auch ein andermal machen.
3: Ich würde sagen, größtenteils klassisch. Es gab wenig queere Orte. Vielleicht hätten wir die gefunden, wenn wir japanisch gekonnt hätten. Wobei auch der Mensch, den wir besucht haben, sehr viel queere Räume eigentlich besucht und das und da auch klar gesagt hat, dass das auf jeden Fall noch keine öffentliche Debatte ist. Ja.
1: Ah, ja.
3: Also oder nicht sehr viel. Und gerade bewegt sich die Regierung leider auch wieder nach rechts. Und ja, das merkt man dann immer, glaube ich, auch im gesamtgesellschaftlichen Diskurs. Aber ich bin mir sicher, dass es das gibt. Also gerade in Tokio weiß ich auch, es gibt auf jeden Fall Drag-Shows. Es gibt ein queeres Viertel, wobei das so ein Ausgehviertel ist, was mich eher an die Reeperbahn erinnert hat. Genau.
1: Warst du da?
3: Ja. Ja, wir waren da und sind dann aber schnell wieder gegangen. Ja, weil es so sehr touristisch war. Ich bin mir sicher, dass die queere Szene sich etwas undergroundiger findet. Und ja, es gibt auch CSDs, das stimmt. Die hätten wir dann besuchen können, waren aber dann im Juni eigentlich nur noch im ländlichen Raum, ja.
1: Dann bedanke ich mich total herzlich, dass du gekommen bist und fand es sehr spannend, was du erzählt hast. Danke dir.
3: Danke auch für die Einladung.
0: Zu hören mein Gespräch über die solidarische Landwirtschaft in Japan. Neue Kleidung und Schuhe waren noch nie so leicht und günstig verfügbar wie heute. Seit Jahren schnellt der Textilkonsum in die Höhe, in Deutschland besonders stark, und viel Neuware wandert gleich in den Müll, ohne dass sie jemals getragen wurde. Seit 19. Juli verbietet eine EU-Vorschrift großen Firmen die Vernichtung von unverkaufter Kleidung und von Schuhen. Damit sollen Abfälle vermieden und Ressourcen geschont werden. Die vielen Ausnahmen jedoch drohen das Verbot bis zur Wirkungslosigkeit zu verwässern. Heike Demmel sprach mit Viola Wohlgemut. Sie ist Senior Expert für Textilien und Kreislaufwirtschaft bei der Deutschen Umwelthilfe.
4: Wie beurteilen Sie denn diese neue EU-Regel?
5: Es ist absolut notwendig und eigentlich schon längst notwendig gewesen, dass wir ein Vernichtungsverbot für Neuwaren bekommen. Denn man muss sich einfach vorstellen, dass die Textilindustrie seit Jahrzehnten und unter dem politischen Radar fliegt. Was in allen anderen Industrien schon längst geregelt ist, ist es hier eben nicht. Und so ist es so, dass alleine 4-9% der neu produzierten Ware allein in Europa direkt in die Vernichtung gehen. Und das sind noch sehr konservative Schätzungen. Man kann sich diese Zahl immer so schwer vorstellen, wenn man denkt, das wären T-Shirts, man würde die aneinander knoten, könnte man das 20 bis 40 Mal um die Erde wickeln. Also kein Textilmüll, sondern wirklich unverkaufte Ware, die einfach nur nicht wieder aufbereitet und in den Verkauf geht, weil es schlicht teurer ist, als sie zu vernichten. Und diese Ressourcenverschwendung, genau die wird jetzt das erste Mal hier politisch angegangen.
4: Sie haben es gerade kurz schon angerissen, weshalb so viel vernichtet wird. Weshalb gehen denn da die Unternehmen nicht andere Wege bisher?
5: Weil es einfach günstiger ist. Wir leben ja hier in einem Wettbewerb, in einem System, das auf Öl und Gas basiert. Denn genau das sind Kleidungsstücke, die bestehen zu 70% aus synthetischen Fasern. Also eigentlich tragen wir Plastiktüten in gewebter Form, ein bisschen bunt. Und da ist es eben die, so, dass die Produktionskosten, die wir nach Südostasien ausgelagert haben, einfach einen sehr, sehr kleinen Teil der Kosten ausmachen. Also ein Textil herzustellen kostet halt nichts. Teuer ist dann der Transport, ist vor allem das Marketing, sind vielleicht auch die Häuser und die Angestellten hier in Europa, wenn man sie denn hat. Und deswegen ist es für die Firmen einfach wirklich günstiger, etwas überzuproduzieren. Und das ist einfach sehr viel bei diesen Margen, die wir haben, bei diesen Mengen. Und es dann einfach zu vernichten, statt die Retouren wieder aufzubereiten. Ja, das muss ja oft händisch passieren, sie dann wieder einzupflegen, sie in das System einzubauen, eventuell nochmal zu prüfen oder vielleicht sogar zu reparieren. Das kostet Geld, die Herstellung nicht, und deshalb ist es wirklich günstiger für die Firmen zu zerstören. Und da sieht man natürlich die Absurdität, denn das sind ja Kosten, das sind Klimafolgen, das ist Plastik, das ist Chemie in der Umwelt, die uns alle wieder treffen, aber das zahlt eben die Allgemeinheit bisher und nicht die Firmen.
4: Seit Sonntag soll es ja in der EU laut einer neuen EU-Regel ein bisschen besser werden. Aber diese neue EU-Regel, die gilt ja erstmal nur für große Unternehmen ab 250 Mitarbeitenden. Und es gibt viele Ausnahmen, zum Beispiel wenn die Kleidung gefährlich, beschädigt oder verschmutzt ist. Das klingt erstmal aber auch sinnvoll, oder nicht?
5: Genau, wenn giftige Chemikalie in der Textilie ist, dann will ich die natürlich auch nicht getragen haben und auch nicht sehen, dass wer anders die trägt. Da stellt sich natürlich die Frage, warum ist das überhaupt drin? Das ist ja vielleicht die erste Frage. Es gibt ja in der EU Regeln, wie Textilien herzustellen sind, und giftige und umweltgefährdende Chemikalien sollten gar nicht erst drin sein. Leider haben wir aber auch sehr viel schlimme Ausnahmen drin, die wirklich absurd sind. Zum Beispiel soll weiterhin vernichtet werden dürfen, wenn ich die Kleidung, und das sind eben Mengen, einem Secondhand-Anbieter oder einem anderen Zweitverwerter, also zum Beispiel einer Charity, angeboten habe und die nach 8 Wochen dann eben nicht nutzen konnten. Und das ist natürlich Wahnsinn, weil das ist ein bisschen wie eine nachträgliche Legitimation von Ultra-Fast-Fashion, denn das ist ja genau das Problem, dass wir so viele Kleidungsstücke haben, dass jetzt schon der große Teil eben ins Ausland geschifft wird, zum Beispiel nach Afrika. Also es ist jetzt schon so, dass ungefähr 90% der noch tragfähigen Kleidungsstücke aus den Altkleidercontainern exportiert werden. Und wenn da jetzt noch die neuen Kleidungsstücke draufkommen, was soll man damit machen? Deswegen ist eben das Wichtige, es reicht nicht nur, das Vernichten zu verbieten, sondern wir müssen vor allem dafür sorgen, dass wir Absatzmärkte in Deutschland, in Europa für kreislauffähige Textilkonsumangebote, also platt, Leinenteilen tauschen, reparieren, Secondhand überhaupt erstmal bekommen.
4: Eine andere Ausnahme von diesem Vernichtungsgebot, die gilt ja, wenn die Ware nicht wiederverwendet oder wieder aufbereitet werden kann. Weshalb ist denn diese Ausnahme ein großes Problem oder vielleicht auch eher gesagt ein riesiges Schlupfloch?
5: Ja, das ist ein scheunentorgroßes Schlupfloch, muss man sagen. Das ist wirklich Wahnsinn, dass das die Lobby geschafft hat, hier rein zu verhandeln, weil sie ja praktisch sagt, okay, wenn es für mich als Firma teurer ist, diese Retoure zu waschen, wieder aufzubereiten und in den Verkehr zu bringen, als sie zu vernichten, dann darf ich das weiterhin tun. Und genau das ist ja das Grundproblem. Die Firmen würden ja gar nicht zerstören, wenn es nicht günstiger wäre. Also das ist, wie ich gerade schon sagte, eigentlich eine nachträgliche Legitimation von Ultra Fast Fashion. Deswegen muss das raus. Denn das Problem ist eben, dass in diesem System, was wir gerade haben, dieses Zerstören so günstig ist. Und deshalb darf es einfach grundsätzlich nicht passieren. Deswegen sind diese Ausnahmen wirklich komplett an die Realität vorbei. Und hier brauchen wir dringend Nachbesserungen.
4: Sie haben gerade schon die Ultra Fast Fashion ja mehrfach angesprochen. Da ist ja auch wirklich das Problem, dass es kaum wiederverwendet oder recycelt werden kann. Was ist da das große Problem dran?
5: Nicht nur bei Ultra Fast Fashion, auch bei Fast Fashion ist es so, dass wir eben ein großes Teil synthetisches Fasermaterial haben, und zwar gemischtes. Also 70% der Textilien, die jetzt auf den Markt kommen, bestehen aus Öl- und Gasbasierten Fasern, synthetischen Fasern, Plastikfasern, und die sind dann halt auch noch meistens gemischt. Das ist also nicht wie beim Joghurtdeckel und dem Becher, den ich irgendwie trennen kann voneinander, sondern die sind ineinander verwoben. Ich weiß auch nicht, was drin ist, weil ich das nicht auszeichnen muss, zumindest nicht, wenn es keine gewisse Prozentzahl überschreitet. Und das bedeutet, so ein Altkleidercontainer, wie wir die alle kennen von der Straße, das ist eigentlich eine Blackbox. Wenn ich die öffne, weiß ich nicht, was drin ist, ich kann es nicht recyceln. Und das ist natürlich ein Riesenproblem, egal ob es Ultra oder Fast Fashion ist. Am Ende ist das eigentlich Sondermüll, und wenn wir dann in Ghana die Müllstrände sehen, liegt das nicht daran, dass die damit nicht umgehen können, sondern das können auch wir nicht. Also auch in Deutschland können diese Klamotten nicht recycelt werden. Es gibt erste Pilotanlagen, wo man zum Beispiel Baumwolle recyceln kann, oder wenn man weiß, was für ein Baumwoll-Polyester-Gemisch es ist, also welche Konzentration, könnte man da stellenweise auch schon. Aber selbst diese Piloten können am Ende eben nicht bestehen, weil das Neuproduzieren aus Öl und Gas günstiger ist, als recycelte Fasern einzusetzen. Also auch hier brauchen wir einfach klare Regeln, dass wir eine Mindesteinsatzquote von recycelten Fasern haben. Wir sind gerade weltweit bei gerade mal 0,1 bis 1% der Textilien, die recycelt werden. Der Rest wird weiterhin verbrannt, downgecycelt oder landet auf Mülldeponien. Jede Sekunde ist das weltweit eine LKW-Ladung voll. Und das sieht man halt einfach, wie weit diese Industrie von Kreislauffähigkeit entfernt ist.
4: Wir haben ja eine massive Überproduktion von Textilien, auch gerade von Textilien, die nicht recycelt werden können, mit riesigen CO2-Emissionen und Textilmüllbergen und auch noch mehr anderen Problemen. Sie fordern jetzt, dass diese Überproduktion verbindlich begrenzt werden soll. Aber Textilunternehmen und Modefirmen, die wollen doch so viel wie möglich verkaufen. Gerade bei Fast Fashion ist das ja auch das Geschäftsmodell. Wie soll das also funktionieren?
5: Ich würde sagen, ganz schlicht und ergreifend, wir leben auf einem Planeten mit endlichen Ressourcen und ein Geschäftsmodell, das nicht in der Lage ist, mit diesen endlichen Ressourcen umzugehen, das muss einfach aufhören zu existieren. Und zwar aufgrund von uns allen, von uns Menschen und von zukünftigen Generationen, die halt hier auch noch weiterleben wollen. Mir ist das Profitinteresse von einer Fast-Fashion-Firma ehrlich gesagt ziemlich egal, wenn es auf Kosten von Umwelt und Planet geht. Und deswegen brauchen wir jetzt gesetzliche Regeln. Wir brauchen eigentlich schon längst ein Ressourcenschutzgesetz, das klare Regeln festlegt, wie viele Ressourcen von einer Branche eigentlich genutzt werden dürfen. Das ist natürlich noch Zukunftsmusik, leider. Aber was wir eben jetzt ganz konkret in der Hand haben in diesen Tagen, ist das sogenannte Textilgesetz mit der erweiterten Herstellerverantwortung für Textilien. Also erweiterte Herstellerverantwortung haben wir schon in anderen Bereichen, bei Autos, bei Elektroschrott, bei Verpackungen mit dem gelben Sack seit über 30 Jahren in Deutschland, nur bei Textilien eben nicht. Auch das hat die EU jetzt schon verabschiedet. Das muss in Deutschland aber noch umgesetzt werden. Und das passiert gerade in dieser Tage im Umweltministerium. Und da fordern wir in diesem Gesetz eben, dass es nicht nur eine verbesserte Abfallwirtschaft ist. Also die Idee ist sozusagen, wenn ein Kleidungsstück auf den Markt kommt, muss man schon dafür bezahlen, dass es sortiert und gesammelt werden kann und am Ende vielleicht auch recycelt, so wie wir das bei Plastikmüll ja kennen. Da bezahlen wir ja auch für jeden Joghurtbecher, den wir kaufen, mit. Das passiert jetzt auch bei Textilien und wir sagen eben, das reicht nicht, sondern wir brauchen auch eine Begrenzung der Massen, die auf den Markt kommen. Und man könnte da eben eine Ökomodulation einführen, wie es so schön im Fachjargon heißt. Platt gesagt ist das einfach, wenn eine Klamotte richtig schlecht ist, also nicht zu recyceln, ultra fast fashion, viel Chemie drin, nach zweimal Waschen kaputt, dann muss ich richtig viel dafür zahlen, wenn ich das in Deutschland auf den Markt bringen will. Wenn es ein gutes Kleidungsstück ist, das aus Baumwolle ist, was langlebig ist, eine Jeans, die ich ganz oft waschen und reparieren kann und eigentlich 100 Jahre tragen kann, wenn ich will, dann kostet das sehr wenig Strafe. Und wenn ich das eben hätte und ausreichend auch beziffere, dann wird sich irgendwann Ultra-Fast-Fashion nicht mehr lohnen. Und genau das sieht die EU eigentlich vor, ist in Deutschland aber nicht im Gesetz enthalten bisher, zumindest nicht verpflichtend. Und genau das, diese Ökomodulation, das müsste Umweltminister Schneider jetzt reinbringen. Dieses Modell, dieses klimazerstörende Modell Ultra Fast Fashion, das darf sich einfach schlicht nicht mehr lohnen. Und das ist keine Utopie mehr, das könnte man jetzt mit diesem Gesetz tun. Deswegen ist es dieser Tage so wichtig, dass Umweltminister Schneider das Gesetz auch wirklich wirksam ausgestaltet.
4: Jetzt ist die EU-Regelung zum Zerstörungsverbot von unverkaufter Kleidung, über die wir jetzt gerade viel gesprochen haben, die ist jetzt seit Sonntag in Kraft. Haben Sie denn da schon erste Reaktionen gehört? Und wie groß sehen Sie die Gefahr, dass Textilunternehmen da ja auch viele Möglichkeiten haben, irgendwie drumherum zu kommen?
5: Ehrlich gesagt glaube ich, dass es weitergehen wird wie bisher, weil eben diese Schlupflöcher einfach so scheunentorgroß sind. Das heißt, jetzt wird dieses Spiel losgehen, dass NGOs, das Verbraucherschützende, dass vielleicht auch die ersten Behörden Fälle feststellen und dann ja auch zur Anklage bringen werden. Da ist das erste Problem schon mal, dass der Bußgeldkatalog, was kostet es denn überhaupt für Strafe? Was gibt es überhaupt für Strafen, wenn ich gegen dieses Gesetz verstoße, erst im November in Kraft tritt? Also so lange haben wir eh noch mal eine Grauzone. Dann hat Deutschland noch nicht festgelegt, welche Behörden denn für diese Durchführung verantwortlich sind. Auch das wird jetzt eine Weile dauern. Und dann ist eben der Punkt, dass wir jetzt jedes Mal durchexerzieren müssen. Bei so einem Fall, wenn ich jetzt zum Beispiel als NGO feststelle, bei Shein, bei H&M, bei C&A, wurde doch zerstört, guck mal, ich habe hier den Beleg. Und dann sagen die Firmen, nee, aber das fällt doch unter eine der Ausnahmen. Und dann wird man juristisch klären müssen, fällt es darunter oder nicht. Also wir haben halt hier sehr viele Fallstricke noch, bis dieses Gesetz wirklich wirkt. Wir werden als NGO uns das ganz genau angucken. Wir sind jetzt schon dabei, uns Firmen anzugucken und Fälle, wo zerstört wurde. Aber da hat es wirklich der Gesetzgeber es problematischer gestaltet, als es sein müsste. Ich glaube, dass es hier wirklich noch eine Weile dauert, bis das hart wird. Leider.
4: Sind Sie denn auch irgendwo bessere Gesetze, sage ich mal? Andere Länder haben vielleicht auch andere Regelungen. In Frankreich, glaube ich, tut sich einiges, oder?
5: Genau, es gibt viele europäische Nachbarländer, die hier schon viel weiter sind. Gerade wenn es um Textilien geht. Frankreich ist hier wirklich unser großer Vorreiter, der schon seit Jahren eine erweiterte Herstellerverantwortung für Textilien hat, bevor das in der EU überhaupt spruchreif wurde, von dem wir also ganz klar lernen können. Wir haben auch andere Länder wie zum Beispiel die Niederlanden, wie Österreich, wie Italien, die jetzt auch schon nach dem EU-Gesetz eine erweiterte Herstellerverantwortung eingeführt haben, die auch eine klare Ökomodulation haben und auch ein geregelte Abgabe, wie viel denn bezahlt werden muss, zum Beispiel für ein Textil. Also das sind alles Fälle, wo wir lernen können, wo es auch schon Erfahrungen gibt, wo man vielleicht sogar auch Dinge besser machen kann. Das bedeutet also, wir sind halt hier sehr träge und Deutschland hat hier eine große Verantwortung, nicht nur als großes europäisches Land, sondern auch als einer der größten Importeure in Europa, denn das sind wir immer noch. Wir sind ein sehr, sehr großer Importeur, ein sehr großer Absatzmarkt und am Ende auch ein sehr großer Exporteur von Textilmüll. Deswegen ist es eigentlich so wichtig, dass wir hier jetzt sauber vorangehen.
4: Und was sind Ihre Vorschläge für eine sinnvolle Kreislaufwirtschaft, was Textilien angeht?
5: Das erste muss sein, dass wir massiv weniger neue Produkte auf den Markt bringen. Denn jedes von diesen Textilien enthält wertvolle Ressourcen. Mal so ein Beispiel, so ein normales Baumwoll-T-Shirt, so ein weißes, das einfachste, was ich herstellen kann, hat schon 2700 Liter Wasser, die es braucht. Das ist so viel, wie ein Mensch in 2,5 Jahren trinkt. Also wenn wir gucken, wo das Wasser ist, das ist zum Beispiel in unseren Kleiderschränken und am Ende noch voller Chemie und Plastik. So, deswegen brauchen wir massiv weniger. Deswegen dieses Textilgesetz jetzt wirksam ausgestalten mit einer Ökomodulation, die wirklich dazu führt, dass sich Ultra-Fast-Fashion nicht mehr lohnt, mit einer lokalen Wiederverwendungsquote, mit einer Vermeidungsziel für Textilmüll, das wirklich dann umgesetzt werden muss von den Herstellern, weil sie dann halt wirklich ein Interesse haben, ein ureigenstes Interesse, auch in die kreislauffähigen Textilkonsumangebote einzusteigen. Dafür fordern wir auch einen sogenannten Transformationsfonds noch in diesem Textilgesetz. Platt gesagt, 20% der Einnahmen von diesem Fonds muss eben dafür genutzt werden, dass wir kreislauffähige Textilkonsumangebote in Deutschland ausbauen. Das ist so ein sperriges Wort, ganz platt, leihen, teilen, tauschen, reparieren, Secondhand. Das muss in unserem Alltag so normal sein wie neu kaufen. Also statt einen H&M, statt einen Fast-Fashion-Laden in der Innenstadt will ich einen Secondhand-Laden sehen. Ich will in jedem Fast-Fashion-Store mindestens 10% der Fläche für ein Leihmodell haben. Es muss also, wenn ich in den Urlaub fahre, das ganz Normale sein, dass ich die Klamotten nicht neu kaufe, die ich für 1 bis 2 Wochen brauche, sondern dass ich mir die leihe. Gerade für die Kinder, die danach eh wieder zu groß sind und rausgewachsen sind im nächsten Urlaub. Oder für die Party am Wochenende. Also Kleidereien wie Büchereien, das muss ganz normal werden. Und das muss investiert werden. Unsere Umfragen zeigen, dass die Menschen das eigentlich wollen, aber dass die Angebote fehlen. Und genau hier muss jetzt investiert werden. Und wir brauchen vor allem, und das fordere ich von Deutschland, eine harte Durchsetzung dieser Gesetze. Das bedeutet also Strafen, die festgelegt werden und auch Behörden, die sie durchsetzen. Denn die Textilindustrie wird sich sonst nicht daran halten. Die macht einfach viel zu viel Gewinne damit.
0: Zu hören war ein Gespräch über das EU-Vernichtungsverbot für Textilien und Schuhe und warum viele es als nicht so wirksam erachten, obwohl eine derartige Regelung heutzutage besonders wichtig wäre. Hitze trifft alle, aber sie trifft nicht alle gleichermaßen. Wenn es in der Stadt zu einer Hitzewelle kommt, werden kühle Orte und Wasser zu knappen Ressourcen, besonders für Menschen ohne festen Wohnraum. Obdachlosigkeit bedeutet kein kühler Rückzugsort, keine stabile Versorgung, oft lange Wege in der prallen Sonne, kein Schutz gegen die Sonne und beschränkter Zugang zu sanitären Anlagen. Schon kurze Wärmebelastungen können schnell gefährlich werden, vor allem bei Vorerkrankungen und Erschöpfung. Die Bundesarbeitsgemeinschaft Wohnungslosenhilfe fordert seit Jahren in Deutschland, Hitzeschutz als festen Bestandteil sozialer Infrastruktur zu verankern. Radio Dreieckland hat nachgefragt.
6: Wie hat sich denn aus Ihrer Sicht die Lage obdachloser Menschen in den vergangenen Hitzewochen entwickelt?
7: Naja, grundsätzlich natürlich Menschen, die ohne jegliche Unterkunft auf der Straße leben, sind diesen heißen Temperaturen einfach schutzlos ausgeliefert. Und wenn wir sehen, wir sprechen ja jetzt nicht nur einfach von warm und heiß, sondern es ist tatsächlich eine Hitzewelle, die das Leben aller Menschen gefährdet, die sich dann dieser Hitze auch aussetzen müssen. Und das muss man nochmal sagen, dass es sich dabei um eine wirkliche Krise handelt. Und das haben wir in den letzten Jahren so massiv nie erleben müssen. Und wir gehen ja davon aus, dass sich das leider wiederholt. Und insofern ist jetzt wirklich der Handlungsdruck groß für alle, tätig zu werden, um besonders Menschen, die eben keinerlei Rückzugsorte besitzen, vor dieser Hitze zu schützen.
6: Handlungsdruck für alle ist noch ein bisschen allgemein. Wen konkret sprechen Sie da an?
7: In erster Linie natürlich ist die Politik, die Kommunen sind zum Beispiel gefragt, wenn es darum geht, Schutzräume zur Verfügung zu stellen, kühle Orte zu öffnen, damit die Menschen dort auch über Tag sich schützen können. Notunterkünfte wissen wir, da kann ich jetzt zwar abends hin. Die Frage ist natürlich auch, inwieweit diese Notunterkünfte auf diese Hitze vorbereitet sein können. Aber dann am frühen Morgen werde ich dort wieder rausgeschickt in diese wahnsinnige schwüle Luft, die zum Teil ja auch jetzt in den letzten Tagen oder zumindest in der letzten Woche wir vorfinden mussten. Und muss dann eben schauen, wo kann ich denn über Tag entsprechend mich aufhalten. Und insofern eine der grundsätzlichen Forderungen, es müssen Unterkünfte zur Verfügung gestellt werden, wo ich 24 Stunden sein kann, also wo ich nicht rausgeschickt werde, um dann auch tatsächlich mich zumindest zurückzuziehen. Ich muss dafür sorgen, dass ich ausreichend Wasser zur Verfügung stelle als Kommune. Das heißt, es ist wichtig, dass überall Brunnen installiert wieder werden, reaktiviert werden oder eben einfach nur da sind, die dann auch die Möglichkeit bieten, dass ich mich erfrischen kann und eben auch Wasser zu mir nehmen kann. Es braucht ja grundsätzlich, müssen wir ja auch für andere Gruppen in der Bevölkerung schauen, wenn es wirklich so dramatisch ist, dass wir über 40 Grad haben, wo können Schutzräume aktiviert werden, die klimatisiert sind und wo alle Menschen sich dann auch wirklich aufhalten können und wo die unterschiedlichen Bedarfe berücksichtigt werden.
6: Sind die Kommunen aus Ihrer Sicht aktuell auf diese Hitzewellen überhaupt vorbereitet?
7: Vom Bund her kam ja schon der Appell, dass Hitzeaktionspläne in allen Kommunen vorliegen müssen. Das heißt, dass die Kommunen sich vorbereiten müssen, genau auf diese Phasen, die wir jetzt eben auch sehen und erleben. Die Kommunen haben sich da auf den Weg gemacht. Es gibt Hitzeschutzpläne vor Ort. Die Frage ist natürlich, sind die so ausgearbeitet, dass sie tatsächlich auch alle Gruppen berücksichtigen, dass sie über die richtigen Kommunikationsstrategien verfügen. Das heißt, wir müssen ja schauen, wie können wir die Menschen erreichen? Wie können wir sie über die momentanen Gefahren informieren? Und wie können wir dann auch die Wege bereiten, dass sie diese Wege zu den kühlen Orten, zu den Schutzräumen eben dann auch finden. Da ist sicherlich die eine Kommune besser aufgestellt wie die andere und da braucht es sicherlich auch noch Zeit, dass diese Pläne ausgeweitet werden können und dann auch für zukünftige Hitzewellen dann sofortige Maßnahmen in die Wege geleitet werden können. Ich meine, wir sehen ja, dass die Menschen an die Folgen dieser Hitze auch versterben und die Wohnungs- und obdachlosen Menschen, die auf der Straße leben, haben ein gesundheitliches Risiko. Sie haben es ja auch schon angesprochen.
6: Welche gesundheitlichen Risiken bestehen denn für die Menschen ganz konkret auf der Straße bei diesen Hitzewellen?
7: Da sind sie oft gesundheitlich vorbelastet. Also sie leben ja nicht erst seit jetzt im Sommer auf der Straße, sondern manche Menschen leben ja schon sehr lange auf der Straße und dieses Leben prägt. Und daher gibt es Herz-Kreislauf-Erkrankungen. Es gibt Menschen, die eben auch Wunden an den Füßen, an ihrem Körper haben. Es gibt psychische Erkrankungen, die Menschen belasten. Und diese Vorbelastungen und dann noch zusätzlich die Hitze führen natürlich dazu, dass sich die Gefahr erhöht, dass ich auch versterbe an diesen Folgen. Und dazu muss man sagen, dass Hitze auch dazu führt, dass psychische Belastungen noch mal viel, viel stärker erscheinen. Wir wissen, dass bei Hitze Suizidraten sich erhöhen. Also all das trifft auf eine Personengruppe, die, wie gesagt, schon von vornherein eine höhere Belastung mit sich bringt. Dazu kommen natürlich auch Suchterkrankungen, die den Körper weiter belasten, wenn hohe Temperaturen dazukommen. Wunden, die sich mehr infizieren, weil eben die Hitze dazu führt, dass die Wunde auch nicht mehr richtig, also sie wird schlecht versorgt, weil die Menschen keinen guten Zugang zur medizinischen Versorgung haben, aber dann auch noch mal eben die zusätzlichen Belastungen.
6: Sie von der Bundesarbeitsgemeinschaft Wohnungslosenhilfe warnen ja seit Jahren vor solchen Entwicklungen. Warum wird letztlich ein wirksamer Hitzeschutz aus Ihrer Sicht bis heute nicht konsequent umgesetzt? Ich meine, gerade zuletzt hat ja Bundeskanzler Merz zu erkennen gegeben über seinen Sprecher, dass er persönlich auch nichts gegen die Hitze tun könne. Offenbar scheint wenn ich es richtig verstehe, auch in der politischen Spitze das Problem, noch nicht so ganz angekommen zu sein.
7: Es ist ja vieles, was wir schon Jahre fordern, was leider nicht in diese Umsetzung kommt, wie wir es uns erhoffen und wie wir es uns wünschen und wie es auch notwendig ist. Wir sehen aber, und ich glaube, das ist schon jetzt durch die letzte Hitzewelle nochmal deutlich geworden, dass sich der politische Druck erhöht. Also neben dem, dass es natürlich jetzt ganz speziell, wenn wir wohnungs- und obdachlose Menschen anschauen, wir auch anschauen müssen, wie werden sie denn untergebracht? Also selbst wenn sie denn untergebracht werden, wie sind dann die Ausstattung dieser Unterkünfte? Da herrschen dann auch Temperaturen von 40 Grad, was auch nicht sein kann. Also daher, der Appell ist groß und ich glaube, dass es jetzt auch nochmal einen gewissen Druck dazu gibt und die Politik jetzt von allen Seiten, von den Akteuren zumindest, die hier aktiv, das sind Gesundheitsämter, das sind die Ministerien, die zuständig sind, die ja jetzt deutlich nochmal neue Zahlen auf den Tisch bekommen und sehen, was, wie viel Leben kostet denn so eine Hitzewelle. Und dann hoffe ich, dass der Handlungsbedarf doch allmählich ankommt.
6: Abschließend gefragt, was sagt das über eine Gesellschaft aus, wenn extreme Hitze für obdachlose Menschen aktuell jedes Jahr noch aufs Neue zur tödlichen Gefahr wird, so wie im Winter ja auch die Kälte, wobei gegen Kälte ja mittlerweile etwas mehr getan wird.
7: Es zeigt, dass Menschen, die Ausschluss erfahren, auch immer wieder vergessen werden, wenn es darum geht, dass sie nochmal besonders Berücksichtigung erfahren eigentlich müssten. Es gibt viele Aktionspläne, die schon auch wohnungslose Menschen berücksichtigen. Und dennoch sehen wir aber, dass gerade im niedrigschwelligen, aufsuchenden Bereich, weil das ist wichtig, die Menschen müssen angesprochen werden, sie müssen Wege aufgezeigt bekommen, dass da jetzt gerade auch Sparmaßnahmen greifen. Und das zeigt einfach nur, dass wir an den falschen Stellen als Gesellschaft sparen und dass wir da nicht hinschauen, wo wir auf jeden Fall hinschauen müssen. Und Menschenrechte und Menschenwürde muss einfach ganz oben auf der Agenda stehen und muss mehr zählen als ja, die Einsparungen, die gerade so alle durchgeführt werden.
0: Zu hören war ein Gespräch über die Situation für Obdachlose bei Hitzewellen. Wichtig ist auch, achtsam im Alltag zu sein und zu erkennen, wenn jemand aufgrund von Hitze in eine gesundheitsgefährdende Lage gerät. Hier gilt es, sofort zu helfen und nicht wegzusehen. Das war das Infomagazin Frosin mit einem Weltempfänger mit Sisi Bai Musik von Ronald K. und dem Track Floating Piano. Die Sendung wurde gestaltet und moderiert von Nora Niemetz. Zum Nachhören gibt es sie auf www.fvo.at oder cba.media. Ich bedanke mich fürs Zuhören und wünsche einen angenehmen Abend und hoffentlich nicht zu heißen August. Auf www.kulislinz.at finden sich übrigens kühle Plätze in Linz übersichtlich auf einer Karte, sollte einmal Abkühlung notwendig sein. Bis zum nächsten Mal.

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Die Arbeit von Künstlerinnen und Kulturarbeiterinnen findet weder die entsprechende Beachtung noch die adäquate monetäre Abgeltung. Nach wie vor finden sich zu wenige Frauen in Führungspositionen kultureller Einrichtungen.

Ziel der Kulturpolitik muss die Herstellung von reeller Gleichstellung in allen Bereichen und Symmetrie auf allen Ebenen des künstlerischen und kulturellen Lebens sein. Dazu gehört die Beseitigung von Diskriminierungen aufgrund der Geschlechtszugehörigkeit, des Alters, der sexuellen Orientierung, der sozialen Herkunft und Lebenszusammenhänge, der Staatsbürgerinnenschaft, des migrantischen Hintergrunds, der Konfession und individueller Beeinträchtigungen.

Es bedarf der Frauenförderung, der Unterstützung frauenspezifischer Aktivitäten und der Etablierung von Gender Mainstreaming im Kunst- und Kulturbereich.

Um eine gleichberechtigte Vergabe von Fördermitteln an Frauen und Männer zu erreichen, sind künstlerische und kulturelle Aktivitäten von Frauen verstärkt durch die öffentliche Hand zu fördern. Die Vergabe von öffentlichen Förderungen an Künstlerinnen und Organisationen ist an Gender-Kriterien zu binden. Die Förderrichtlinien sind in Zusammenarbeit mit Frauennetzwerken und Interessenvertretungen zu erstellen.

Alle Gremien, Jurys und Beiräte sind geschlechterparitätisch zu besetzen. Fach- und Genderkompetenzen sind Qualifikationserfordernis. Ziel ist, Preise, Stipendien und Fördermittel gendergerecht zu vergeben. Das umfasst sowohl die inhaltliche als auch die personelle Dimension.

Kultureinrichtungen der öffentlichen Hand, auch in ausgegliederten oder im öffentlichen Eigentum stehenden Institutionen, ist gendergerechtes Management zu etablieren. Für alle Stellen gilt Ausschreibungspflicht. Mindestens 5

Auch künstlerische und kulturelle Arbeit muss mit Existenzsicherung verbunden sein. Für selbstständig tätige Künstlerinnen sind Sofortmaßnahmen zur Reform des Künstlersozialversicherungsfondsgesetzes umzusetzen. Die Entwicklung und Umsetzung von Modellen der Existenzsicherung, insbesondere für prekär Beschäftigte, ist zu fördern. Existenzsicherung muss auch unabhängig von Erwerbsarbeit gewährleistet sein, ohne Bedingungen und für alle.

Vernetzungsaktivitäten kulturschaffender Frauen sind von der öffentlichen Hand offensiv zu fördern. Die Schaffung von Netzwerken ist notwendig, um eine Symmetrie der Geschlechter Wirklichkeit werden zu lassen. Vernetzung verleiht der kulturpolitischen Arbeit von Frauen das nötige Gewicht, ermöglicht Ermächtigung und Austausch. Es bedarf einer starken bundesweiten Interessensvertretung der Kunst- und Kulturschaffenden Frauen, die öffentlich finanziert werden muss.

Gender-Kriterien und Inhalte müssen verpflichtender Bestandteil aller Bildungswege sein. Aus- und Weiterbildung im Kulturbereich müssen durch Fördermodelle der öffentlichen Hand für Angehörige aller gesellschaftlichen Gruppen zugänglich und leistbar werden. Die Studiengebühren an Universitäten und Fachhochschulen sind abzuschaffen.

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Geschlechtskonformität darf kein Kriterium für die Achtung oder Missachtung von Menschen sein.

0: fordern die Umsetzung des von über 600.000 Personen unterstützten Frauenvolksbegehren.
1: Recht auf freien Ausdruck der eigenen Geschlechtlichkeit ohne Diskriminierung und Diffamierung.

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Guten Abend bei Rambl. Am Mikrofon Gerhard Fluch. Es geht gleich los mit einer Modband aus England, The Amber Squad. Eine neue 7-Inch ist draußen auf D2 Records. Three Parts Shot Away.

The Grudges, ursprünglich aus Tel Aviv, jetzt mittlerweile in den Vereinigten Staaten, haben ein Album auf Love Now Records mit dem Titel Fuck the Grudges. Garage Punk, Punk Rock, das ist ihr Stil. Procrastination.

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1: Die Chicagoer Rockband Go Time hat ihr neues Album auf Cool Cat Records herausgebracht. Der Titel ist 11. Es ist ihr zweites Album auf Cool Cat Records, aber insgesamt ihre 11. Veröffentlichung. Always on High.

Etwas ruhiger wird es mit der nächsten Band. Die nächste Band stammt aus Schottland, aus Glasgow, nennt sich The Fast Camels. Das Album Lost to This World ist ebenfalls auf Cool Cat Records erschienen. Kenzie Towers.

Eine weitere Single-Auskopplung gibt's vom Duo Mick Harvey and Amanda Acevedo, ein australisch-mexikanisches Duo aus dem Album Psychedelia in White of Mute and Pious erschienen. Song for Aurora.

Das neue Album der englischen Modband The Dead Star Boys heißt Rats und ist im April erschienen. Plastic Age.

Jetzt wieder zu einer australischen Band, The Bad Dreams. Das neue Album ist auf Sounds of Subterranea erschienen und nennt sich Ultra Dundee. Slaughterhouse 85.

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1: Auf Chaputa Records gibt es eine Doppelsingle-Serie mit dem Titel Double Feature. Jetzt gibt's die Volume 6. Das sind zwei Bands, die sich diese Singles teilen. Auf der einen kommen die Outlets dran und auf der zweiten die California The Things. Cryptid Casino.

Damage Goods Records hat eine 4-CD-Box von der Garage Rock Band, Punk Rock Band, The Head Coaties veröffentlicht. Diese 4 CDs, das sind 4 LPs, die es früher gegeben hat, wurden darauf wieder veröffentlicht, unter anderem Girls Will Have, Love Will Travel, Ballad of the Insolent, Pop und Punk Girls. Aus dem Album Have Love Will Travel, Baby Please.

Aus Holland kommt die Band Crying, eine Mischung von 60s Garage, Beat, Powerpop und Indie-Rock spielt diese Band. Das Album nennt sich Sweet Vibration und das Label ist Soundflat Records. Don't Leave.

Trunkdial Records ist ein Label aus Portland, Oregon, und sie haben jetzt eine Compilation aus ihrer Serie Fakes herausgebracht. Das ist jetzt die Volume 3 Fakes, weil es sich hier um tatsächlich nicht existierende Bands aus Filmen und TV-Serien handelt. Hier kommt der Titel Sugar and Spice von einer Band mit dem wunderbaren Namen Noodle Brain.

Die nächste Band stammt aus Denver, Colorado, nennt sich Mika and the Mirrors. Das Album heißt genauso wie die Band und ist in Europa auf Beluga Records und in den Vereinigten Staaten auf Spaghetti Town Records erschienen. Liar's Chair.

Vom Bostoner Modpop-Trio The Chelsea Curve gibt's auch ein Mini-Album auf Rumba Records mit dem Titel The Ride Out, Outta My Head.

Ye Ming and the Rumors sind eine Indie-Pop-Band aus Kalifornien. Diese Band hat jetzt ihr viertes Studioalbum herausgebracht auf dem Label Dandy Boy Records. Der Titel ist Residue, Chip Thrill.

0: ganz anders klingt. Die Berliner Band Sugar, sie haben ihr drittes Album auf Alien Snatch Records herausgebracht und es heißt einfach nur Three. 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

Das war Rumble am Mikrofon, Gerhard Fluch. Wir hören uns wieder am kommenden Montag von 21 Uhr bis 22 Uhr. Bis dahin alles Gute und als letztes noch die Schweden, The Sewer Grooves. Ihr letztes Album heißt The Echoing Sessions und ist auf Ghost Highway Recordings erschienen. Looking for Kicks.

und bei Eat Flowers, am Mikrofon Gerhard Fluch. Heute beginne ich gleich mit einer klassischen englischen Rockband, The Traffic, gegründet 1967 von Stevie Winwood, unter anderem natürlich aus dem Album Welcome to the Canton, ein Live-Album aus dem Jahr 1971, Dear Mr. Fantasy.

Das Jahr ist das gleiche, nämlich 1971. Auch eine weitere britische Rockband ist dran. Wishbone Ash, gegründet 1969. Aus dem Album Pilgrimage, eben aus dem Jahr 1971. Where Were You Tomorrow?

Nach diesem Blues der englischen Band Wishbone Ash kommen wir nach Amerika zur Allman Brothers Band, eine Blues-Rock-Band oder Rock-Blues-Band, gegründet von den Brüdern Duane und Greg Allman. Aus ihrem ersten Album, The Allman Brothers Band, Dreams.

Eine klassische Bluesnummer wird interpretiert von den Ten Years After, einer britischen Blues-Rock-Band um den Gitarristen Alvin Lee. Aus ihrem Album Cap Ferrat Sessions, das erst im Jahr 2019 veröffentlicht wurde, als Record Store Day Album. Die Aufnahme stammt aus dem Jahr 1972 und ist eine Live-Aufnahme. Das Original stammt von Willie Dixon, Spoonful.

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1: Die holländische Rockband The Golden Earring begann dann im Jahr 1961 mit dem Namen The Golden Earrings und gekürzt haben sie ihren Namen auf The Golden Earring im Jahr 1969. Heute kommt eine Nummer aus einem Album aus dem Jahr 1971. Das Album hieß Seven Tears. She Flies on Strange.

Eine Band aus San Francisco darf natürlich heute auch nicht fehlen. Eine Rockband natürlich, gegründet 1966, The Blue Cheer. Aus einem Album aus dem Jahr 1969 mit dem Titel New Improved Peace of Mind.

Damit komme ich schon wieder zur letzten Nummer und diese letzte Nummer stammt ebenfalls von einer Band aus San Francisco, einer Kultband, The Grateful Dead, gegründet 1965 und gegeben hat es diese Band bis ins Jahr 1995 aus ihrem Album Live Dead aus dem Jahr 1969, St. Stephen. Das war Eat Flowers, am Mikrofon Gerhard Fluch. Wir hören uns wieder jeden vierten Montag des Monats von 22 Uhr bis 23 Uhr. Bis dahin alles Gute.

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